0: Die kühle Luft ruhig noch mal genießen. Am Tag geht es wieder ordentlich rauf mit den Temperaturen. Mit Werten zwischen 32 und 35 Grad. Dazu viel Sonne und kaum Wolken. Und so schön starten wir auch in den Samstag. Erst ab dem Nachmittag kommen Wolken, Regen und Gewitter dazu. Die bleiben auch am Sonntag und dann macht der Sommer erstmal eine Pause.
1: 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Aktuell liegen uns keine Verkehrsstörungen vor. Wir wünschen eine gute Fahrt.
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0: Genießt die kühle Luft, der Tag wird noch mal ordentlich sonnig und heiß. Zwischen 32 und 35 Grad. Dazu trocken, kaum Wolken, also perfekt für den Einstieg ins Wochenende. Erst morgen Nachmittag ziehen dicke Wolken auf und die bleiben auch bis zum Sonntag hängen. Mit Regen und Gewittern und deutlich kühleren Temperaturen.
1: 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Aktuell liegen uns keine Verkehrsstörungen vor. Wir wünschen eine gute Fahrt.
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8: Ich bin Dirk Zeitler. Die Abwehr von Drohnen muss in Deutschland schnell verbessert werden. Darüber waren sich die Innenminister von Bund und Ländern in einer Telefonkonferenz einig. Vergangene Woche war am Flughafen Leipzig eine mit Sprengstoff bestückte Drohne entdeckt worden.
9: Gegenseitige Unterstützung, gemeinsame Forschung und Flughäfen besser mit Abwehrtechnik ausstatten. Diese Ansatzpunkte wollen die Innenminister verfolgen. Einigkeit gibt es aber nicht in allen Punkten. Aus Niedersachsen und Bremen kommt zum Beispiel die Forderung, dass der Bund auch Häfen besser in Sachen Drohnenabwehr ausstattet. Und bei Flughäfen haben bisher Standorte wie Frankfurt-Main, München, Berlin, Hamburg oder Stuttgart Priorität. Diese Liste wollen einige Länder gern ausweiten. Jan-Henner Reitzer, Nachrichtenredaktion.
8: Der Deutsche Bauernverband rechnet aufgrund der anhaltenden Trockenheit in diesem Jahr mit erheblichen Ernteeinbußen bis hin zum Totalausfall. Wir gehen von einer unterdurchschnittlichen Ernte bei Getreide aus, sagte Bauernpräsident Joachim Ruckwied dem Redaktionsnetzwerk Deutschland. In südlichen Teilen Deutschlands könnte das bis zum totalen Ertragsausfall gehen, sagte der Verbandspräsident. Etwas besser ist es demnach in nördlichen Regionen, wo es immer wieder etwas geregnet hat. Am Rhein werden immer neue Tiefststände gemessen. Zum Beispiel in Köln sind gestern 49 Zentimeter gemessen worden und es wird erwartet, dass der Pegel noch weiter sinkt. Schifffahrt ist kaum noch möglich.
10: Vor allem, es rechnet sich schlicht nicht mehr, die Schiffe loszuschicken. Wenn überhaupt, dann können sie nur einen Bruchteil der üblichen Fracht laden. Bei Köln hat der Rhein bereits einen Rekordtiefststand erreicht und es wird wohl noch schlimmer. Manche Unternehmen verlagern bereits einen Teil ihrer Rohstofftransporte auf Schiene und Lkw. Doch das heißt, vieles wird teurer. Auch die Spritpreise an der Tankstelle haben bereits angezogen. Claudia Wächter, Nachrichtenredaktion.
8: Zum Sport. Medaillenflut für das deutsche Leichtathletikteam. Zehnkampfweltmeister Leo Neugebauer hat sich bei der EM in Birmingham nach einem dramatischen 1500-Meter-Lauf erstmals auch den Titel des Europameisters gesichert. Niklas Kolbe gewann Silber. Über 3000 Meter Hindernis hat Gesa Krause Gold gewonnen. Bronze holte Olivia Gürth. Zum Abschluss des Abends konnte der Diskuswerfer Henrik Jansen über Bronze jubeln.
11: Nach der frischen Nacht wird es ein heißer Tag mit Temperaturen zwischen 32 und 35 Grad. Kaum Wolken, es bleibt trocken und somit starten wir perfekt ins Wochenende rein. Erst am Samstagnachmittag ziehen dicke Wolken auf und die bleiben dann auch hängen bis zum Sonntag mit Regen und

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1: Ich bin Dirk Zeitler. Die Abwehr von Drohnen muss in Deutschland schnell verbessert werden. Darüber waren sich die Innenminister von Bund und Ländern in einer Telefonkonferenz einig. Vergangene Woche war am Flughafen Leipzig eine mit Sprengstoff bestückte Drohne entdeckt worden.
2: Gegenseitige Unterstützung, gemeinsame Forschung und Flughäfen besser mit Abwehrtechnik ausstatten. Diese Ansatzpunkte wollen die Innenminister verfolgen. Einigkeit gibt es aber nicht in allen Punkten. Aus Niedersachsen und Bremen kommt zum Beispiel die Forderung, dass der Bund auch Häfen besser in Sachen Drohnenabwehr ausstattet. Und bei Flughäfen haben bisher Standorte wie Frankfurt-Main, München, Berlin, Hamburg oder Stuttgart Priorität. Diese Liste wollen einige Länder gern ausweiten. Jan-Henner Reitzer, Nachrichtenredaktion.
1: Der Deutsche Bauernverband rechnet aufgrund der anhaltenden Trockenheit in diesem Jahr mit erheblichen Ernteeinbußen bis hin zum Totalausfall. Wir gehen von einer unterdurchschnittlichen Ernte bei Getreide aus, sagte Bauernpräsident Joachim Ruckwied dem Redaktionsnetzwerk Deutschland. In südlichen Teilen Deutschlands könnte das bis zum totalen Ertragsausfall gehen, sagte der Verbandspräsident. Etwas besser ist es demnach in nördlichen Regionen, wo es immer wieder etwas geregnet hat. Am Rhein werden immer neue Tiefststände gemessen. Zum Beispiel in Köln sind gestern 49 Zentimeter gemessen worden und es wird erwartet, dass der Pegel noch weiter sinkt. Schifffahrt ist kaum noch möglich.
3: Vor allem, es rechnet sich schlicht nicht mehr, die Schiffe loszuschicken. Wenn überhaupt, dann können sie nur einen Bruchteil der üblichen Fracht laden. Bei Köln hat der Rhein bereits einen Rekordtiefststand erreicht und es wird wohl noch schlimmer. Manche Unternehmen verlagern bereits einen Teil ihrer Rohstofftransporte auf Schiene und Lkw. Doch das heißt, vieles wird teurer. Auch die Spritpreise an der Tankstelle haben bereits angezogen. Claudia Wächter, Nachrichtenredaktion.
1: Zum Sport. Medaillenflut für das deutsche Leichtathletikteam. Zehnkampfweltmeister Leo Neugebauer hat sich bei der EM in Birmingham nach einem dramatischen 1500-Meter-Lauf erstmals auch den Titel des Europameisters gesichert. Niklas Kolbe gewann Silber. Über 3000 Meter Hindernis hat Gisa Krause Gold gewonnen. Bronze holte Olivia Gürth. Zum Abschluss des Abends konnte der Diskuswerfer Henrik Jansen über Bronze jubeln.
4: Die kühle Luft ruhig noch mal genießen. Am Tag geht es wieder ordentlich rauf mit den Temperaturen. Mit Werten zwischen 32 und 35 Grad. Dazu viel Sonne und kaum Wolken. Und so schön starten wir auch in den Samstag. Erst ab dem Nachmittag kommen Wolken, Regen und Gewitter dazu. Die bleiben auch am Sonntag und dann macht der Sommer erst mal eine Pause.
5: 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Auf der A73 zwischen Bamberg Süd und Bamberg Ost sind in beiden Richtungen Personen auf der Fahrbahn. Bitte seid dort besonders vorsichtig. Wir wünschen eine gute Fahrt.
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8: Ich bin Dirk Zeitler. Die Abwehr von Drohnen muss in Deutschland schnell verbessert werden. Darüber waren sich die Innenminister von Bund und Ländern in einer Telefonkonferenz einig. Es bestehe Handlungsbedarf, sagte Bremens SPD-Innensenatorin Eva Högel im ZDF.
9: Wir brauchen dringend eine moderne Technik, die uns in die Lage versetzt, Drohnen zu identifizieren und dann auch abzuwehren. Das ist der Auftrag.
8: Vergangene Woche war am Flughafen Leipzig eine mit Sprengstoff bestückte Drohne entdeckt worden. Der Deutsche Bauernverband rechnet aufgrund der anhaltenden Trockenheit in diesem Jahr mit erheblichen Ernteeinbußen bis hin zum Totalausfall. Wir gehen von einer unterdurchschnittlichen Ernte bei Getreide aus, sagte Bauernpräsident Joachim Ruckwitt, dem Redaktionsnetzwerk Deutschland. In südlichen Teilen Deutschlands könnte das bis zum totalen Ertragsausfall gehen, sagte der Verbandspräsident. Etwas besser ist es demnach in nördlichen Regionen, wo es immer wieder etwas geregnet hat. Wegen Niedrigwassers ist die Binnenschifffahrt in Deutschland stark eingeschränkt. Transporte auf mehr überlange Lastwagen zu verlagern, ist aus Sicht des Verbands Deutscher Verkehrsunternehmen keine Alternative. Der Verband verweist auf strukturelle Probleme.
10: Überlange Lkw sind 6,50 Meter länger als der Standard und dürfen nur auf bestimmten Strecken fahren. Jetzt mehr davon einzusetzen, bringe angesichts riesiger Gütermengen, die normalerweise per Schiff transportiert werden, keine spürbare Entlastung, so der Verband Deutscher Verkehrsunternehmen. Noch mehr Lkw seien außerdem eine zusätzliche Belastung für sowieso schon sanierungsbedürftige Straßen und Brücken. Als Reaktion auf das Niedrigwasser haben fast alle Bundesländer das Sonntagsfahrverbot für Lkw gelockert oder aufgehoben. Jan-Henner Reitze, Nachrichtenredaktion.
8: Zum Sport. Medaillenflut für das deutsche Leichtathletikteam. Zehnkampf-Weltmeister Leon Leugebauer hat sich bei der EM in Birmingham nach einem dramatischen 1500-Meter-Lauf erstmals auch den Titel des Europameisters gesichert. Niklas Kolbe gewann Silber. Über 3000 Meter Hindernis hat Gesa Krause Gold gewonnen. Bronze holte Olivier Gürth. Zum Abschluss des Abends konnte der Diskuswerfer Henrik Jansen über Bronze jubeln.
0: Genießt die kühle Luft. Der Tag wird noch mal ordentlich sonnig und heiß. Zwischen 32 und 35 Grad. Dazu trocken, kaum Wolken, also perfekt für den Einstieg ins Wochenende. Erst morgen Nachmittag ziehen dicke Wolken auf und die bleiben auch bis zum Sonntag hängen. Mit Regen und Gewittern und deutlich kühleren Temperaturen.
11: Antenne Thüringen, der schnellste Verkehrsservice mit KI. Aktuell liegen uns keine Verkehrsstörungen vor. Wir wünschen eine gute Fahrt.
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1: Ich bin Dirk Zeitler. Die Abwehr von Drohnen muss in Deutschland schnell verbessert werden. Darüber waren sich die Innenminister von Bund und Ländern in einer Telefonkonferenz einig. Es bestehe Handlungsbedarf, sagte Bremens SPD-Innensenatorin Eva Högel im ZDF.
2: Wir brauchen dringend eine moderne Technik, die uns in die Lage versetzt, Drohnen zu identifizieren und dann auch abzuwehren. Das ist der Auftrag.
1: Vergangene Woche war am Flughafen Leipzig eine mit Sprengstoff bestückte Drohne entdeckt worden. Der Deutsche Bauernverband rechnet aufgrund der anhaltenden Trockenheit in diesem Jahr mit erheblichen Ernteeinbußen bis hin zum Totalausfall. Wir gehen von einer unterdurchschnittlichen Ernte bei Getreide aus, sagte Bauernpräsident Joachim Ruckwitt, dem Redaktionsnetzwerk Deutschland. In südlichen Teilen Deutschlands könnte das bis zum totalen Ertragsausfall gehen, sagte der Verbandspräsident. Etwas besser ist es demnach in nördlichen Regionen, wo es immer wieder etwas geregnet hat. Wegen Niedrigwassers ist die Binnenschifffahrt in Deutschland stark eingeschränkt. Transporte auf mehr überlange Lastwagen zu verlagern, ist aus Sicht des Verbands Deutscher Verkehrsunternehmen keine Alternative. Der Verband verweist auf strukturelle Probleme.
3: Überlange Lkw sind 6,50 Meter länger als der Standard und dürfen nur auf bestimmten Strecken fahren. Jetzt mehr davon einzusetzen, bringe angesichts riesiger Gütermengen, die normalerweise per Schiff transportiert werden, keine spürbare Entlastung, so der Verband Deutscher Verkehrsunternehmen. Noch mehr Lkw seien außerdem eine zusätzliche Belastung für sowieso schon sanierungsbedürftige Straßen und Brücken. Als Reaktion auf das Niedrigwasser haben fast alle Bundesländer das Sonntagsfahrverbot für Lkw gelockert oder aufgehoben. Jan-Henner Reitze, Nachrichtenredaktion.
1: Zum Sport. Medaillenflut für das deutsche Leichtathletikteam. Zehnkampf-Weltmeister Leon Leugebauer hat sich bei der EM in Birmingham nach einem dramatischen 1500-Meter-Lauf erstmals auch den Titel des Europameisters gesichert. Niklas Kolbe gewann Silber. Über 3000 Meter Hindernis hat Gesa Krause Gold gewonnen. Bronze holte Olivier Goerth. Zum Abschluss des Abends konnte der Diskuswerfer Henrik Jansen über Bronze jubeln.
4: Nach der frischen Nacht wird es ein heißer Tag mit Temperaturen zwischen 32 und 35 Grad. Kaum Wolken, es bleibt trocken und somit starten wir perfekt ins Wochenende rein. Erst am Samstagnachmittag ziehen dicke Wolken auf und die bleiben dann auch hängen bis zum Sonntag mit Regen und Gewittern und auch deutlich kühleren Temperaturen.
5: Antenne Thüringen, der schnellste Verkehrsservice mit KI. Aktuell liegen uns keine Verkehrsstörungen vor. Wir wünschen eine gute Fahrt.
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8: Ich bin Dirk Zeitler. Wegen Hitze und Trockenheit fehlt Landwirten in Baden-Württemberg und Bayern Futter für ihre Tiere, die deshalb früher als geplant geschlachtet werden müssen. Auch in Hessen wird das Tierfutter knapp.
9: Auf vertrockneten Wiesen finden Rinder nichts mehr zu fressen und es kann kein Heu gemacht werden. Beim Futtermais, der auch als Vorrat für den Winter gedacht ist, sieht es nicht besser aus. Bei Schlachthöfen gibt es schon Wartelisten. Landwirte sehen sich gezwungen, ihre Bestände zu verkleinern. Auch die Getreide- und Rapsernte hat unter der Trockenheit gelitten. Der Raiffeisenverband sagt, dass die Landwirtschaft dadurch 600 Millionen Euro an Einnahmen verloren hat. Jan-Henner Reitze, Nachrichtenredaktion.
8: Angesichts hoher Spritpreise fordern die Grünen eine Übergewinnsteuer für Mineralölkonzerne. Die Ölkonzerne machen sich die Taschen voll, während viele Familien jeden Euro dreimal umdrehen müssen, sagte Grünen-Fraktionschefin Dröge der Bild. Um Abhilfe zu schaffen, fordert sie eine Übergewinnsteuer. Nach Einschätzung des ADAC ist das Preisniveau für Sprit seit Wochen zu hoch. Als Treiber gelten der jüngste Anstieg des Ölpreises. Die Abwehr von Drohnen muss in Deutschland schneller verbessert werden. Darüber waren sich die Innenminister von Bund und Ländern in einer Telefonkonferenz einig. Es bestehe Handlungsbedarf, sagte Bremens SPD-Innensenatorin Högel im ZDF.
10: Wir brauchen dringend eine moderne Technik, die uns in die Lage versetzt, Drohnen zu identifizieren und dann auch abzuwehren. Das ist der Auftrag.
8: Vergangene Woche war am Flughafen Leipzig eine mit Sprengstoff bestückte Drohne entdeckt worden. Zum Sport. Medaillenflut für das deutsche Leichtathletikteam. Zehnkampfweltmeister Leo Neugebauer hat sich bei der EM in Birmingham nach einem dramatischen 1500-Meter-Lauf erstmals auch den Titel des Europameisters gesichert. Niklas Kolbe gewann Silber. Über 3000 Meter Hindernis hat Gesa Krause Gold gewonnen. Bronze holte Olivia Gürth. Zum Abschluss des Abends konnte der Diskuswerfer Henrik Janssen über Bronze jubeln.
11: Der kurze Blick aufs Wetter. Heute vorerst noch trocken, tagsüber dann sehr heiß. Abgesehen von dünnen Schleierwolken brennt die Sonne vom Himmel bei bis zu 35 Grad. Auch morgen erstmal wieder viel Sonnenschein bis 36 Grad. Im Tagesverlauf zieht's dann aber zu. Und am Abend kann's erste Gewitter geben, von der Harz bis in die Rhön. Der Sonntag wird dann eher regnerisch und deutlich kühler und so startet dann auch die neue Woche.
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11: Antenne Thüringen, der schnellste Verkehrsservice. A4 Richtung Frankfurt zwischen Neudietendorf und Wandersleben, ein kaputter LKW auf dem Standstreifen. A71 Schweinfurt-Suhl zwischen dem Dreieck Werntal und Wernbrücke. Geldersheim in beiden Richtungen, Vorsicht hier Tiere auf der Fahrbahn. B97 Ilmenau Richtung Naumburg zwischen Eckartsberger und Gernstedt, ein totes Reh auf der Fahrbahn. Euch eine gute und sichere Fahrt.
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0: Samstag nicht.
1: Weil Schuleinführung ist, Alexander.
2: Na, toll.
1: Naja,
2: kann ich jetzt nicht zu meinem Stammrestaurant?
1: Naja doch, du gehst halt einfach ins Pomodoro und setzt dich draußen auf die Terrasse, da wird frei sein. Kannst du ein bisschen Leute beobachten.

0: Schönen Freitagmorgen mit Antenne Thüringen.
1: Hallo zusammen.
2: Ich wäre wirklich persönlich beleidigt, wenn ihr nicht vorbei kämet. Oh, das war viel Konjunktiv, ne?
1: Man muss jetzt also auch sagen, auch viel Druck auch. Was ist denn mit dir? Wir zwingen doch hier niemanden zu seinem Glück.
2: Doch, also manchmal muss man ein bisschen anstupsen zum Glück. Am Wochenende, heute und morgen.
1: Richtig.
2: Großes Lichterfest auf der EGA und wir beiden sind mit vor Ort.
1: Auf
2: Anna
1: der
2: und Alex.
1: Parkbühne. Heute Abend haben wir die Antenne Thüringen Allstars und Fox und morgen haben wir dann Mr. Jam und auch wieder die Antenne Thüringen Allstars und natürlich ansonsten auf der EGA. Ich meine, die feiern 65-jährigen Geburtstag.
2: Ja.
1: Es gibt ganz viele Walking Acts, diese erleuchten so große Schmetterlinge. Es gibt eine Lasershow. Es gibt unzählige Food Trucks. Also, wenn ihr euch mal so richtig den Bauch vollschlagen wollt und die Kalorien dann bei uns wieder abtanzen möchtet, finde ich, das ist das ein guter Plan, dann sehen wir uns heute und morgen auf der EGA.
2: Ja, wir haben auch so eine musikalische Zeitreise. Also die EGA wünscht sich, dass wir für jedes Jahrzehnt so ein bisschen was. Was würdest du vorschlagen für, was fängt dann in den 60ern an? Was sollen wir denn da spielen in den 60ern?
1: Hier, da war doch immer so hier so, ich meine, meine Oma war da immer bei Peter Kraus und was hat der nochmal gesungen? Hier, irgendwas mit Baby und Rock, Rock'n'Roll, irgendwas so.
2: Oder,
1: und, oder vielleicht Elvis?
2: Oder dieses, es war ihr Itzi Bitsi Teeny Weeny Honolulu
1: Strand Bikini.
2: Ihr merkt, wir sind so schon in Stimmung.
1: Ja, wir müssen uns noch ein bisschen vorbereiten.
2: Heute Abend auf der EGA.

0: Na schönen guten Morgen, hier ist die Antenne Thüringen Morning Show am Freitag mit Anna und Alex.
1: Und das ist mal eine positive Geschichte, weil immer reden wir hier bei Antenne Thüringen auch über das Kneipensterben, dass immer mehr Geschäfte zumachen müssen. Umso schöner ist, wenn es mal positive Beispiele gibt, wie in Weimar an der Falkenburg. Da gibt es jetzt wieder den Kultkiosk, der hat einen neuen Betreiber, der war schon immer Kult, aber leider 4 Jahre lang geschlossen. Jetzt trifft man sich hier wieder.
0: Genau, seit einer Woche ist er wieder auf und man muss sagen, es ist wirklich der absolute Besuchermagnet. Das freut natürlich auch den neuen Betreiber Belal, dass seine Gäste zufrieden sind.
2: Ja, meine Hoffnung, wenn meine Kinder zur Schule gehen und lernen, und das ist meine Hoffnung. Und ich arbeite im Kiosk und Nebentätigkeit und mein Hauptberuf Busfahrer hier in der Stadt. Und meine Frau jetzt hilft uns in Kiosk und sie sind zufrieden. Das ist mein Wunsch und mein Ziel.
1: Belal kommt aus Syrien, ein gelungenes Beispiel für Integration, und das Essen ist lecker. Bestellen, abholen geht auch. Es gibt Döner, Falafel, Linsensuppe, Pizza
0: lecker.
1: Am Kiosk an der Falkenburg. Und es war wirklich nötig, dass es da mal wieder was gibt.
3: Wir wohnen hier die Straße hoch. Und wir dachten halt, wenn es in der Nachbarschaft hier so lecker Essen gibt, dann wollen wir das mal ausprobieren.
4: Wir kommen mit dem Fahrrad und hatten einfach Hunger. Wir sind erst hier angereist heute im Hotel und wollten einfach noch ein Stück fahren heute Abend und haben jetzt was gegessen.
5: Also wir wollten eigentlich mal das hin. So, und dann haben wir hier das gesehen und haben direkt angehalten.
6: Ich finde es klasse, dass hier mal wieder im Kiosk ein Angebot herrscht, weil es ja wirklich sehr lange leer ist. Und hier im Quartier Oberweimer Richtung Belvedere es eigentlich nicht viel gibt, wo man abends hingehen kann und sich mal was holt. Man muss immer in die Stadt.
0: Ja, jetzt muss man nicht mehr in die Stadt. Jetzt kann man einfach auch an die Falkenburg gehen. Das werden sicherlich auch die Sportler vom Sportplatz machen, Hotelgäste, die Nachbarn, die Studenten aus dem Wohnheim im Merketal. Und natürlich dann auch ab nächster Woche können dann die Schüler wieder so einen kleinen Mittagspausendöner sich holen. Lecker.
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1: Guten Morgen. Mit dem heutigen Tag startet eine weitere kleine Hitzewelle mit Temperaturen weit jenseits der 30 Grad. Damit wachsen in Deutschland die Probleme, vor allem durch die anhaltende Trockenheit. Ein Hilferuf kommt zum Beispiel vom Deutschen Bauernverband. Verbandspräsident Ruckwied sprach von einer toxischen Situation. Landwirte bräuchten jetzt sofort Hilfen. In Baden-Württemberg und Bayern geht wegen der Trockenheit bereits das Tierfutter aus. Einige Landwirte müssen ihre Tiere damit früher als geplant schlachten. Am Rhein werden morgen neue Pegeltiefstände erwartet. In Teilen Deutschlands wüten derzeit Waldbrände. In der Gemeinde Hürtgenwald in der Eifel in Nordrhein-Westfalen muss deshalb heute früh ein ganzer Ortsteil evakuiert werden, in dem rund 1.800 Menschen leben. Die Feuerwand ist laut Bild-Zeitung dort auf bis zu 500 Meter an die ersten Häuser herangerückt. Es brennt eine Fläche in der Größe von etwa 35 Fußballfeldern. Die Gemeinde spricht von einer Großschadenslage. Bei der Leichtathletik-Europameisterschaft in Birmingham hat das deutsche Team zweimal Gold geholt. Leo Neugebauer gewann den Titel im Zehnkampf. Auf Platz 2 folgt ein weiterer Deutscher, Niklas Kaul. Beide trennten am Schluss nur wenige Punkte. Gisa Felicitas Krause wurde zum dritten Mal Europameisterin über 3000 Meter Hindernis. Bronze gab es noch für den deutschen Diskuswerfer Henrik Janssen. Und jetzt die Thüringen-Reporter aus eurer Region.
0: Für Mittelthüringen, Leonie Straßburger.
2: Hallo. Gesundheit durch Naturheilverfahren. Bad Berka will ein zweites Kurortprädikat. Um neben dem Heilquellenbetrieb auch Kneippkurort zu werden, fehlt aber noch ein medizinisches Gutachten. Doch der Kneipprundweg hat eine Schwachstelle, wie Bürgermeister Michael Jahn erzählt.
3: Also wir haben ja mehrere Kneippbecken in Bad Berka. Wir haben das am Goethebrunnen, das läuft, das ist auch super besucht. Wir haben das Kneippbecken am Karl-Alexander-Platz, mein Lieblings-Kneippbecken, weil das einfach der schönste Ort ist. Und das Kneippbecken, was uns am allermeisten Sorgen macht, ist das am Rhododendron-Garten am Kutzesbrünnlein.
2: Es hat nicht genug Wasser, ist zu trocken. Der Zufluss nur ein Rinnsal, deshalb ist das Wasser auch nicht ganz sauber. Und der Sandstein, aus dem das Kneippbecken ist, lässt auch Wasser ab, auch verfugt. Außerdem wäre immer frisches Wasser anliefern auch nicht im Sinne von Kneipp. Der Standort sei einfach suboptimal. Dafür ist aber in Tannroda ein neues am Mühlgraben geplant. Tannroda soll nämlich auch mit Kneipp-Kurort werden, wie Jan berichtet.
3: Viele denken immer nur ans Wasser treten. Die Kneippsche Lehre hat mit seinen 5 Säulen viel, viel mehr zu bieten. Und nur die Hydrotherapie hilft nicht. Nur das Gesamtkonzept, die innere Ordnung, die gesunde Ernährung, die Kräuter, die Bewegung und natürlich auch das Wasser treten. Das ist die Kneippsche Lehre und die möchte ich gerne verfolgen. Wenn wir dann auf den Kneippweg an der Stelle was anderes hinbekommen, was der Kneippschen Idee von der anderen Säule nahe kommt, wäre das fantastisch.
2: Er wolle den Kneipprundweg deshalb anders denken. Einen Barfußpfad gibt es zum Beispiel schon. Auch ein Bewegungspark zur Ergänzung am Kneippbecken wäre möglich.
1: Der kurze Blick aufs Wetter. Heute vorerst noch trocken, tagsüber dann sehr heiß. Abgesehen von dünnen Schleierwolken brennt die Sonne vom Himmel bei bis zu 35 Grad. Auch morgen erstmal wieder viel Sonnenschein bis 36 Grad. Im Tagesverlauf zieht's dann aber zu. Und am Abend kann's erste Gewitter geben, von der Harz bis in die Rhön. Der Sonntag wird dann eher regnerisch und deutlich kühler. Und so startet dann auch die neue Woche. Antenne Thüringen, der schnellste Verkehrsservice. A4 Richtung Frankfurt zwischen Neudietendorf und Wandersleben, ein kaputter LKW auf dem Standstreifen. A71 Schweinfurt-Suhl zwischen dem Dreieck Werntal und Wernbrücke. Geldersheim in beiden Richtungen, Vorsicht hier Tiere auf der Fahrbahn. B97 Ilmenau Richtung Naumburg zwischen Eckartsberger und Gernstedt, ein totes Reh auf der Fahrbahn. Euch eine gute und sichere Fahrt.
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0: Schönen Freitagmorgen, hier ist Antenne Thüringen.
1: Na, hallo.
0: Wir könnten eigentlich jeden Tag so eine kleine Rubrik machen. Heute ist Tag der. Das ist so interessant. Heute ist nationaler Wassereistag. Das passt doch, oder?
1: Aber
0: es ist so 34 Grad. Und gestern war internationaler Tag der Linkshänder.
1: Ach guck, links oder rechts, das ist doch eigentlich ganz einfach, oder? Also die meisten Menschen schreiben mit rechts, manche mit links. Aber im Alltag ist die Sache oft komplizierter. Rechtshänder halten ihr Handy links, Linkshänder schneiden mit rechts und beim Fußball entscheidet sich der bevorzugte Fuß ohnehin noch einmal ganz anders.
0: Linkshänder Thomas Bremser berichtet. Beginnen wir mit der grundsätzlichen Frage. Wie wird man eigentlich Linkshänder? Lernt man das oder wird man so geboren?
2: Ja, Linkshänder zu sein war jetzt keine bewusste Entscheidung von mir, weil ich irgendwie auffallen wollte oder es im Trend lag. Das entwickelt sich Experten zufolge schon sehr früh. Teilweise zeigen sich Vorlieben für eine Körperseite schon vor der Geburt. Dabei wirken viele Faktoren zusammen. Mehrere Gene, wie sich das Nervensystem entwickelt und wahrscheinlich auch zufällige Einflüsse. Einen einzelnen Linkshänder-Schalter gibt's aber nicht.
1: Das heißt, Eltern können ihr Kind nicht einfach zum Links- oder Rechtshänder machen.
2: Sie können die natürliche Entwicklung nicht gezielt bestimmen. Wichtig ist vor allem, Kinder nicht zum Wechseln zu zwingen. Früher wurden manche Linkshänder ja in der Schule dazu gedrängt, mit rechts zu schreiben. Das konnte zu unnötigen Stress und Problemen beim Schreiben führen. Heute gilt, Kinder sollten ihre bevorzugte Hand möglichst frei entwickeln.
0: Mhm. Was ich immer komisch finde, jetzt ist ja so, dass auch Rechtshänder bestimmte Dinge mit links machen, zum Beispiel ihren Hund führen oder ihr Handy halten. Warum ist das so?
2: Weil Rechtshänder nicht bedeutet, dass die rechte Hand bei jeder Tätigkeit verwendet wird. Oft übernimmt die eine Hand die Hauptaufgabe und die andere stabilisiert oder hält etwas anderes. Wer den Hund im Park mit links führt, hat zum Beispiel die rechte Hand frei für Schlüssel, Taschen oder Leckerlis. Andersrum mache ich als Linkshänder auch fast alles andere mit rechts, schießen, werfen oder schneiden. Also da ist tatsächlich jeder anders, da gibt's kein Schwarz-Weiß, wie so oft im Leben.
1: Man könnte also sagen, die Hand wird je nach Situation ausgewählt?
2: Ja, nach Situation und wie praktisch es gerade ist für mich. Es sind ja auch viele Alltagsprodukte für Rechtshänder gemacht. Dadurch lernen Linkshänder oft früh, bestimmte Dinge mit rechts zu benutzen. Zum Beispiel die Schere. Und auch wer mit links schießt, muss nicht unbedingt auch mit links schreiben. Das hängt nicht zusammen.
0: Das finde ich interessant. Auf der Krämerbrücke in Erfurt gibt es einen Laden für Linkshänder.
1: Ja.
0: Da gibt es auch Scheren und so. Zum Schluss noch ein Vorurteil, was immer wieder fällt. Linkshänder sind kreativer. Stimmt das?
2: Ich müsste jetzt natürlich sagen, auf jeden Fall, schaut mich an, aber es ist leider nicht so. Es gibt dafür zumindest keinen überzeugenden wissenschaftlichen Beleg. Es gibt viele Beispiele für Linkshänder, die künstlerisch arbeiten. Picasso, Da Vinci, Phil Collins, Lady Gaga. Aber genauso gut könnte ich jetzt auch Rechtshänder aufzählen. Kreativität hängt eher von vielen Dingen ab. Vom Interesse, der Übung, Persönlichkeit, Bildung, Motivation und den Möglichkeiten, die jemand bekommt.
0: Allen Links- und Rechtshändern wünschen wir ein schönes Wochenende. 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

0: Guten Morgen. Die letzten Tage der Sommerferien laufen. Das heißt, bei einigen laufen nicht nur die Vorbereitungen, klar, aufs neue Schuljahr, sondern auch für die Schuleinführungen dieses Wochenende. Wir wünschen jetzt schon ganz, ganz viel Spaß.
1: Hier ist Antenne Thüringen, der Freitagmorgen, die Morningshow mit Anna und Alex. Und damit die ABC-Schützen und alle anderen sicher auf dem Schulweg sind, schließen wir uns einfach mit euch zusammen.
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1: Ihr holt euch die kostenlosen Achtung Kinder-Plakate auf antennethüringen.de. Geht ganz einfach. Andreas aus Gera hat's schon gemacht. Guten Morgen.
3: Hallöchen, sehr schön.
1: Na, wir wollten mal Danke sagen, dass du mitmachst bei der Plakataktion.
3: Ja klar, gerne. Ist jetzt mittlerweile schon das zweite Mal, dass ich da mitmache.
0: Sehr gut. Wo sollen die hin und warum ist es denn so kritisch?
3: Die sollen nach Gera an die Erich-Kästner-Grundschule, nach Lusan. Das ist Neubaugebiet und da ist vor ein paar Jahren eine Straßenregelung geändert worden. Und viele Autofahrer wissen das wahrscheinlich noch nicht oder können die neuen aufgestellten Schilder nicht richtig lesen. Da ist früher mal eine 50 gewesen innerorts, ne? Und da hat man an den zwei speziellen Kreuzungsbereichen jetzt eine rechts vor links gemacht und das Gebiet hier als 30-Zone deklariert. Und viele an den Kreuzungen fahren dann halt einfach noch durch. Und da sage ich mir, das geht nicht. Gerade Schulanfang, gerade wenn Kinder unterwegs sind, da müssen die Autofahrer echt ein bisschen mehr gerade zu den Zeiten jetzt sich umschauen als noch vor 20, 30 Jahren. Ne?
0: Jetzt ist es ja so, du hast ja auch ein Kind auf der Schule. Erzähl mal, wie alt? Ja. Welche Klasse?
3: Er kommt jetzt in die zweite Klasse und das ist mein zweiter ganzer Stolz eigentlich. Ja.
1: Wie heißt er?
3: Alexander.
1: Ah, das ist ein guter Name.
0: Ja, findet Alex richtig gut.
3: Also ich habe.
1: Sehr schön.
0: Und wie macht ihr das mit dem Schulweg? Geht das alleine? Musst du ihn bringen? Wie läuft das ab?
3: Ich habe das erste Schuljahr genutzt, habe ihn ja immer zur Schule gebracht, damit er sich den Weg merkt. Wir wohnen gute 100 Meter geradeaus, dann ist er schon da, ne? Und jetzt zweite Klasse läuft er alleine frühs.
1: Ist ja auch immer so ein Zwiespalt, ne? Man will ja auf der einen Seite irgendwie kein Helikopterpapa sein.
3: Ja,
1: die Kinder sollen ja auch selbstständig werden, aber auf der anderen Seite hat man doch irgendwie immer ein komisches Bauchgefühl, oder?
3: Ja, gerade die ersten Tage, wenn sich das alles noch so einpegeln muss und dann kommen jetzt neue erste Klassen dazu. Jetzt ist Schulanfang am Montag, wo auch viel Schulzeug mitgetragen werden muss, was die Kinder nicht tragen. Da ist dann immer die ganze Parksituation dann für die Autofahrer auch ein bisschen kritisch und ja, also alles nicht so einfach, aber alles für die Kinder, das genau. Ist halt wichtig.
1: Und deswegen schicken wir dir auch gerne ein paar Plakate zu.
3: Dankeschön. Danke, danke, danke schön.
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2: Schönen guten Morgen.
3: Thüringen steht vor einer neuen Mini-Hitzewelle, also bis Sonntag, was uns Sorgen bereitet. Die anhaltende Trockenheit sorgt nämlich inzwischen auch bei den Wildtieren für eine ziemlich angespannte Situation.
2: Jetzt alle News, die heute Morgen wichtig sind, mit Hanne Sebert. Es ist 6 Uhr.
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4: Guten Morgen. Thüringen erlebt heute und morgen nochmal so etwas wie eine kleine Hitzewelle mit bis zu 36 Grad in der Spitze. Dadurch erhöht sich die Waldbrandgefahr. Zudem nimmt die Trockenheit weiter zu, was vor allem für Wildtiere ein Problem darstellt.
2: Der Tierschutzbund warnt, denn auch die Wildtiere leiden unter ausgetrockneten Bächen oder zu warmen Teichen. Im schlimmsten Fall drohen die Tiere zu verdursten, Fische könnten ersticken. Eichhörnchen, Rehen, Igeln und weiteren Tieren fehle es zudem an Trinkstellen und Möglichkeiten zum Abkühlen. Besonders gefährdet sind demnach Jungtiere, die keine weiten Strecken zu Wasserstellen zurücklegen können. Die Thüringer Trinkwasserversorgung ist aber nicht gefährdet, erklärt das Landesamt für Umwelt, Bergbau und Naturschutz. Das Trinkwasser im Freistaat wird zu einem überwiegenden Teil aus dem Grundwasser gespeist. Der andere Teil stammt aus den Trinkwassertalsperren. Und dort ist die Lage derzeit stabil. Jan Walter, Antenne Thüringen, Nachrichtenredaktion.
4: Zum Ferienende in mehreren Bundesländern müssen sich Autofahrer am Wochenende auf volle Autobahnen und Staus einstellen. Die Ferien enden nicht nur in Thüringen, sondern auch in Sachsen, Sachsen-Anhalt und Schleswig-Holstein. Die größten Staus im Rückreiseverkehr erwartet der ADAC am Sonntagnachmittag und Abend.
5: Besonders voll dürfte es dann auf den Strecken aus dem Süden in Richtung Norden sowie von Nord- und Ostsee werden. Bereits ab Freitagnachmittag rechnet der ADAC mit starkem Reiseverkehr. Für zusätzliche Belastungen könnten Lastwagen sorgen. Wegen des Niedrigwassers haben 15 Bundesländer das Fahrverbot an Sonn- und Feiertagen gelockert. Wie viele zusätzliche Transporte dadurch auf die Straße kommen, lässt sich laut ADAC noch nicht abschätzen. Der Verkehrsclub rechnet aber mit einem steigenden Staurisiko, vor allem an Engstellen. Ein Stauchaos erwartet er aber dadurch nicht. Tine Klimach, Antenne Thüringen, Nachrichtenredaktion.
4: Wegen Hitze und Trockenheit fehlt Landwirten vor allem in Süddeutschland bereits Futter für die Tiere. Sie müssen deshalb früher als geplant geschlachtet werden. Auch in Hessen wird das Tierfutter bereits knapp.
6: Auf vertrockneten Wiesen finden Rinder nichts mehr zu fressen und es kann kein Heu gemacht werden. Beim Futtermais, der auch als Vorrat für den Winter gedacht ist, sieht es nicht besser aus. Bei Schlachthöfen gibt es schon Wartelisten. Landwirte sehen sich gezwungen, ihre Bestände zu verkleinern. Auch die Getreide- und Rapsernte hat unter der Trockenheit gelitten. Der Raiffeisenverband sagt, dass die Landwirtschaft dadurch 600 Millionen Euro an Einnahmen verloren hat. Jan-Henner Reitzer, Antenne Thüringen, Nachrichtenredaktion.
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4: Einen richtig erfolgreichen Tag haben die deutschen Leichtathleten gestern bei der EM in Birmingham erlebt. Es gab 2 Goldmedaillen. Eine davon holte Leo Neugebauer im Zehnkampf. Silber ging dann an seinen deutschen Teamkollegen Niklas Kaul. Die 2. Goldmedaille holte Gesa Krause im 3000 Meter Hindernislauf. Hier ging Bronze an Olivia Gürth. Ebenfalls Bronze holte Henrik Janssen im Diskuswurf. Es ist die erste Medaille in dieser Disziplin fürs deutsche Team seit 12 Jahren.
2: So, heute nochmal Schwitzen angesagt, heute und morgen, wobei ich finde, wenn es sich nachts so abkühlt wie jetzt, dann lässt sich die Hitzewelle einigermaßen gut aushalten. 13 Grad in Meuselwitz, Ruhla meldet 15 Grad, Leinefelde-Worbis kommt auf 16 Grad. Heute ganz viel Sonne bis zu 34 Grad maximal, morgen dann bis zu 36 Grad, heißester Tag der Woche. Ab Sonntag dann kühler, 10 Grad weniger und ab dann auch endlich wieder Regen möglich.
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3: 4:06 Antenne Thüringen, der schnellste Verkehrsservice. A4 Richtung Frankfurt zwischen Neudietendorf und Wandersleben. Vorsicht, kaputter LKW. A9 Richtung Berlin in Höhe Leipzig-West. Auch da kaputter LKW auf dem Beschleunigungsstreifen. Da ist die rechte Spur gesperrt. Und da passiert ein Radwechsel auf der Fahrbahnseite. Also vorsichtig. Und in Gößnitz, Alexander Puschkin Straße, Höhe Walter-Rabold-Straße, drei Pferde auf der Fahrbahn. Einen Blitzer haben wir schon, den

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0: Wow, was geht bei euch am Wochenende? Schreibt es uns gerne. Wir reden drüber in der Morgenminute 10 nach 6 0800 3x5 2550. Jetzt erstmal schönen Freitagmorgen.
1: Yay.

0: Schönen guten Morgen.
1: Guten Morgen.
0: Das Wochenende ist fast da, aber damit auch das Ende der Ferien. Aber ich habe mal nachgeguckt, es sind nur circa 60 Tage, dann sind schon wieder Herbstferien. Ich glaube, das schaffen wir.
1: That's the spirit. Hier ist die Antenne Thüringen Morning Show mit Anna und Alex. Letztes Ferienwochenende, nochmal Sommerwetter. Was habt ihr vor? Her mit eurer Nachricht.
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0: Uiuiui, für Susi aus Eisenach ist es ein aufregendes Wochenende. Ihre Tochter Mila kommt morgen in die Schule. Schuleinführung, sie ist schon ganz aufgeregt. Heute noch Kuchen backen und schon mal Tische stellen im Garten und natürlich noch so kleine in die Zuckertüte und dann kann es morgen losgehen. Na, viel Spaß!
1: Simone aus Apolda hat auch zu tun mit der Schuleinführung, aber quasi auf der anderen Seite, denn sie ist Lehrerin und übernimmt wieder eine erste Klasse. Sie sagt, sie macht das schon so lange, aber sie ist trotzdem immer wieder aufgeregt. Die Klassen sind immer wieder anders und sie ist gespannt, welche kleine Persönlichkeiten da dieses Jahr auf sie warten.
0: Ja, und Marco aus Königssee ist etwas wehmütig. Nicht nur die Ferien gehen zu Ende, auch sein Urlaub. Er war mit der Familie erst eine Woche an der holländischen Nordsee, dann noch im Heidepark und jetzt noch ein paar Tage zu Hause. Er ist erholt, aber er sagt, auch so ein paar Tage könnte er noch gebrauchen. Verständlich. Aber Marco, immer dran denken. Der nächste Urlaub kommt sicher.
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0: 6.17 Uhr, hier ist Antenne Thüringen. Schönen guten Morgen. Das gab es noch nie. Seit 40 Ziehungen gab es beim Lotto 6 aus 49 keinen Jackpot-Gewinner mehr. Krass, oder?
1: Ja, bei den Quoten wundert es mich ehrlich gesagt jetzt nicht. Ich meine, das zu tippen ist ja, wie sagen Sie immer, 1 zu 1 Million oder so? Oder 195.000?
0: Ja, morgen wird wieder gezogen, Claudia Richter.
2: Irgendwie scheint der Jackpot verhext. Auch am Samstag sind also wieder 50 Millionen im Topf. Mehr geht nicht, denn der Gewinn wird gedeckelt. Aber auch die Maximalsumme ist schwindelerregend. Und die Chancen, 6 richtige plus Zusatzzahl richtig zu tippen, die sind minimal. Immerhin 3 Spieler oder Spielerinnen aus NRW und Niedersachsen, die sind dem Hauptgewinn zuletzt ziemlich nahe gekommen.
0: Reizt dich das gar nicht mal zu tippen?
1: Na, aber also ich habe in meinem Leben, glaube ich, einmal Lotto selber getippt. Mein Mann tippt regelmäßig, der hat einfach die App und dann sagt er mal, komm, ich gehe in so eine Tippgemeinschaft und dann können wir teilen. Ja, weiß nicht. Ich denke dann halt immer, die Chance ist halt so gering. Ich meine, klar wäre es irgendwie mega geil, weil man hat ja auch irgendwie vielleicht noch Schulden oder so.
0: Wenn ihr jetzt vielleicht auf die Idee kommt, am Wochenende doch nochmal euer Glück zu versuchen, worauf kommt es denn an? Wie kann ich denn die richtigen Zahlen auf dem Tippschein ausfüllen? Thomas Bremser hat ein paar Tipps.
3: Ich sollte laut Experten vermeiden, Geburtstage zu tippen. Das machen nämlich viele, also Zahlen nehmen bis 31. Das heißt, Zahlen über 31 führen im Gewinnfall zu höheren Quoten. Das gleiche gilt für geometrische Muster auf dem Tippschein wie Linien oder Kreuze. Lotto.de selbst schreibt, ein Zufallsgenerator kann helfen, unbewusste psychologische Muster zu vermeiden. So würden die getippten Zahlen gleichmäßiger über alle 49 Zahlen verteilt. So einen Generator gibt's auf Lotto.de.
1: Na, das ist ja das da, wo du dann immer einfach einen Tippschein bekommst, wo dann quasi schon Sachen getippt
0: dann
1: sind.
0: Dann macht's aber auch keinen Spaß mehr,
1: ja,
0: oder?
1: Was tippst du immer für Zahlen?
0: Natürlich das Geburtstag.
1: Natürlich.
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0: Schönen guten Morgen, es ist 6:30.
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2: Guten Morgen. Wegen der anhaltenden Hitze und Trockenheit rechnet der Deutsche Bauernverband in diesem Jahr mit einer deutlich schlechteren Ernte. Betroffen seien etwa Getreide, Kartoffeln, Gemüse und Zuckerrüben, sagte Bauernpräsident Ruckwied dem Redaktionsnetzwerk Deutschland. Im Süden des Landes könne es teils zum totalen Ernteausfall kommen. Die ökonomische Situation der Landwirte nannte er wörtlich brutal angespannt, unter anderem wegen der hohen Kosten für Energie. Viele Bauern müssten Darlehen aufnehmen, um über die Runden zu kommen. Von der Politik forderte Ruckwied daher schnelle Hilfe. Die Folgen der Hitzewelle spüren auch immer mehr Urlauber. An der Adriaküste in Kroatien mussten in der Nacht viele Menschen vor einem Waldbrand in Sicherheit gebracht werden. Dort wurden bereits erste Häuser durch die Feuer zerstört. In Griechenland hat sich der Waldbrand auf der Halbinsel Chalkidiki ausgebreitet. Betroffen ist die Landzunge Kassandra. Mehrere Ferienorte mussten evakuiert werden. Nach Medienberichten wurden dabei mehr als 250 Touristen mit Notfallbooten vom Strand geholt. BSW-Gründerin Sarah Wagenknecht will nicht Ministerpräsidentin von Thüringen werden. Den Vorschlag von Thüringens AfD-Landeschef Höcke wies sie gestern bereits zurück. Das Amt des Thüringer Ministerpräsidenten sei kein Wanderpokal, den Herr Höcke nach Belieben vergeben könne, erklärte Wagenknecht. Sein Angebot sei weder ehrlich noch seriös. Richtig sei aber, dass Mario Vogt als Ministerpräsident das Vertrauen verloren habe und dass BSW Thüringen ihm die Unterstützung entziehen müsste. Bei der Leichtathletik-EM in Birmingham hat das deutsche Team zweimal Gold, einmal Silber und zweimal Bronze geholt. Bei den 10 Kämpfern sicherte sich Weltmeister Leo Neugebauer EM-Gold, Silber ging an Niklas Kaul. Hindernisläuferin Gesa Krause siegte über die 3000 Meter, ihre Teamkollegin Olivia Gürth holte Bronze und beim Diskuswurf jubelte der Magdeburger Henrik Janssen ebenfalls über Bronze.
0: Das Wetter auf Antenne Thüringen, aktuell in Stadtroda 14 Grad, Bad Frankenhausen 15, Schwarza kommt auf 13 Grad. Heute ist nochmal Schwitzen angesagt, ganz viel Sonne bei bis zu 34 Grad maximal. Morgen, heißester Tag der Woche auch nochmal, bis zu 36 Grad und ab Sonntag wird es dann kühler. 10 Grad weniger, ab dann auch endlich Regen möglich, eventuell sogar auch Gewitter.
3: Gleich 6:35 Antenne Thüringen, der schnellste Verkehrsservice. Ab hier Richtung Frankfurt zwischen Neudietendorf und Wandersleben kaputter LKW. Und A72 Richtung Hof zwischen Reichenbach und Treuen auch da kaputter LKW, Reifenteile auf der Fahrbahn. Geblitzt wird B7 Jena-Humboldtstraße stadteinwärts und auf der B92 in Gera stehen sie mal wieder Straße des Bergmanns an der Kreuzung zur Südosttangente Richtung A4. Habt ihr auch was gesehen? 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
0: Endlich Freitag.
3: Gott sei Dank.
0: Es ist 3 Minuten nach 6:30. Ihr hört Antenne Thüringen, die Morningshow mit Anna und Alex.
3: Hey, guten Morgen.
0: Schönen guten Morgen. Los!

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3: Und es ist auch ehrlich gesagt noch das beste Last-Minute-Geschenk, wenn ihr morgen zur Schuleinführung eingeladen seid und denkt euch, Scheiße, ich hab noch gar nichts für so eine kleine Zuckertüte. Da passt so ein ausdruckbares Ticket ganz wunderbar rein. Und damit seid ihr beste Onkel, beste Freundin, beste Tante, Oma, Opa,
0: alles zusammen.
3: Mutter, alles zusammen, weil ich meine, wie viel Spaß willst du haben an einem Tag?
0: Und ihr solltet euch beeilen, weil viele Tickets sind nicht mehr da. Early Bird Tickets, das heißt, zwei Erwachsene kommen rein, zwei Kinder für unter 40 Euro, 39,90, also das ist ein Schnapper. Mit dabei Leonie, Volker Rosin, Hüpfburgenpark, neue Location, wir treffen uns das erste Mal in Oberhof.
3: Das heißt auch, es wird nicht ganz so heiß.
0: Sehr gut.
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3: Ja, hallo, hier sind nochmal Anna und Alex, Antenne Thüringen Morning Show. Wo wir gerade bei Zuckertüten waren, ich habe da übrigens mal Fragen. Jetzt, wo ja Schuleinführung morgen ist, wie macht ihr das mit der Zuckertüte? Baut ihr die selber? Bastelt ihr das so richtig oldschool oder habt ihr einfach eine gekauft? Und wenn ja, was ist drin? Schon mal als Inspiration für mich, weil in 2 Jahren ist ja bei uns auch Schuleinführung. Könnt ihr euch gerne mal melden, 0800 3x5 2550, gell?
0: Wir freuen uns auf eure Nachrichten. Gleich Portugal The Man, it's

0: Morgen.
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0: Hallo, ich bin Astrid Kommer aus der Nähe von Jena und ich wünsche euch allen einen wunderschönen guten Morgen.
1: Guten Morgen, Astrid. 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

0: Schönen Freitagmorgen. Hier Guten ist Morgen. Antenne Thüringen, die Morning Show mit Anna und Alex. Gleich 6.50 Uhr. Heute und morgen wird es nochmal richtig heiß. Bis zu 34 Grad heute, 36 Grad am Morgen.
1: Ja, während einige bei diesem Wetter lieber im Garten faulenzen, wollen andere nicht auf Sport verzichten. Was müssen diejenigen beachten und welche Tipps gibt's? Christine Josten von der Sporthochschule Köln. Was passiert im Körper eigentlich, wenn ich mich bei großer Hitze bewege?
2: Generell ist es so, wenn es draußen sehr warm ist, erweitern sich die Blutgefäße und dann sinkt auch immer der Blutdruck. Und das heißt, das ganze Herz-Kreislauf-System ist mehr belastet, auch durch die Versorgung mit Sauerstoff und solche Dinge. Was außerdem eine große Rolle spielt, das ist natürlich das Schwitzen dabei. Damit verliert unser Organismus auch Flüssigkeit und auch Elektrolyte. Dadurch nimmt einmal das Blutvolumen ab und das kann natürlich den Blutdruck noch weiter, ich sag mal, belasten oder in die Knie zwingen.
0: Ich meine, wäre eine schöne Ausrede, ne? Ich mache heute keinen Sport, es ist zu warm. Aber wann sollte ich es dann lieber lassen mit dem Sport machen?
2: Also grundsätzlich muss man das natürlich nicht, wenn man in kühlen Fitnessstudios oder in Hallen oder auch im Schwimmbad vielleicht die Möglichkeit hat, nicht ganz so sehr den Temperaturen ausgesetzt zu sein, dann ist das natürlich eine gute Alternative. Und es gibt tatsächlich auch keine echte Temperaturgrenze, aber der Kreislauf wird dadurch stärker belastet und von daher sollte man, wenn man körperlich aktiv ist, eher nicht auf Leistung trainieren, sondern vielleicht auch besonders im moderaten Bereich bleiben. Und es ist sicherlich sinnvoller, das Training vielleicht auch zeitlich zu verändern, das heißt eher in den Morgen oder in den Abendstunden oder im Wald zu laufen, neben den Räumen, die ich gerade ja schon auch gesagt habe.
1: Und was sollte ich da beim Sport beachten? Also auf welche Warnsignale sollte ich hören?
2: Also klassischerweise sind Kopfschmerzen, Schwindel, Übelkeit, solche Hinweise, dass es einfach zu heiß gewesen ist oder auch Schwäche, starke Erschöpfung auch nach der Belastung. Und sicherlich ein sehr wichtiges Warnsignal ist auch nochmal, ob es Unsicherheiten gibt beim Gang oder auch nachlassende Koordination. Dann sollte man auch die Belastung sofort stoppen und unbedingt sich in Schatten oder kühle Räume begeben. Wichtig sind auch solche Dinge wie Verwirrtheit oder auffallende Verhaltensänderungen, Taumeln, Krampfanfälle. Dann muss man natürlich den Notarzt anrufen, dann spricht das eben tatsächlich für eine zu hohe Hitzebelastung und Zeichen eines möglichen Hitzschlags.
1: Also keine 200 Kilo auf die Beinpressen vielleicht mal.
0: Ist klar. Also bei mir im Fitnessstudio sind ja immer so 8000 Grad. Wenn du reinkommst, fühlt sich an wie so ein Vulkan. Und da schwitzt du schon, wenn du nur reingehst. Da wir aber heute Abend auf der Bühne beim Lichterfest auf der EGA auch irgendwie Sport machen, beim Tanzen,
1: stimmt,
0: bei über 30 Grad.
1: Da verbrennt man auch Kalorien.
0: Ich heute mal nicht ins Fitti gehen. Ne?
1: Ja, genau.
0: Schön. Hey, ich war die letzten 3 Tage. Komm, lass mich.
1: Man kann sich das so schön sehen. 6:52 Uhr. Guten

0: Ja, die Schweden haben es drauf, oder?
1: Ja, aber, ne, sag ich nur, Avicii.
0: Zum Beispiel. Hannes Ebert kommt gleich mit den Nachrichten
1: nicht
0: in
1: aus Schweden.
0: 45 Sekunden.
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0: Einen wunderschönen Freitagmorgen.
1: Heute wird's nochmal heiß in Thüringen und das treibt auch den Landwirten weitere Sorgenfalten auf die Stirn. Für Süddeutschland befürchtet der Bauernverband bereits komplette Ernteausfälle.
0: Jetzt alle News, die heute Morgen wichtig sind mit Hannes Ebert. Es ist 7 Uhr.
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7: Guten Morgen. Der Deutsche Bauernverband rechnet aufgrund der anhaltenden Trockenheit in diesem Jahr mit erheblichen Ernteeinbußen bis hin zum Totalausfall. Das sagte Bauernpräsident Joachim Ruckwied dem Redaktionsnetzwerk Deutschland. Er fordert deshalb finanzielle Soforthilfen für die Landwirte.
8: Kartoffeln, Gemüse, Mais oder Rüben. Felder damit in Süddeutschland seien so stark vertrocknet, dass überhaupt kein Ertrag mehr übrig bleibe, sagt Ruckwied, der auch bei Getreide von einer unterdurchschnittlichen Ernte ausgeht. Ein großes Problem sei auch, dass Futter für Rinder oder andere Tiere fehlt. Weil kein Gras nachwächst, kann kein Heu gemacht werden. Im Norden Deutschlands sehe es etwas besser aus, weil es dort immer wieder geregnet hat. Seine offizielle Erntebilanz stellt der Bauernverband nächsten Dienstag vor. Jan-Henner Reitzer, Antenne Thüringen, Nachrichtenredaktion.
7: Die anhaltende Trockenheit hat auch wieder mehrere Feld- und Waldbrände ausgelöst. Besonders dramatisch ist die Situation heute Morgen im Westen von Nordrhein-Westfalen. Dort rückt ein Waldbrand immer näher an die Gemeinde Hürtgenwald in der Eifel bei Düren heran. Die Flammen sind aktuell noch etwa 4000 Meter von einem Ortsteil entfernt. Weil der Wind gedreht hat, haben die Behörden am frühen Morgen rund 1800 Menschen dazu aufgefordert, ihre Häuser zu verlassen. Auch im Saarland kämpft die Feuerwehr gegen einen Waldbrand. Bei Ottweiler im Landkreis Neukirchen mussten ebenfalls erste Häuser evakuiert werden. In Eisenach laufen die Vorbereitungen für den 10. Thüringer Kindergipfel. Diese Woche hat sich dazu bereits der Kinderrat getroffen und festgelegt, über welche Themen die Kinder und Jugendlichen Ende September unter anderem mit den Politikern sprechen werden.
9: Ganz oben auf der Liste stehen die Themen Armut, Umwelt und Klima, Schule und Freizeit, Gleichberechtigung, Rassismus und Social Media. Die Organisatoren sagen, genau diese Themen bewegen Kinder und Jugendliche gerade besonders. Beim Kindergipfel selbst sollen dann rund 100 junge Teilnehmer mitreden. Und zwar nicht nur untereinander, sondern auch mit Politikerinnen und Politikern aus Kommunen, Land und Bund. Am Ende soll ein Zukunftsvertrag stehen, also ein Papier mit klaren Forderungen der Kinder an die Politik. Noch gibt es freie Plätze für den Kindergipfel. Mitmachen können Kinder und Jugendliche aus ganz Thüringen im Alter von 10 bis 15 Jahren. Cornelia Schiedloh, Antenne Thüringen, Nachrichtenredaktion.
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7: Bei der Leichtathletik-EM hat Hürdenläuferin Gesa Krause über 3000 Meter die Goldmedaille geholt. Bronze ging an Olivia Gürt. Ebenfalls Bronze holte Henrik Janssen im Diskuswurf. Besonders spannend war es aber im Zehnkampf. Hier holte sich Leo Neugebauer nach einem dramatischen 1500 Meter Lauf Gold vor seinem Teamkameraden Niklas Kaul.
10: Die letzten Meter vor der Ziellinie, das war eigentlich kein Laufen mehr. Leo Neugebauer eierte eher ins Ziel, so fertig war er. Er hat sich durchgebissen gegen Teamkamerad Niklas Kaul, der vor dieser letzten Zehnkampfaufgabe punktemäßig ganz schön aufgeholt hatte. Kurz nach dem Start der 1500 Meter setzte sich Kaul an die Spitze. In der letzten Runde drehte Neugebauer dann auf, holte noch einmal alles aus sich heraus und das reichte dann, um sich nun auch Europameister nennen zu können. Lea Matschulat, Antenne Thüringen, Nachrichtenredaktion.
0: So, damit sind wir bei Wetter angekommen. 16 Grad in Triptis-Greußen meldet 13 Grad, Suhl 14 Grad. Also es geht schon ordentlich weit voran. Anna sieht auf ihrem Bildschirm nicht mehr, weil die Sonne komplett drauf knallt.
11: Ich muss jetzt das hier so ein bisschen abschütteln, damit ich gleich den Verkehr erkennen kann. Das wird schwierig.
0: Heute bis zu 34 Grad, ganz viel Sonne. Morgen, heißester Tag der Woche, bis zu 36 Grad. Und dann ab Sonntag kühler. 10 Grad weniger und dann kann es auch endlich mal wieder Regen gehen.
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11: 4 nach 7, Antenne Thüringen, der schnellste Verkehrsservice. Ich erkenne es, also auf hier Richtung Frankfurt zwischen Neudietendorf und Wandersleben, Vorsicht kaputter LKW. Geblitzt wird auf der B7 Jena-Humboldtstraße statt einwärts. Ah, jetzt ist die A4 wieder frei, das ist ja schön. B92 Gera-Straße des Bergmanns an der Kreuzung Südost-Tangente. Dankeschön, Alexander. Alex hält mir gerade mit unseren Achtung Kinderplakaten die Sonne vom Hals. So, am Ortseingang Ermstedt aus Richtung Erfurt beidseitig 30er-Zone und Zwischenstadt Ilm und Marlieshausen in Höhe Hohes Kreuz hat Sebastian gemeldet. Du kannst wieder rübergehen, sonst kannst du gleich den Knopf nicht drücken. Habt ihr noch mehr gesehen? Dann eine Nummer für alles WhatsApp-Verkehr und mehr 0800 3x die 52550. Bist
0: so,
11: du bereit?
0: Bin wieder da.
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11: Ja!
0: Sehr schön, heute letzter Ferientag. Oh Mensch.
14: Ich heiße Laura und ich war in Ungarn.
11: Toll.
14: Und ich freue mich auf die Musical AG in der Schule.
11: Cool.
0: Klasse, stell dir mal vor, Laura wird zur Elsa. Das wäre schön, oder? Also die Schule kann auch schön sein.
11: Man muss jetzt aber sagen, vielleicht wird in solchen AGs auch mal so der Grundstein gelegt für eine spätere Karriere. Da sind durchaus schon Talente entdeckt worden.
0: Wir sind gespannt. Wie sehen eure Zuckertüten aus? Was ist drin?
11: Bastelt ihr die gebastelt? Selbst?
0: Genau, richtig. Claire

0: 10 nach 7, hier ist Antenne Thüringen. Schönen guten Morgen. Und ja, es ist so ein bisschen ein weinendes Auge, ein lachendes Auge. Die Sommerferien sind bald vorbei. Heute letzter Ferientag. Montag geht die Schule wieder los.
1: Ja, aber für ganz viele ist auch ein sehr aufregendes Wochenende. Der Kindergarten wird hinter sich gelassen und es geht das erste Mal in die Schule, beziehungsweise erstmal wird gefeiert, nämlich Schuleinführung. Es gibt Zuckertüten, die so groß sind wie die Kinder, selbst gebastelt oder auch gekauft. Wir wollen mit euch heute darüber sprechen. Wie macht ihr das? Kauft ihr die? Bastelt ihr die selber? Und vor allem, was kommt rein? Weil, sind wir mal ehrlich, da scheiden sich ja auch die Geister. Meldet euch gerne bei uns an der 0800 3x5 2550, gerne auch einfach als Sprachnachricht.
0: Und da kam eine sehr rührende Geschichte rein.
2: Also mein Name ist Rode Heinemann, ich komme aus Pößneck und es ist eine schöne Geschichte, aber auch eine traurige Geschichte. Der Sohn, der große Sohn von meiner verstorbenen Tochter kommt dieses Jahr in die Schule und ich habe noch ihre Zuckertüte von vor 30 Jahren, also über 30 Jahren. Und er möchte die sehr gerne haben und möchte von der Mama die Zuckertüte als seine Zuckertüte nehmen.
1: So, und um 12 Minuten nach 7 fange ich an zu heulen.
0: Antenne Thüringen ist hier. Gerne her mit euren Geschichten zu Zuckertüten. Reden wir darüber heute.

0: ordentlich Wumms zum Wachwerden. David Guetta auf Antenne Thüringen, 7:17.
1: Ich bei David immer drauf verlassen auf Beat, ne?
0: Freitagmorgen, ihr hört Antenne Thüringen, die Morning Show. Schön, dass ihr mit dabei seid, heute am letzten Ferientag.
1: Ja, morgen geht's dann für ganz, ganz viele ABC-Schützen los mit der Schuleinführung. Es gibt Zuckertüten, die sind so groß wie sie selber. Da sind tolle Sachen drin, manchmal ja auch vielleicht ein bisschen Geld, weiß man ja nicht. Wir wollen heute mit euch drüber sprechen. Wie sehen die bei euch aus? Wie läuft vielleicht die Schuleinführung ab? 0800, 3x5, 2550. Und wir wollen natürlich auch mal gucken, Alex, weißt du noch, wie deine Zuckertüte aussah?
0: Ja, da waren, also ich glaube, Indianer drauf.
1: Indianer? Heute. Ganz schwierig heutzutage, weiß ich jetzt nicht. Ich hatte einen, die war lila mit Susi und Strolch, war gekauft.
0: Und nicht bei sehr euch gemacht. So?
2: Meine Zuckertüte war lila mit kleinen Dinosauriern drauf und da waren Süßigkeiten drin.
3: Bei mir war das damals eine rosa eine Zuckertüte mit Puppen drauf und bei mir waren Spielsachen drin und was zu malen und Süßes.
4: So einen ganz tollen Hund, der eigentlich voll hässlich war, ganz in grün mit pinken Ohren, aber ich habe den heute noch, weil ich den so lieb gewonnen hatte.
0: Süß. Ist das schön. Süß. Und auch die Kinder können hier Wünsche abgeben bei uns.
5: Für meine Zuckertüte wünsche ich mir ein Ticket für den Familienfeiertag von Antenne Thüringen und
1: ja,
5: Süßigkeiten.
1: Ja, das sollte machbar sein.
0: Natürlich.
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0: Freitagmorgen. Antenne Thüringen ist hier, 7.27 Uhr. Jetzt mit dem Ausflug ins Jahr 1998. Gerhard Schröder beerbt Helmut Kohl. Google wird gegründet und Titanic bricht alle Kinorekorde.
1: Ja, und genau aus diesem ikonischen Jahr 1998 kommt dieser Song.

0: schönen Freitagmorgen. Hier ist Antenne Thüringen. Es ist 7:30.
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2: Guten Morgen. In Teilen Deutschlands wüten derzeit heftige Waldbrände. Besonders dramatisch ist die Lage heute früh in der Gemeinde Hürtgenwald an der Grenze zu Belgien in Nordrhein-Westfalen. Dort musste heute früh ein ganzer Ortsteil evakuiert werden, in dem rund 1.800 Menschen leben. Die Feuerwand ist bis auf 400 Meter an die ersten Häuser herangerückt. Es brennt auf einer Fläche in der Größe von etwa 35 Fußballfeldern. Der Landkreis hat einen Krisenstab einberufen. Mit dem heutigen Tag startet eine weitere kleine Hitzewelle mit Temperaturen weit jenseits der 30 Grad. Damit wachsen die Probleme in Deutschland durch die anhaltende Trockenheit. Ein Hilferuf kommt vom Deutschen Bauernverband. Verbandspräsident Ruckwied sprach von einer toxischen Situation. Landwirte bräuchten jetzt Soforthilfen. In Baden-Württemberg und Bayern geht wegen der Trockenheit bereits das Tierfutter aus. Einige Landwirte müssen ihre Tiere damit früher als geplant schlachten. Probleme gibt es weiter. Auch beim Gütertransport am Rhein werden neue Pegeltiefstände erwartet. Dramatischer Unfall auf der Autobahn bei Diemelstadt in Hessen am Abend. Dort ist ein Lastwagen auf der A44 ungebremst auf einen Rettungswagen aufgefahren, der gerade auf dem Seitenstreifen den Fahrer eines Pannenautos versorgen wollte. Durch die Wucht des Aufpralls wurde die linke Seite des Rettungswagens aufgeschlitzt. Sowohl der Patient als auch die Sanitäter wurden dann auf die Fahrbahn geschleudert und schwer verletzt. Zwei Hubschrauber brachten die Opfer ins Krankenhaus. Bei den Leichtathletik-Europameisterschaften in Birmingham hat das deutsche Team zweimal Gold geholt. Leo Neugebauer gewann den Titel im Zehnkampf. Auf Platz 2 folgte ein weiterer Deutscher, Niklas Kaul. Beide trennten am Schluss nur wenige Punkte. Gesa Krause wurde zum dritten Mal Europameisterin über 3000 Meter Hindernis. Bronze ging an Olivia Gürth. Ebenfalls Bronze holte der deutsche Diskuswerfer Henrik Janssen.
3: Danke, Hannes. Wir sind beim Wetter angekommen. 12 Grad in Erfurt, 13 Grad in Werther und Kraftdorf kommt auf 15 Grad. Und heute ist nochmal Schwitzen angesagt. Wobei ich finde, wenn sich Nacht so abkühlt wie die letzten Nächte, dann lässt sich diese Hitzewelle ja doch einigermaßen ertragen. Heute viel Sonne bis 34 Grad, morgen dann nochmal 36 Grad und ab Sonntag ist dann erstmal vorbei. 10 Grad weniger, dann auch Regen möglich, den ja so viele ersehnen.
4: 7:30, Antenne Thüringen, der schnellste Verkehrsservice auf die Richtung Dresden. Zwischen Gera und Gera-Leumnitz, Vorsicht, ein Stein auf der linken Spur. Und im Ilmkreis zwischen Grevenau-Angstädt und Gehren hat der Robert was gesehen.
5: Einen wunderschönen guten Morgen, liebes Antenne Thüringen-Team. Ich wollte nur kurz Bescheid geben. Ortsausgang Gräfinau Richtung Gehren. Aufpassen, da sind zwei Pferde auf der Fahrbahn. Nicht, ja. Ein bisschen angucken, wenn man fährt.
4: Ja, okay. Also wir haben jetzt tatsächlich auch ein Bild von den Pferden. Die stehen da wirklich mitten auf der Straße. Also wenn ihr da seid, bitte schön vorsichtig. Und Blitzer haben wir auch noch heute Morgen. B7, Jena, Humboldtstraße, stadteinwärts. B92, Gera, mal wieder Straße des Bergmanns an der Kreuzung zur Südosttangente in Richtung A4. Erfurt, Nordhäuser Straße, stadtauswärts in Höhe der Uni. 40er-Zone hat Kevin gemeldet. Dankeschön. Ortseingang Ermstedt aus Richtung Erfurt beidseitig. Auch da ist 30. Gera, Lange Straße, nochmal 30er-Zone. Und zwischen Stadt Ilm und Amalieshausen in Höhe Hohes Kreuz. Alle Meldungen gibt's aufs Handy. Einfach nur WhatsApp mit Hashtag Verkehr an die 0800 3 mal die 52550.
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3: Guten Morgen. Sana und Alex, wir wünschen einen fantastischen Freitag. Das kann heute nur gut werden, oder?
4: Und heiß.

0: 7.40 Uhr hier ist Antenne Thüringen. Das ist Nina Tuba. Kennt ihr vielleicht, entweder weil ihr es selber hört oder weil eure Kids das hören. Und
1: ja.
0: Nina hat sich jetzt gesagt, ich mach mal kurz Pause.
1: Was heißt kurz? Anderthalb Jahre hat sie gesagt. Sie hat gesagt, ja, ihr wisst, ich liebe die Musik und verbringe gerne meine Zeit mit euch, aber ich brauche jetzt eine kleine Pause. Nächstes Jahr keine Konzerte, keine...
0: Das ist geil, oder? So als Star, das musst du dir auch leisten können, erstmal so anderthalb Jahre zu sagen.
1: Aber sie hat ja jetzt auch viel gemacht, oder?
0: Sabbatical oder was?
1: Ja, sie hat schon mal ein bisschen gespart für die nächsten anderthalb Jahre.
0: Das würde ich auch sagen. Unter anderem durch diesen Song hier. Fata Morgana spielen wir gleich hier auf Antenne Thüringen und Coldplay sind mit dabei.
1: Ja, die können auch ein Sabbatical machen.
0: Ja, die können in Rente gehen.
1: Die können in Rente gehen, ja.
0: Das tun wir gleich hier auf Antenne Thüringen.
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0: 7 Uhr gleich 49, schönen Freitagmorgen, hier ist Antenne Thüringen.
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2: Obermeier, guten Morgen, wer wach?
0: Guten Morgen, hier ist Antenne Thüringen.
2: Morgen Anna, guten Morgen alle.
3: Na hallo.
0: Lieber Tobi, deine Anmeldung war ein bisschen anders als sonst. Normalerweise geht man auf antennethüringen.de, klickt sich rein, Rheintime und dann spielen wir miteinander. Und von dir habe ich von den Kollegen vom Hörertelefon eine Mail bekommen. Der Tobi aus München hört super gern Antenne und wird gern in der Rheintime mitspielen. Ist das so?
2: So ist es, ja. Weil ich selber bin blind und kenne mich halt mit WhatsApp und Anmeldung so gar nicht aus. Ich habe zwar so einen Computer mit Sprachausgabe, ich sage mal, E-Mail schreiben geht. Aber wenn du jetzt auf einer anderen Seite bist, die nicht barrierefrei eingerichtet ist, dann quatscht die Sprachausgabe und du weißt nicht, wo du draufklicken sollst.
0: Lieber Tobi, du kommst aus München. Jetzt gibt es ja in Bayern auch einen Radiosender, der ganz ähnlich klingt auch wie wir. Warum hörst du uns und nicht den?
2: Ich kenne euch schon, weil ich mal in Nürnberg 2 Jahre lang war, da habe ich euch kennengelernt. Ich mag die Thüringer, die Art, die Sprache. Ihr seid einfach herzliche Leute, also Sprache und so.
3: Oh, wie schön. Du bist ja eine Maus.
2: Ist halt auch für mich schwierig, auch Frauen kennenzulernen, aber das ist eine andere Geschichte.
0: Also ich würde sagen, wir belassen es erstmal bei der Antenne Thüringen-Tasse. 10 Begriffe müsstest du jetzt schaffen, weil diese Woche jemand aus NRW, wir haben quasi die interkulturelle Woche, ja, jemand, Sandy aus Förde in NRW führt mit 9 Begriffen, weil die hat einen Freund in Thüringen und ist jedes Wochenende hier. Und heute tun wir was für die thüringische, bayerische Freundschaft, okay?
2: Wir probieren.
0: Du bekommst ein Wort, alle Antworten reimen sich auf dieses Wort. Bist du bereit?
2: Wie gesagt, wir versuchen es, ja.
3: Gut.
0: Dein Wort ist Idee.
2: Okay.
0: Im Winter, da fällt
2: Schnee.
0: Eine Straße voller Bäume ist eine
2: Allee.
0: Bambi ist ein
2: Reh.
0: Die Pflanze ist dein Glücksbringer.
2: Klee.
0: Früh zum Wachwerden brauchst du einen
2: Tee oder Kaffee.
0: Wenn ich Kartoffeln zerstampfe, ergibt das?
2: Püree.
0: Im heißen Wasser aufgebrühte Blätter sind ein?
2: Weiter.
0: Ein weibliches Fabelwesen mit Zauberkräften?
2: Fee.
0: Ein großes, stilles Gewässer ist ein?
2: Fee.
0: Unter dem Kinn sitzt der Ausschnitt oder das?
2: Dekolleté, nein,
0: ja,
2: weiter.
0: Doch, Dekolleté war richtig.
3: Aber warum hast du denn den Tee geschoben?
0: Aber, nein. Ja? Pass auf. Was? Lieber Tobi.
2: Ja.
0: Du hast frühst zum Wachwerden, brauchst du einen, gilt theoretisch Tee oder Kaffee, je nachdem, was man trinkt.
3: Richtig.
0: Das heißt, er hat beides gesagt.
3: Du nimmst jetzt einfach die Antwort und lässt die dann auch bei den überbrühten Blättern noch gelten? Du bist ja heute, also du bist ja großzügig.
2: Boah.
3: Na dann geht die Tasse nach
0: Tobi,
3: München.
0: Herzlichen, du hast sowohl Kaffee als auch Tee gesagt. Das ist so, weil Freitag ist heute.
2: Ja, Tee mag ich nicht, weil Tee habe ich schon in meinem Namen. Nein, Kaffee liebe ich, deswegen Kaffee.
0: Und weil du das einfach so abgebrüht gemacht hast, im wahrsten Sinne des Wortes.
3: Und weil du gesagt hast,
0: du hast
3: das
0: einfach noch so in der Spielrunde mit mir gesprochen und so, ich bin eigentlich lieber der Kaffeetrinker. Und ich denke mir, wie cool kann man sein?
2: Ja, du, Radio ist meine Leidenschaft. Ich liebe Radio. Wenn ich normal sehen könnte, wäre ich Moderator geworden. Du musst es so machen, weil so, wenn du so gelangweilt runterleierst, so, dann hast du überhaupt keine Chance. Komm, oder dann macht ja keinen Spaß, das ist ja.
3: Du bist so eine Maus. Ich gönne dir die Tasse von Herzen. Wir schicken sie dir zu. Ganz viel Spaß und danke, dass du mitgemacht hast. Und
2: danke,
3: schick uns immer wieder gerne
2: so
3: E-Mails.
2: Dass ihr euch so schnell gemeldet habt, Leute.
0: Alles gut. Schön.
2: Links schauen, rechts schauen, auf Wiederschauen.
0: Schönes Wochenende und viel Spaß mit der Tasse.
2: Auch.
0: Tschüss.
2: Jawohl.
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0: 7:59 Uhr, hier ist Antenne Thüringen.
1: Guten Morgen.
0: Guten Morgen. Ein bisschen sentimental werde ich jetzt schon.
1: Wieso denn das? Warum?
0: Heute letzte Station vom Antenne Thüringen Ferienfun.
1: Ja.
0: Wir schicken euch in die Thüringer Attraktionen. Freien Eintritt gibt es immer von 11 bis 12. Und diese Woche waren wir unter anderem im Märchenwald Saalburg.
2: Ich habe schon die Prinzessin mit den Pferdchen, mit den Einhorn gesehen. Ich habe die Hexe gesehen, wo so eine Kette ist. Da sind Märchen drin und die habe ich auch schon gesehen.
0: Ist das
1: hätte Tildi sein können.
0: Wo es heute hingeht, verraten wir euch. Also letzte Station, gleich 10:08.
1: Ja, und wer aufgepasst hat, der weiß eigentlich ja schon, wo es hingeht. Ist nur noch eine
0: Jetzt
1: Sache
0: nimm
1: übrig.
0: Doch nicht die Spannung weg.
1: Ja. Ihr könnt euch schon mal Richtung Westen aufmachen.
0: Schönen guten Morgen.
1: In NRW ist ein Waldbrand ganz dicht an einen Ort herangerückt. Hunderte Menschen mussten deshalb bereits ihre Häuser verlassen.
0: Jetzt alle News, die heute Morgen wichtig sind, mit Hannes Ebert. Es ist 8 Uhr.
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4: Guten Morgen. Dramatische Situation heute früh in Nordrhein-Westfalen. Wegen eines Waldbrandes musste dort ein ganzer Ortsteil der Gemeinde Hürtgenwald evakuiert werden. Das betrifft 1.800 Menschen. Der Ort liegt in der Eifel an der Grenze zu Belgien. Auch im Saarland kämpft die Feuerwehr gegen einen Waldbrand.
5: Raus aus den Häusern sofort, hieß es für rund 1.800 Bewohner in der Eifel. Die Warnung extreme Gefahr blinkt auf den Handys. Es waren dramatische Augenblicke, doch die Flammen rückten immer näher an die Gebäude heran. Die Feuerwehr ist im Großeinsatz, genauso wie im Saarland. Auch dort mussten wegen eines Waldbrandes eine Gaststätte und ein Wohnmobilstellplatz evakuiert werden. Einige Feuerwehrleute sind verletzt. Claudia Wächter, Antenne Thüringen, Nachrichtenredaktion.
4: Groß ist die Waldbrandgefahr auch bei uns in Thüringen. Der Freistaat erlebt heute und morgen noch mal so etwas wie eine kleinere Hitzewelle mit bis zu 36 Grad in der Spitze. Zudem nimmt die Trockenheit weiter zu, was vor allem für Wildtiere ein Problem darstellt.
6: Der Tierschutzbund warnt, denn auch die Wildtiere leiden unter ausgetrockneten Bächen oder zu warmen Teichen. Im schlimmsten Fall drohen die Tiere zu verdursten, Fische könnten ersticken. Eichhörnchen, Rehen, Igeln und weiteren Tieren fehle es zudem an Trinkstellen und Möglichkeiten zum Abkühlen. Besonders gefährdet sind demnach Jungtiere, die keine weiten Strecken zu Wasserstellen zurücklegen können. Die Thüringer Trinkwasserversorgung ist aber nicht gefährdet, erklärt das Landesamt für Umwelt, Bergbau und Naturschutz. Das Trinkwasser im Freistaat wird zu einem überwiegenden Teil aus dem Grundwasser gespeist. Der andere Teil stammt aus den Trinkwassertalsperren. Und dort ist die Lage derzeit stabil. Jan Walter, Antenne Thüringen, Nachrichtenredaktion.
4: BSW-Gründerin Sarah Wagenknecht will nicht Ministerpräsidentin von Thüringen werden. Den Vorschlag von Thüringens AfD-Landeschef Höcke wies sie gestern zurück. Das Amt des Thüringer Ministerpräsidenten sei kein Wanderpokal, den Herr Höcke nach Belieben vergeben könne, erklärte Wagenknecht. Sein Angebot sei weder ehrlich noch seriös. Richtig sei aber, dass Mario Vogt als Ministerpräsident das Vertrauen der Menschen verloren habe und dass BSW Thüringen ihm die Unterstützung entziehen müsste.
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4: Einen richtig erfolgreichen Tag haben die deutschen Leichtathleten gestern bei der EM in Birmingham erlebt. Es gab 2 Goldmedaillen, insgesamt gab es 5 Medaillen. Eine Goldmedaille holte Leo Neugebauer im Zehnkampf, Silber ging an seinen deutschen Teamkollegen Niklas Kaul. Die 2. Goldmedaille holte Gesa Krause im 3000 Meter Hindernislauf, hier ging Bronze an Olivia Gürt. Und ebenfalls Bronze holte Henrik Janssen im Diskuswurf. Es ist die erste Medaille in dieser Disziplin fürs deutsche Team. Seit 12 Jahren.
0: Herzlichen Glückwunsch. Wir sind beim Wetter angekommen. Aktuelle Temperatur in Arnstadt 14 Grad, 13 Grad in Eisenach. Haselbach kommt auf 16 Grad. Heute und morgen nochmal Schwitzen angesagt. Der Hochsommer gibt alles. Viel Sonne bis 34 Grad heute, bis zu 36 Grad morgen. Und ab Sonntag wird es dann kühler und auch ungemütlicher. Dann kann es nämlich Gewitter geben und teilweise auch Regen.
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1: Gleich 4:08, Antenne Thüringen, der schnellste Verkehrsservice, A4 Richtung Dresden zwischen Gera und Gera-Leumnitz. Vorsicht, ein Stein auf der linken Spur. B4 Richtung Nordhausen. Zwischen Gebesee und Hensch leben Vorsicht kaputte LKW in der Kurve und Reifenteile auf der Straße und im Ilm-Kreis zwischen Grevenau-Angstedt und Gehren Vorsicht zwei Pferde auf der Fahrbahn. Blitzer B7 Jena-Humboldt-Straße stadteinwärts, B85 Ortseingang Ludwigstadt aus Richtung Lauenstein, Höhe Bauhof, B92 Gera, Straße des Bergmanns an der Kreuzung zur Südosttangente Richtung A4, dann am Ortseingang Ermstedt aus Richtung Erfurt 30er-Zone, zwischen Stadt Ilm und Marlieshausen, Höhe Hohes Kreuz stehen sie und wir haben Blitzermeldungen.
7: Guten Morgen, hier ist der Kevin. Ich wollte eigentlich nur melden, dass die jetzt gerade in Erfurt in der Nordhäuserstraße noch vor der Haltestelle Universität mobilen Blitzer aufbauen.
1: Das ist eine 40er-Zone und der Sven hat auch noch einen gesehen.
8: Einen wunderschönen guten Morgen. In Gera wird fotografiert. In der langen Straße. Der Preisschutz ist eine verkehrsberuhigte Zone.
1: Alles klar, danke schön fürs Melden. Und wenn ihr auch was entdeckt habt, dann macht's doch wie Kevin und Sven. Meldet's einfach an der 0800 3x5 25 50.
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0: Schönen guten Morgen zusammen. Es ist Freitag. Das Wochenende steht in den Startlöchern. Und wir stimmen euch ein bisschen ein. Jetzt mit Martin Garrix und Ed Sheeran. Die ja, das ist schon ein bisschen her, ja, aber ihren Song auf einer Hochzeit von einem Fan performt haben.
1: Nein.
0: Ist das geil? Ja, die Schwester hat irgendwie über Insta angeschrieben und dann haben die gedacht, ja, geil, machen wir. Und
1: man
0: dann
1: denkt immer, das klappt nicht. Aber manchmal klappt es halt da doch. Das ist wie mit dem Lotto.
0: Gibt's so, wie hinter den Kulissen. Ja, jetzt willst du doch spielen dieses Wochenende oder was?
1: Weiß nicht, Sprit ist so teuer. Vielleicht wär's mal ganz gut.

0: Schönen guten Morgen.
1: Hallo.
0: Es ist 8:11.
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0: Oh, so schnell gehen 2 Wochen rum, oder?
1: Das ist doch aber krass. Also, wo ist denn die Zeit hin?
0: Heute,
1: letzter Stopp schon.
0: Letzter Ferientag und letzter Stopp unseres Ferienfans. Mit dem Codewort Thüringen entdecken kommt ihr in die Thüringer Attraktion. Jeden Tag eine andere. Und Anna hat vorhin schon gesagt, die Spannung heute hält sich jetzt ein bisschen in Grenzen.
3: Warum?
1: Naja, also wer aufgepasst hat und viele von euch waren auch bei vielen Stationen dabei, die haben abgehakt auf ihrer Liste und wissen ganz genau, wo es heute hingeht. Als ich hier in Zellamelis war, in der Explorator, haben Leute gesagt, ja, wir sehen uns ja dann Freitag in Piep. Nicht so. Könnte sein, vielleicht.
0: Wolltest du das jetzt schon auflösen?
1: Nein, habe ich ja nicht.
0: Wir wollen noch so ein bisschen künstlich die Spannung am Laufen
1: das
0: halten.
1: Das liebst du, gell?
0: Wie früher bei Deutschland zu den Superstars.
1: Die Leute zulabern, wie Marco Schreil früher.
0: Also, heute
1: Alexander.
0: Wird es, ich sag mal...
1: Junge, komm zum Punkt.
0: Tierisch.
1: Es geht heute in den Tierpark nach Gotha. So, das habt ihr aber alle wahrscheinlich schon gewusst.
0: Roy Schubert ist der stellvertretende Tierparkleiter.
4: Gern können Sie auch unseren tierischen Nachwuchs bewundern, wie unsere jungen Füchse oder Baumi, unseren kleinen Baumstachler. Die sind mittlerweile immer öfters auf ihren Anlagen zu finden. Und natürlich auch freuen sich unsere restlichen tierischen Bewohner auf ihren Besuch.
0: Also. Gibt's da nicht Otter?
1: Ja, und die haben auch so kommentierte Fütterung und so. Die Zwergotter sind 13.30 Uhr dran, also das ist doch super. Da könnt ihr erstmal ein bisschen rumgucken und dann 13.30 Uhr geht ihr dann zu den Ottern.
0: Genau.
1: Die sind so süß.
0: Wer zwischen 11 und 12 Uhr kommt, bekommt kostenlosen Eintritt mit dem Codewort Thüringen entdecken. Wir sind heute im Tierpark.
1: Viel Spaß!
0: Gotha.
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0: Mustang, The Reason. Hier ist Antenne Thüringen. Wir wünschen einen fantastischen guten Morgen. 10 Minuten guten vor Morgen. 8:30 haben wir es. Heute am letzten Ferientag. Ja. Montag geht die Schule los.
1: Das heißt auch, ganz, ganz viele Eltern haben dieses Wochenende ganz, ganz viel Stress und Aufregung. Denn morgen ist Schuleinführung. Zuckertüten werden verteilt, die so groß sind wie die Kinder selbst. Manchmal auch größer, je nach Größe, ne? Und das ist ja alles immer sehr aufregend. Deswegen wollen wir heute von euch wissen, erinnert ihr euch noch an eure Zuckertüte? Habt ihr vielleicht für eure Kinder schon mal gebastelt oder habt ihr sie gekauft? Was kommt so rein? Also alles rund um Zuckertüte, das klären wir heute.
0: Kerstin aus Weimar.
2: Als ich noch im Kindergarten war, oben in der Schopenhauer Straße in Weimar, und es war Zuckertütenfest kurz vor meiner Schuleinführung. Kleine Zuckertüten hingen am Baum im Garten und ich war die Letzte und es war eine zu wenig. Das heißt, ich bekam keine Zuckertüte und ich dachte, ich darf nicht in die Schule kommen. Meine Schwester war ein Jahr vorher in die Schule gekommen, hatte eine große Zuckertüte, und da weiß ich noch, dass meine Mutti mit mir damals in einen kleinen Laden gegangen ist und hat dann für mich noch eine Zuckertüte gekauft und hat diese dann noch befüllt, aber das Trauma ist trotzdem geblieben.
1: Kerstin hat sich nochmal bei uns gemeldet. Sie hat gesagt, es ist am Ende alles gut gegangen. Sie durfte in die Schule gehen und es gab natürlich auch dann noch eine richtige Zuckertüte, die so groß war wie sie selbst.
0: Aber Entschuldigung, es ist eine furchtbare Geschichte. Stell dir mal vor, du bist Kind und hast keine Zuckertüte.
1: Ja, vor allem alle anderen haben eine und du hast dann keine von diesem komischen Baum. Ich kenne diesen Baum.
0: Was muss denn dann rein in die Zuckertüte? Wir haben mal im Kindergarten nachgefragt.
3: Bonbons drin, riesengroße.
4: Ich würde schon sagen, Süßigkeiten hauptsächlich.
5: Mit Schreibheft, Brotbüchse und Stiften.
6: Auch mal was zum Spielen.
4: Machen die Muttis, glaube ich, auch schon jetzt immer ein Kuscheltier mit rein oder was so für die Schule, Hefte, Stifte.
0: Ja, vielleicht auch ein Ticket für einen Familienfeiertag.
1: Ja, ich meine, das ist wenigstens nicht, was irgendwie doof rumliegt, ne?
0: Nee, das ist ein schönes Familienerlebnis. Am 20.09. sehen wir uns in Oberhof. Tickets an tennethüringen.de.
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0: Guten Morgen, es ist 8:30.
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2: Guten Morgen. Dramatische Situation heute früh im Westen von Nordrhein-Westfalen. Dort rückt ein Waldbrand immer näher an die Gemeinde Hürtgenwald in der Eifel bei Düren heran. Die Flammen sind noch etwa 400 Meter von einem Ortsteil entfernt. Weil der Wind gedreht hat, haben die Behörden am frühen Morgen rund 1.800 Menschen dazu aufgefordert, ihre Häuser zu verlassen. Auch im Saarland kämpft die Feuerwehr gegen einen Waldbrand. Bei Ottweiler im Landkreis Neukirchen mussten ein Wohnmobilstellplatz und eine Gaststätte geräumt werden. Wegen der anhaltenden Hitze und Trockenheit rechnet der Deutsche Bauernverband in diesem Jahr mit einer deutlich schlechteren Ernte. Betroffen seien etwa Getreide, Kartoffeln, Gemüse und Zuckerrüben, sagte Bauernpräsident Ruckwied dem Redaktionsnetzwerk Deutschland. Im Süden des Landes könne es teils zum totalen Ernteausfall kommen. Die ökonomische Situation der Landwirte nannte er wörtlich brutal angespannt, unter anderem wegen der hohen Kosten für Energie. Viele Bauern müssten Darlehen aufnehmen, um über die Runden zu kommen. Von der Politik forderte Ruckwied daher schnelle Hilfe. Die Folgen der Hitzewelle spüren auch immer mehr Urlauber. An der Adriaküste in Kroatien mussten in der Nacht viele Menschen vor einem Waldbrand in Sicherheit gebracht werden. Dort wurden bereits erste Häuser durch die Feuer zerstört. In Griechenland hat sich der Waldbrand auf der Halbinsel Chalkidiki ausgebreitet. Betroffen ist die Landzunge Kassandra. Mehrere Ferienorte mussten evakuiert werden. Nach Medienberichten wurden dabei mehr als 250 Touristen mit Notfallbooten vom Strand geholt. Der britische Rechtspopulist Nigel Farage ist wieder im britischen Parlament. Er siegte bei einer Nachwahl und holte sich damit ein neues Parlamentsmandat. Ausgelöst wurde die Nachwahl von Farage selbst. Erst vor wenigen Wochen hatte er seinen Parlamentssitz aufgegeben, nachdem er wegen eines Geldgeschenks in den Fokus einer Untersuchung geraten war. Die großen Parteien hatten nun die neuerliche Abstimmung boykottiert.
0: Das Wetter auf Antenne Thüringen, 18 Grad in Greiz, 16 Grad in Weißensee und Körner kommt auf 17 Grad. Heute wieder bis zu 34 Grad. Das ist nochmal Hochsommer und morgen auch. Morgen sogar noch heißer, bis zu 36 Grad sind drin, auch ganz viel Sonne. Und der Sonntag, da können wir dann durchatmen, da rutschen die Temperaturen runter. 10 Grad weniger durchschnittlich und dann auch endlich mal wieder Regen möglich, eventuell sogar mit Gewittern mit dabei.
3: 8:53, Antenne Thüringen, der schnellste Verkehrsservice. B4 Richtung Nordhausen. Zwischen Bahnübergang und dem Abzweig Ebeleben. Vorsicht, kaputter LKW. Danke an Benny fürs Melden. Ziemlich viele Blitze heute, die nutzen auch nochmal das schöne Wetter. B7 Jena, Humboldtstraße stadteinwärts. B85 am Ortseingang Ludwigstadt aus Richtung Lauenstein. B92 Gera, Straße des Bergmanns an der Kreuzung zur Südosttangente Richtung A4. Nochmal in Gera, lange Straße 30er-Zone. Erfurt, Nordhäuser Straße stadtauswärts in Höhe Universität 40er-Zone, dann Weimar, Dürrenbacher Hütte beidseitig 30er-Zone, am Bahnhof Rennsteig Richtung Ilmenau stehen sie. Vielen Dank an Uwe fürs Melden. Ortseingang Ermstedt aus Richtung Erfurt beidseitig 30er-Zone und Zwischenstadt Ilm und Marlieshausen, da stehen sie in Höhe Hohes Kreuz. Habt ihr noch was gesehen? Eine Nummer für alles, WhatsApp-Verkehr und mehr 0800 3x5 2550.
0: Und jetzt ganz schnell Nico Santos.
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0: Geile, gute Laune-Nummer, oder?
3: Ja, ich meine, der lebt ja auch zum Teil auf Mallorca, da hat man gut
0: Na und die totale Sonnenfinsternis gesehen diese Woche.
3: Bestimmt, ja.
0: Why don't you stay? Viel Spaß mit Nico.

0: 10 Minuten nach 8:30. Hier ist Antenne Thüringen. Schönen guten Morgen zusammen. Morning Show mit Anna und Alex.
1: Wir feiern mit euch auf der EGA in Erfurt das Lichterfest. Kommt gerne vorbei. Außerdem in Bad Sulza und Meiningen Weinfest. Und wenn es heißt Feste, dann ist unsere Wochenendecke nicht weit. Guten Morgen.
2: Nee, nicht guten Morgen, sondern Howdy.
0: Howdy.
2: Wir sind nämlich voll im Western-Feeling-Fieber. In Hasebach im Altenburger Land, da haben wir eine Westernstadt. Und die wird einmal im Jahr reaktiviert. Da kommt Leben rein. 180 Ehrenamtliche leben dieses Western-Gefühl voll aus. Die sind also auch dementsprechend gestylt. Und es gibt ein Megaprogramm dazu, also ein echter Zugüberfall. Es gibt Schießereien auf der Straße. Die Stadt ist tatsächlich auch sehr originalgetreu aufgebaut, wie man es so aus Western-Filmen kennt. Also da gibt es einen Saloon, sogar auch mit Theke. Es gibt Barkeeper, es gibt Whisky. Es gibt eine richtig schön staubige Main Street, über die du dann wandern kannst. Also echt, echter am echtesten und abends natürlich immer wieder Live-Musik mit Country und Line-Dance. Das ist am Wochenende das Ding bei uns im Altenburger Land. Kann man ruhig mal hinfahren, Badesachen mit einpacken, denn der Silbersee, der liegt auch gleich um die Ecke.
0: Silbersee?
2: Na gut, Fantasie durchgegangen. Es ist der Haselbacher See. Der liegt zum Teil schon auf der Leipziger Seenlandschaft, aber eben auch noch in Thüringen. Ist wirklich ein wunderschöner Badesee mit Strand, Sandstrandbereichen. Kann man nur wärmstens empfehlen. Und wer genügend Fantasie hat, dann ist es doch der Silbersee.
0: Ah, wie schön. Du hattest mich schon hier bei der Saloontür. Da habe ich gedacht, das muss ich sehen. Dann kam die Theke dazu, der Whisky und der Staubige.
1: Ja, das habe ich mir gedacht. Da zieht auch Alex gerne mal die Cowboy-Boots und den Hut auf.
0: Natürlich, Howdy. BTS gibt's gleich mit Dynamite.
1: Und You Not Us machen uns noch ein bisschen sommerliche Gefühle mit Narcotic.
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0: 9 von 9. Ihr hört die Antenne Thüringen Morning Show mit Anna und Alex. Schönen guten Morgen.
1: Guten Morgen.
0: Und am Montag ist es wieder soweit. Die Schule geht los.
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1: Guten Morgen, Franziska aus Grabfeld.
3: Ja, hallo.
1: Guten Morgen.
3: Guten Morgen.
1: Wir wollten einfach mal Danke sagen, dass du die Thüringer Straßen sicherer machen willst.
3: Ja, auf jeden Fall.
0: Wo sollen denn für dich quasi Plakate hin? Und warum?
3: Jetzt in meinen Heimatort.
0: Der ist wo?
3: Der ist wo? In Schwickershausen. Ist ein Ortsteil von der Gemeinde Grabfeld in Südthüringen. Ganz speziell im Bereich der Bushaltestelle, da ja nächste Woche unsere Schulanfänger wieder starten.
1: Mhm. Wie sieht's denn da morgens aus an der Bushaltestelle?
3: Also ich muss dazu sagen, wir sind ein sehr kleiner Ort. Durch unseren Ort geht eine Landesstraße, die nicht ausgebaut ist. Das heißt, wir haben keine Gehwege. Kurz gesagt, auf dieser Landesstraße sind früh unterwegs Autos, LKWs und unsere Kinder, die auf dem Weg zur Schule sind.
1: Das Bild hat man ja oft in Thüringen, ne? Dass es keine Fußgängerwege gibt und das ist ja dann besonders gefährlich.
3: Ja, leider.
1: Wie schnell rasen die da vorbei?
3: Unser Ortsschild ist 150 Meter weg von der Bushaltestelle. Hm. Und das ist ein gerades Stück und da lassen sich die Autos immer gern so ausrollen.
0: Hm.
3: 40, 50 km/h würde ich jetzt schon sagen.
0: Na gut, wenn da dann der Bus hält oder die Kinder da langlaufen, ist selbst das noch so schnell.
1: Ja.
3: Ist es auch zu schnell, ja. Und wie gesagt, es ist auch nochmal zusätzlich, wenn die A71 gesperrt wird, es geht eine Umleitung bei uns noch durch den Ort, dann sind die LKWs auch sehr gut vertreten.
0: Eieiei. Jetzt hast du ja wahrscheinlich auch selber Kinder, oder?
3: Genau, ich habe 2 Schulkinder.
0: Wie lief das bis jetzt mit dem Schulweg, jetzt ohne die Plakate?
3: Ich habe einen Zweitklässler und einen Siebtklässler. Und der Siebtklässler läuft mit dem Zweitklässler, sage ich immer, zusammen. Für die Eltern, für uns ist das beruhigender. Der Große muss dann halt eine halbe Stunde am Bus warten, auf seinen Bus. Aber ich weiß, die kommen zusammen an.
1: Hm. Macht er das gerne oder murrt er manchmal rum?
3: Teils. Kommt auf die Wetterlage an.
1: Kommt auf die Wetterlage. Gut,
3: ja.
1: Dann schicken wir dir auf jeden Fall ein paar Plakate zu, dass wir den Weg bei euch auch ein bisschen sicherer machen und der Kleine dann vielleicht irgendwann mal alleine laufen kann.
3: Super, vielen Dank. Da freuen wir uns.
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0: Guten Morgen, hier ist die Antenne Thüringen Morning Show. In 90 Sekunden gibt's die Nachrichten mit Hannes Ebert.
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0: Schönen guten Morgen.
4: Unser Blick geht heute Morgen immer wieder nach Nordrhein-Westfalen. Dort ist ein Waldbrand ganz dicht an einen Ort rangerückt.
0: Jetzt alle News, die heute Morgen wichtig sind mit Hanne Sebert. Es ist 9 Uhr.
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5: Guten Morgen. Dramatische Situation heute früh in Nordrhein-Westfalen. Wegen eines Waldbrandes musste dort ein ganzer Ortsteil der Gemeinde Hürtgenwald evakuiert werden. Das betrifft 1800 Menschen. Der Ort liegt in der Eifel an der Grenze zu Belgien.
6: Die Flammen fressen sich weiter voran. Bewohner beten, dass sie in ihre Häuser zurückkehren können. Früh am Morgen blinkt auf ihren Handys extreme Gefahr. Nur mit dem Nötigsten, mit Ausweispapieren und Medikamenten flüchteten sie. Zig Feuerwehrleute versuchen nun weiter, den Waldbrand in den Griff zu bekommen, zu verhindern, dass möglicherweise weitere Ortschaften evakuiert werden müssen. Und auch im Saarland brennt ein Waldgebiet. Dort scheint die Lage aber mittlerweile unter Kontrolle. Claudia Wächter, Antenne Thüringen, Nachrichtenredaktion.
5: Wegen der anhaltenden Hitze und Trockenheit fehlt Landwirten vor allem in Süddeutschland bereits Futter für ihre Tiere. Sie müssen deshalb früher als geplant geschlachtet werden. Auch in Hessen wird das Tierfutter bereits knapp.
7: Auf vertrockneten Wiesen finden Rinder nichts mehr zu fressen und es kann kein Heu gemacht werden. Beim Futtermais, der auch als Vorrat für den Winter gedacht ist, sieht es nicht besser aus. Bei Schlachthöfen gibt es schon Wartelisten. Landwirte sehen sich gezwungen, ihre Bestände zu verkleinern. Auch die Getreide- und Rapsernte hat unter der Trockenheit gelitten. Der Raiffeisenverband sagt, dass die Landwirtschaft dadurch 600 Millionen Euro an Einnahmen verloren hat. Jan-Henner Reitzer, Antenne Thüringen, Nachrichtenredaktion.
5: Dramatischer Unfall auf der Autobahn bei Diemelstadt in Hessen am Abend. Dort ist ein Lastwagen auf der A44 ungebremst auf einen Rettungswagen aufgefahren, der gerade auf dem Seitenstreifen den Fahrer eines Pannenautos versorgen wollte. Durch die Wucht des Aufpralls wurde die linke Seite des Rettungswagens komplett aufgeschlitzt. Sowohl der Patient als auch die Sanitäter wurden auf die Fahrbahn geschleudert und schwer verletzt. Zwei Hubschrauber brachten die Opfer ins Krankenhaus.
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5: Der Handel fürchtet ein Durcheinander durch die in dieser Woche in Kraft getretene EU-Verpackungsverordnung. Man unterstütze deren Ziele, sagte die zuständige Geschäftsführerin beim Handelsverband Deutschland, HDE, Antje Gerstein. In der Praxis dürfe das aber nicht dazu führen, dass Unternehmen durch unterschiedliche Pflichten in den einzelnen Mitgliedstaaten unverhältnismäßig belastet würden.
8: Wer in mehrere EU-Mitgliedsländer verkaufen will, muss sich künftig dort jeweils einzeln registrieren und einen Bevollmächtigten benennen. Das schreibt die seit Mittwoch geltende neue EU-Verpackungsverordnung vor. Doch da die neuen Regeln in zahlreichen Mitgliedstaaten weit von einer nationalen Umsetzung entfernt seien, fürchtet der HDI ein großes Durcheinander und hat bereits vor Monaten eine Verschiebung gefordert, vergeblich. Die bürokratischen Belastungen für die Unternehmen dürften nicht ausufern, so die Forderung des Handelsverbands. Dirk Zeitler, Antenne Thüringen, Nachrichtenredaktion.
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0: Was ich mich die ganze Zeit frage, ist das jetzt die letzte Hitzewelle für dieses Jahr?
10: Also wenn man so auf den Wetterbericht guckt, zumindest für den August.
0: Vermutlich.
10: Könnte es sein, aber erinnere dich an letztes Jahr Familienfeiertag, 20. September. Da war es heiß.
0: Heute auf jeden Fall bis zu 34 Grad, morgen auch nochmal heiß, bis zu 36 Grad an beiden Tagen, ganz viel Sonne. Und dann, wie gesagt, kommt erstmal die Abkühlung, ab Sonntag kühler, 10 Grad weniger, ab dann auch endlich Regen möglich. Aktuelle Temperaturen haben wir auch noch, Uda 23 Grad, Saalfeld 21 Grad, Reinsdorf 22 Grad.
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4: 5 nach 9, Antenne Thüringen, der schnellste Verkehrsservice, B4 Richtung Nordhausen zwischen Bahnübergang und dem Abzweig Ebeleben. Vorsicht, kaputter LKW. B247 Gotha an der Europakreuzung gibt es Behinderung nach Unfall und im Ilmkreis zwischen Grevenau-Angstädt und Gehren sind immer noch Pferde an der Fahrbahn unterwegs. Die Polizei weiß Bescheid und auch der Halter ist informiert. Die versuchen, die gerade wieder einzufangen. Geblitzt wird auf der B85 am Ortseingang Ludwigstadt aus Richtung Lauenstein, Höhe Bauhof. B92 Gera, Straße des Bergmanns an der Kreuzung zur Südosttangente Richtung A4. Dann am Bahnhof Rennsteig in Richtung Ilmenau. Gera, Lange Straße, 30er-Zone. Erfurt, Nordhäuser Straße, Stadt auswärts. Jena am Planetarium statt einwärts 30er-Zone, hat Norbert gemeldet, dankeschön. Am Ortseingang Ermstedt aus Richtung Erfurt kommend, beidseitig. Dann hat Chris eingesehen zwischen Leubingen und der A71 Anschlussstelle Leubingen, das ist 60. Und zwischen Stadt Ilm und Marlieshausen haben wir auch ein höher-hohes Kreuz. Und der letzte steht in Weimar, Dürrenbacher Hütte, beidseitig 30er-Zone. Habt ihr was gesehen? Eine Nummer für alles, WhatsApp-Verkehr und mehr, 0800 3x5 2550.
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0: 16 Antenne Thüringen, die Morning Show mit Anna und Alex. Guten
1: Hallo
0: Morgen.
1: Zusammen. Guten Morgen.
0: Kennst du dieses Internetvideo, wo das immer so geht?
1: Ist das ein Meme über James Blunt oder was?
0: Ja.
2: Ja, beautiful.
0: Dieser arme Mann, der muss ja viel über sich ergehen lassen, James Blunt.
1: Also man muss schon sagen, ich erinnere mich gerne an dieses Video, weil er saß da ja auf diesem Steg im Winter und zog sich einfach aus und ich dachte mir, warum? Du könntest es auch angezogen machen, du musst dich dabei nicht ausziehen. Ist schon okay.
0: Aber man muss den Hut vor ihm ziehen, weil er schon seit vielen, vielen Jahren in der Musikbranche unterwegs ist und einen Song nach dem anderen raushaut und damit nicht aufhört. Es gibt was Neues ab heute von James Blunt.
1: Ja, Tastes Like Summer, also er findet auch nochmal hier, kurz vor Ende des Sommers muss man nochmal was Sommerliches raushauen. Und wir haben mal gefragt, wie das wäre, wenn der Sommer nach James Blunt schmecken würde. Was wäre das?
3: Tastes Like Summer. Wenn der Sommer tatsächlich nach James Blunt schmecken würde, dann reden wir von Sonnencreme mit Lichtzufachter 50 und einem Ibiza-Cocktail.
1: Was ist denn ein Ibiza-Cocktail? Ist das dann weißer Sangria, oder?
0: Lichtschutzfaktor 50.
1: Nee, ich
0: spreche ein bisschen wie Rudi Carrell.
1: Ich muss jetzt auch mal sagen, bei der hellen Haut der Engländer wäre Lichtschutzfaktor 100 besser.
0: Jetzt mobb ich ihn schon wieder. Die Single ist sehr, sehr toll und die spielen wir heute.
3: Hey Deutschland, hier ist James Blunt und ihr hört meine neue Single Tastes Like Summer auf eurem Lieblingsradiosender.
0: Der da heißt Antenne Thüringen. Hier ist James Blunt, guter Typ, Tastes Like Summer.
4: Hey

0: fünf Minuten vor halb zehn. Was erwartet uns musikalisch?
1: Ja, also wir hätten da zum einen gleich mal die Katy Perry. Die darf auch mal gerne über diese Frauenwelt singen.
0: Woman's World. Freuen wir uns sehr drauf. Und Mensch, das ist ja hier ganz viel weiblicher.
1: Morgens eine. das wollte Gabi, aber macht nichts.
0: Weibliche Power.
1: Gabi, Olivia, wo ist der Unterschied? Ne? Olivia und Rigo gibt's
0: vielleicht. Mit Drop the Hell. Jetzt wollen wir aber auch Gabi hören. Was hat denn Gabi zu sagen? Es ging um Zuckertüten, glaube ich, ne?
2: Morgen, Anna und Alex.
1: Hallo.
2: Bei mir ist das zwar schon eine ganze Weile her, dass ich in die Schule gekommen bin, aber ich weiß noch, dass ich eine große rote Zuckertüte mit Max und Moritz hatte.
1: Gabi.
2: Und mit ganz vielen Süßigkeiten drin.
1: Da kann ich euch sagen, das löst bei Alexander richtige Zuckungen aus. Er hat ein kleines Trauma mit Max und Moritz.
0: Das ist sehr brutale Geschichte.
1: Max und Moritz, diese beiden.
0: Ja, da fließt das Blut. Also wird doch irgendeine Finger abgeschnitten und die landen nachher in dieser Mühle dann und werden von den Hühnern gefressen, weil die vorher geschrotet wurden und so. Das
1: Überleg mal, so
0: das
1: hat man früher
0: erzogen. Das sind Geschichten, die man
1: schön,
0: Kindern erzählt.
1: Schön.
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0: Katy Perry auf Antenne Thüringen, Freitagvormittag. Schön, dass ihr dabei seid, die Morning Show mit Anna und Alex. Und jetzt mit dem Wetter. 21 Grad gerade in Jena, 23 Grad in Eisenberg, 22 Grad in Sondershausen. Und heute bekommen wir wieder bis zu 34 Grad. Das ist eine kleine Mini-Hitzewelle, kann man sagen. Wo sich die Nächte allerdings gut abkühlen. Morgen bis zu 36 Grad maximal. Und Sonntag dann deutlich kühler, 10 Grad weniger und ab dann auch Regen möglich.
1: Kurz nach 10:30 Antenne Thüringen, der schnellste Verkehrsservice. B4 Richtung Nordhausen zwischen Bahnübergang und dem Abzweig Ebeleben. Vorsicht, kaputter LKW. Dann B247 Gotha an der Europakreuzung. Gibt es Behinderungen nach Unfall und im Ilmkreis. Zwischen Grevenau-Angstädt und Gehren sind immer noch Pferde am Straßenrand unterwegs. Sie scheinen ausgebüxt zu sein. Die Polizei weiß Bescheid und der Halter ist auch schon mit einem Trupp auf dem Weg, die einzufangen. Also vielleicht, falls ihr die eingefangen habt, gebt uns gerne Bescheid. Und geblitzt wird auch B85 Ortseingang Ludwigstadt aus Richtung Lauenstein. Am Bahnhof Rennsteig stehen sie in Richtung Ilmenau. Erfurt Nordhäuser Straße statt auswärts. In Jena Planetarium statt einwärts. 30er-Zone. Ortseingang Ermstedt aus Richtung Erfurt. Beidseitig auch da ist 30. Zwischen Leubingen und der A71 Anschlussstelle Leubingen. 60er-Zone und Weimar-Dürrenbacher Hütte beidseitig. Alle Meldungen gibt's aufs Handy. Einfach nur WhatsApp mit Hashtag Verkehr an die 0800 3x5 2550.
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0: Antenne Thüringen ist hier. Schön, dass ihr da seid. Heute Abend sehen wir uns vielleicht auf der EGA zum Lichterfest. Denn Anna und ich sind da.
1: Ja, wir wollen ja mit euch gemeinsam 65 Jahre EGA feiern. Ihr könnt euch also auf uns freuen, auf die Antenne Thüringen Allstars. Heute auf Fox, morgen auf Mr. Jam. Und natürlich ganz viele Walking Ads, Live-Show, Lasershow, alles dabei.
0: Und eine musikalische Zeitreise durch 65 Jahre. Das wäre zum Beispiel ein Song für die 70er.
1: Ja, sehr gut. Aber
0: den werde ich spielen heute Abend, da bin ich mir sicher. Und dazu tanzen wir.
1: Oder ein Disco-Fox, ne?
0: Die 2000er.
1: Das ist ja eher meine Zeit. Also da muss ich sagen, das war meine erste CD und mein erstes Konzert. Die No Angels. 2001 war das. Daylight in Your Eyes.
0: Wir sehen uns hoffentlich heute und morgen Abend. Ab 18 Uhr sind wir auf der Parkbühne.
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0: Heute Abend sehen wir uns, haben wir gerade gehört. Beim Lichterfest auf der Eger. An beiden Abenden sind wir da, Anna und Alex, die Morningshow von Antenne Thüringen. Guten Morgen.
1: Genau, guten Morgen.
0: Lichterfest Eger, 65 Jahre und heute letzte Station vorher noch vom Ferienfun.
1: Genau, heute hauen wir nochmal richtig auf den Putz und feiern die Ferien. Und das machen wir im Tierpark in Gotha. Mit vor Ort ist unser Reporter Andreas Heidenreich. Der freut sich auf alle, die kommen. Und von 11 bis 12 unser Codewort Thüringen entdecken sagen. Und dann könnt ihr die Tiere angucken. Kleiner Tipp von uns. 13.30 Uhr ist die Fütterung der Zwergotter.
0: Oh, wie süß. Also ganz so viel süß. Spaß im Tierpark in Gotha. Ganz viel Spaß mit Antenne Thüringen am Wochenende. Wir sagen tschüss bis Montag.

0: Das gab's heute Morgen bei Anna und Alex.
1: Wir haben in eure Zuckertüten reingeguckt. Was war da damals drin bei eurer Schuleinführung?
2: Ja, ihr habt gesagt Süßigkeiten, Kulis, Füller, Kuscheltiere und auch vielleicht mal hier und da mal ein Spielzeug.
1: Ja, unsere Empfehlung für dieses Jahr, Karten für den Familienfeiertag auf jeden Fall.
2: Genau.
1: Und dann wünschen wir euch morgen eine schöne
2: ganz
1: Schuleinführung.
2: Spaß.
3: In NRW ist ein Waldbrand ganz dicht an einen Ort herangerückt. Hunderte Menschen mussten deshalb bereits ihre Häuser verlassen. Jetzt alle News, die heute Vormittag wichtig sind. Es ist jetzt um 10.
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4: Guten Tag. Dramatische Situation heute früh in Nordrhein-Westfalen. Wegen eines Waldbrandes musste ein ganzer Ortsteil der Gemeinde Hürtgenwald evakuiert werden. Die 1800 Menschen wurden inzwischen erfolgreich in Sicherheit gebracht, heißt es. Der Ort liegt in der Eifel an der Grenze zu Belgien. Auch im Saarland kämpft die Feuerwehr gegen einen Waldbrand.
5: Raus aus den Häusern sofort, hieß es für rund 1800 Bewohner in der Eifel. Die Warnung extreme Gefahr blinkt auf den Handys. Es waren dramatische Augenblicke, doch die Flammen rückten immer näher an die Gebäude heran. Die Feuerwehr ist im Großeinsatz, genauso wie im Saarland. Auch dort mussten wegen eines Waldbrandes eine Gaststätte und ein Wohnmobilstellplatz evakuiert werden. Einige Feuerwehrleute sind verletzt. Claudia Wächter, Antenne Thüringen, Nachrichtenredaktion.
4: Dramatisch verlief heute Morgen auch ein Brand im 11. Stock eines Hochhauses in Berlin, unweit des Ostbahnhofs im Stadtteil Friedrichshain. Dabei sind mehrere Menschen verletzt worden. Als die Feuerwehr eintraf, drohten mehrere Bewohner aus dem Fenster zu springen. Sie wurden mit Hilfe von Sprungpolstern und Leitern gerettet, sagte ein Sprecher der Berliner Feuerwehr. Eine Person soll sogar in den Korb der Drehleiter gesprungen sein. Das Gebäude wurde geräumt, danach mussten etwa 70 Personen vor Ort betreut werden. Inzwischen ist der Brand unter Kontrolle. Rolle, heißt es von der Berliner Feuerwehr. Zum Ferienende in mehreren Bundesländern müssen sich Autofahrer am Wochenende auf volle Autobahnen und Staus einstellen. Die Ferien enden nicht nur in Thüringen, sondern auch in Sachsen, Sachsen-Anhalt und Schleswig-Holstein. Die größten Staus im Rückreiseverkehr erwartet der ADAC am Sonntagnachmittag und Abend.
6: Besonders voll dürfte es dann auf den Strecken aus dem Süden in Richtung Norden sowie von Nord- und Ostsee werden. Bereits ab Freitagnachmittag rechnet der ADAC mit starkem Reiseverkehr. Für zusätzliche Belastungen könnten Lastwagen sorgen. Wegen des Niedrigwassers haben 15 Bundesländer das Fahrverbot an Sonn- und Feiertagen gelockert. Wie viele zusätzliche Transporte dadurch auf die Straße kommen, lässt sich laut ADAC noch nicht abschätzen. Der Verkehrsclub rechnet aber mit einem steigenden Staurisiko, vor allem an Engstellen. Ein Stauchaos erwartet er aber dadurch nicht. Tine Klimach, Antenne Thüringen, Nachrichtenredaktion.
4: In Eisenach laufen die Vorbereitungen für den 10. Thüringer Kindergipfel. Diese Woche hat sich dazu bereits der Kinderrat getroffen und festgelegt, über welche Themen die Kinder und Jugendlichen Ende September unter anderem mit Politikern sprechen wollen.
7: Ganz oben auf der Liste stehen die Themen Armut, Umwelt und Klima, Schule und Freizeit, Gleichberechtigung, Rassismus und Social Media. Die Organisatoren sagen, genau diese Themen bewegen Kinder und Jugendliche gerade besonders. Beim Kindergipfel selbst sollen dann rund 100 junge Teilnehmer mitreden. Und zwar nicht nur untereinander, sondern auch mit Politikerinnen und Politikern aus Kommunen, Land und Bund. Am Ende soll ein Zukunftsvertrag stehen, also ein Papier mit klaren Forderungen der Kinder an die Politik. Noch gibt es freie Plätze für den Kindergipfel. Mitmachen können Kinder und Jugendliche aus ganz Thüringen im Alter von 10 bis 15 Jahren. Cornelia Schiedlow, Antenne Thüringen, Nachrichtenredaktion.
3: Ja, heute auch wieder ein blauer Himmel, ein paar lockere Wölkchen in der Mittagszeit, mehr aber nicht. 35 Grad heute, 36 Grad morgen, daran hat sich nichts geändert. Aber morgen am späteren Nachmittag dann ein paar Wolken, es gibt dann vereinzelt auch ein paar Schauer. Auch Sonntag Regen und vor allem am Montag dann auch in der Nacht zum Montag ordentlich Regen und stark bewölkt am Montag und auch Dienstag regnerisch. Es wird generell eine wechselhafte Woche und es ist auch so nötig.
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3: 5:05. Antenne Thüringen, der schnellste Verkehrsservice. A9 Richtung München, die Ausfahrt Reußig. Vorsicht, also eine Gießkanne auf der Fahrbahn. Und Blitzer haben wir. A4 Richtung Dresden zwischen Wandersleben und Nordietendorf hat Susanne eingesehen. Dankeschön. Dann A9 Richtung München zwischen Bad Lobenstein und Rudolstein. Das ist kurz vor der Baustelle. B85 Ortseingang Ludwigstadt aus Richtung Lauenstein, Höhe Bauhof. B88 Ortsdurchfahrt Wuta, fahren Rode aus Richtung Tal. Wird gelasert. Dann am Bahnhof Rennsteig in Richtung Ilmenau. Erfurt-Anstädter Chaussee stadtauswärts in der 80er-Zone hat Silke gesehen. Vielen Dank. Dann Erfurt-Nordhäuser Straße stadtauswärts Höhe Universität. In Jena am Planetarium stadteinwärts zwischen Leubingen und der A71 Anschlussstelle Leubingen. Da wird gelasert. Und Weimar Dürrenbacher Hütte in beiden Richtungen in der 30er-Zone wird auch geblitzt. Wir wünschen eine gute Fahrt.
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3: Einen schönen Start ins Wochenende hier am Freitag.

So ein Song, der klingt schon nach Wochenende, oder? Also, wird auch ein Wochenende, was toll wird. Also, richtig toll. Erstens kennt mindestens jeder irgendeinen, der auf eine Schuleinführung geht. Oder besser gesagt, auf eine Party, wo die Schuleinführung gefeiert wird. Ja. So, und das würden wir wünschen, da ganz viel Spaß. Vielleicht auch mit DJ, vielleicht auch mit Wunschmucke. Und das wäre ja so ein toller Song, den ihr gerade gehört habt. Also ruhig mal beim DJ wünschen zum Wochenende. Lay low, das war Tiesto. Antenne Thüringen ist hier mit Björn Köbis. Hallo, 10:45 haben wir es jetzt am Freitagvormittag. Und wer jetzt vielleicht nicht auf einer Schuleinführung ist, der guckt vielleicht heute mal zum Lichterfest. Anna und Alex aus der Morning Show mit dabei und unsere Antenne Thüringen Allstars auf der Parkbühne. Und es gibt natürlich noch das Hashtag Wochenende. Und das wird toll. Vollgepackt mit tollen Sachen, wie es immer so schön heißt. Und das klickt ihr euch mit Hashtag Wochenende einfach per WhatsApp. Schickt ihr uns an unsere Antenne Thüringen WhatsApp-Nummer 0800 3x5 2550. Wir wünschen ein tolles Wochenende.

0: Asaf Avidan und One Day. Es ist Antenne Thüringen hier auf dem Weg ins Wochenende. Kurz vor 11:30. Schön, dass ihr dabei seid.
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0: Amy MacDonald auf Antenne Thüringen, Björn Köbis hier im Studio und jetzt die Thüringen-Reporter aus eurer Region.
1: Für Mittelthüringen, Leonie Straßburger.
2: Guten Tag. Erfurt, Weimar und Jena bereiten sich aktuell am besten auf Krisen und Notlagen vor. Das Bundesamt für Bevölkerungsschutz hat jetzt einen Wegweiser zur zivilen Verteidigung in Kommunen veröffentlicht und der deckt sich auch mit den Planungen, die die Städte schon verfolgen. Konkret geht es um die Sicherung von Strom-, Gas- und Trinkwasserleitungen, die Lagerung von Grundnahrungsmitteln und die Löschwasserversorgung. Auch der Schutz vor Hackerangriffen kommt in den Planungen vor. Die Stadtverwaltungen in Erfurt, Weimar und Jena loben die Pläne, da so auch andere Kommunen sich mit möglichen Angriffsszenarien auseinandersetzen und dadurch die Zusammenarbeit zwischen den Verwaltungen ausgebaut werden soll. In Weimar konnte die Polizei 2 Diebe bei einer Verkehrskontrolle stellen. Gestern Abend gegen 20 Uhr haben die Polizisten 2 junge Männer auf Fahrrädern in der Nordstraße gesehen, mit auffällig vielen Rucksäcken. Bei der Kontrolle fanden sie dann in den Rucksäcken Diebesgut aus mehreren Läden, unter anderem Schuhe, Kleidung und Powerbanks, alle noch mit Etikett und Diebstahlsicherung, die mit Alufolie abgeschirmt wurde. Insgesamt im Wert von etwa 900 Euro. Und jetzt das Wetter für eure Region.
0: Ja, heute ein hochsommerlicher Tag bei 35 Grad, kaum eine Wolke zu sehen. Morgen wird es ähnlich, anfangs sonnig bei 36 Grad dann später. Aber es kommen am Nachmittag dann ein paar Wolken. Auch der Sonntag eher wolkig mit leichtem Regen. Montag geht es dann auch regnerisch weiter und es wird dann generell so eine wechselhafte Woche. Die aktuellen Werte, wir gucken es uns jetzt mal an. Im Moment in Erfurt 25 Grad, der Himmel ist klar. In Buttstedt 25 Grad und in Schlotheim auch 25. Antenne Thüringen, der schnellste Verkehrsservice auf der A9 Richtung München. Die Ausfahrt Dreußig vor sich, da liegt eine Gießkanne auf der Fahrbahn. Und Blitze haben wir, A4 Richtung Dresden zwischen Wandersleben und Neudietendorf. Dann A9 in Richtung München zwischen Bad Lobenstein und Rudolfstein, das ist kurz vor der Baustelle. Dann B85 Ortseingang Ludwigstadt aus Richtung Blauenstein. Dann B88 Ortsdurchfahrt Wutha-Farnroda aus Richtung Thal, da wird gelasert. Dann am Bahnhof Rennsteig Richtung Ilmenau, Erfurt-Arnstädter Chaussee stadtauswärts hat Silke gesehen, Dankeschön. Schönes 80 erlaubt. Dann Erfurt Nordhäuser Straße statt Auswärtshöhe Universität aus einem grauen Caddy. Das ist 40. Jena am Planetarium statt einwärts in der 30er-Zone. Dann zwischen Leubingen und der A71. Da wird gelasert in der 60er-Zone. Und Weimar an der Dürrenbacher Hütte in beiden Richtungen in der 30er-Zone. Wir wünschen eine gute Fahrt.
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0: Björn bei der Arbeit hier. Schön, dass ihr dabei seid. Tanzende Weise jetzt Richtung Wochenende. Ach, herrlich. Es ist die Purple Disco Machine mit All My Life.

0: Brandy mit The Boy is Mine. Brandy in Monika. Es ist Antenne Thüringen. Hier gleich haben wir es 10:45 auf dem Weg ins Wochenende. Und was das für ein Wochenende ist. So ein Auftakt. Toll.
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0: Genau, die letzte Station beim Ferienfun. Heute am letzten offiziellen Ferientag. Montag geht's wieder los mit Schule und so. Vorbereitungen laufen ja schon. Bei euch hoffentlich. Und heute geht's nochmal los. Und zwar in den Tierpark nach Gotha. In einer Viertelstunde kostenloser Eintritt mit dem Codewort Thüringen entdecken. Und da gibt's eine ganze Menge zu entdecken im Tierpark in Gotha. Der Roy, stellvertretender Tierparkleiter. Ja, mit dem Nachwuchs, da ist was bei euch, gell?
2: Gern können Sie auch unseren tierischen Nachwuchs bewundern, wie unsere jungen Füchse oder Baumi, unseren kleinen Baumstachler. Die sind mittlerweile immer öfters auf ihren Anlagen zu finden. Und natürlich auch freuen sich unsere restlichen tierischen Bewohner auf ihren Besuch.
0: Schön, Baumi, das könnte auch so ein Kumpel sein, gell, oder? Baumi, der Baumstachler, grüßt mir den mal bitte. Also in der Viertelstunde kostenloser Eintritt mit dem Codewort Thüringen entdecken. Und wir schalten dann auch nachher zu Heidi, zu Andreas Heidenreich mit dem roten Antenne Thüringen Mikro. Ganz viel Spaß euch am letzten Tag vom Ferienfun.
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0: Der Boss haust hier auf Antenne Thüringen und es geht gleich los. 7 Minuten noch. Der Ferienfun. Jeden Tag eine tolle andere Attraktion. Heute gibt es am letzten offiziellen Ferientag hier in Thüringen auch was ganz, ganz Tolles. Der Tierpark in Gotha hat gleich freien Eintritt. Und dort live dabei ist Andreas Heidenreich. Heidi! Heidi?
1: Und wir freuen uns heute, euch hier im Tierpark in Gotha begrüßen zu dürfen. Der Roy steht schon an meiner Seite, ist schon völlig aufgeregt. Das ganze Team hat heute wirklich alles geputzt, gewienert hier. Und natürlich auch die 70 Tiere sind ja freudige Erwartungen. Und da gibt es so einige neue Einkömmlinge, sag ich mal, Nachwuchs bei euch.
2: Ja, genau. Also wie gesagt, wir freuen uns wirklich sehr, dass das Team von Antenne Thüringen bei uns ist und auch, dass wir die Aktion heute bei uns im Tierpark Gotha starten können. Ja, und erstmal, wir haben 70 Tierarten, nicht nur 70 Tiere natürlich. Und da gibt es einige Besonderheiten. Also zum Beispiel unsere kleinen Otter sind natürlich vor ein paar Wochen geboren, sind noch nicht zuverlässig draußen, aber ab und zu sieht man mal so ein kleines plüschiges Jungtier.
1: Also es gibt auf jeden Fall viel Fun heute, Spaß hier im Tierpark in Gotha. Und die ersten sind auch schon da, die stehen schon an der Startlinie am Eingang, wollen natürlich rein. Und ab 11 ist es dann soweit, eine Stunde kostenlos mit dem Codewort Thüringen entdecken. Macht euch in die Spur, kommt vorbei, Roy und ich, wir freuen uns, empfangen euch dann gleich am Eingang und dann habt einfach nur Spaß.
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7: Das BSW in Berlin fordert, dass Thüringens Ministerpräsident Vogt zurücktritt. Jetzt hat die News, die heute Vormittag wichtig sind. Es ist jetzt um 11.
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8: Guten Tag. Die Bundesspitze des Bündnisses Sarah Wagenknecht stellt sich schon wieder gegen den eigenen Landesverband. Sie fordert vom thüringischen Ministerpräsidenten Mario Vogt einen sofortigen Rücktritt. Der BSW-Landesverband sollte Vogt entsprechend die Unterstützung entziehen.
9: Der entsprechende Beschluss wurde nach Parteiangaben einstimmig bei einer Enthaltung gefasst. Hintergrund ist die Entscheidung der TU Chemnitz, Vogt den Doktortitel abzuerkennen. Sein Widerspruch dagegen wurde zurückgewiesen. Das BSW in Berlin erklärte nun dazu, Vogt schade dem Amt des Ministerpräsidenten, das Vertrauen in die Politik werde beschädigt. Das BSW regiert Thüringen gemeinsam mit der CDU und der SPD in der Brombeer-Koalition. Die Thüringer BSW-Landeschefin Katja Wolf hatte erklärt, man wolle die Zusammenarbeit mit Vogt fortsetzen. Jan Walter, Antenne Thüringen, Nachrichtenredaktion.
8: In Nordrhein-Westfalen sind rund 1800 Menschen wegen eines Waldbrandes in Sicherheit gebracht worden. Das Feuer bedroht einen Ortsteil der Gemeinde Hürtgenwald in der Eifel.
10: Der komplette Ortsteil Gai wurde am frühen Morgen evakuiert. Die Menschen sind in Notunterkünften oder bei Freunden untergekommen. Die vielen Menschen, die gerade im Urlaub sind, bangen aus der Ferne um ihr Hab und Gut. Denn die Flammen sind nur noch wenige hundert Meter vom Stadtrand entfernt. Die Löscharbeiten sind schwierig durch stark und wechselnde Winde. Dazu kommt, die Gegend ist durch Munition aus dem Weltkrieg belastet. Aus ganz NRW sind Rettungskräfte im Einsatz, auch die Bundeswehr soll später helfen. Rund 300 Hektar Wald stehen in Flammen, das sind etwa 420 Fußballfelder. Thomas Bremser, Antenne Thüringen, Nachrichtenredaktion.
8: Der Hitzesommer macht allen zu schaffen. Auf dem Rhein fahren kaum noch Schiffe, weil die Pegelstände immer weiter sinken. Die Landwirte in Süddeutschland befürchten komplette Ernteausfälle. Selbst drastische Maßnahmen sind inzwischen kein Tabu mehr.
11: Auf den Feldern verbrennt das Gras und Tierfutter wird knapp. Im schlimmsten Fall müssen wir früher schlachten als geplant, befürchten Landwirte im Süden. Vor allem dort hat es viel zu wenig geregnet. Auch Kartoffeln und Maiskolben sind mickrig. Die Lage ist brutal angespannt, sagt der Bauernpräsident. Und auf dem Rhein fahren nur noch wenige Frachtkähne und das nur mit geringer Ladung. Für die Unternehmer steigen deshalb die Kosten. Vieles wird teurer. Claudia Wächter, Antenne Thüringen, Nachrichtenredaktion.
8: Flauschiger Einsatz für die Polizei. Sie hat es am Abend mit einer freilaufenden Alpaka-Herde im Saale-Holzland-Kreis zu tun. Die Tiere liefen auf der Straße zwischen Seitenroda und Oberbodnitz. Zunächst war von 8 bis 10 Alpakas die Rede, später von 12 bis 15. Die Polizei erreichte den Tierhalter im Urlaub. Daraufhin machte sich dann ein Angehöriger auf den Weg. Er konnte alle Tiere einfangen und wieder sicher unterbringen. Unfälle oder Gefährdungen gab es nicht, so die Polizei.
7: Heute 35 Grad, viel Sonne, morgen 36 Grad, anfangs noch viel Sonne, später kommen dann ein paar Wolken vorbei und es kann dann auch ein bisschen schauern. Also Richtung Wochenende, Sonntag haben wir dann wieder Regen. Zum Glück bei 26 Grad auch Montag, Dienstag und Mittwoch. Eher regnerisch und das toll.
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7: 11:05, Antenne Thüringen, der schnellste Verkehrsservice auf der A4 im Lobdeburg-Tunnel Richtung Dresden, die Ausfahrt Jena Zentrum. Dort gab es einen Unfall. Verkehrsbehinderung dort bitte zu erwarten, also fahrt bitte vorsichtig. Blitze haben wir noch A4 Richtung Dresden zwischen Wandersleben und Neudietendorf, A9 Richtung München zwischen Bad Lobenstein und Rudolfstein. Das ist kurz vor der Baustelle, 100 erlaubt. Dann B88, Ortsdurchfahrt Wutachfahrenrode aus Richtung Tal. Gelasert wird da in der 50er-Zone. Erfurt-Anstädter Chaussee stadtauswärts hat Silke gesehen, danke. Dann Jena am Planetarium statt einwärts 30 erlaubt und Weimar-Dürrenbacher Hütte in beiden Richtungen, dort ist auch 30. Wir wünschen eine gute Fahrt.
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7: Ja, und der macht heute seine letzte Station. Der Tierpark in Gotha hat jetzt seine Türen kostenlos geöffnet. Es sei denn, natürlich das richtige Codewort habt ihr parat. Das hat aber Andreas Heidenreich. Hi Heidi.
13: Hi, der Ronny aus Neustadt am Rennsteig hat Folgendes gesagt.
14: Thüringen entdecken.
13: Das ist nämlich unser Codewort, wo ihr heute kostenlos reinkommt in den Tierpark in Gotha. Und ihr beiden seid extra angereist aus Neustadt am Rennsteig, ja?
14: Ja, richtig.
13: Aber das war nicht die erste Station, es war eine der vielen, die ihr besucht habt.
14: Wir waren noch im Fritzpark und im Salemax und in den Museen.
13: Emily, was fandst du am coolsten?
15: Fritzpark.
13: Der war cool, aber heute Tierpark ist noch mal so richtig ein großes Schmankerl, sag ich mal. Welche Tiere freust du dich besonders heute?
15: Auf die Fledermäuse und auf die Ponys und auf die Ziegen.
13: Oh, und kleiner Otter gibt es auch noch. Magst du dir auch Otterbabys?
15: Ja.
13: Oh, und wir werden sie hier heute live erleben. Ihr habt Zeit, noch zwischen 11 und 12 hierher zu kommen in den Tierpark in Gotha. Kostenlos reinkommen, ja. Thüringen erleben und Spaß haben.
7: Dankeschön, Andreas Heidenreich. Heidi also im Tierpark in Gotha, also noch bis 12:00. Eine Stunde lang jetzt kostenloser Eintritt. Ganz viel Spaß.

Hertz, stay auf Antenne Thüringen. Ja, die wollen nicht so richtig gehen. Das dauert noch ein bisschen, bis ich Schluss ist bei Hertz. 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Und da könnt ihr mal reinklicken, entweder auf antennethüringen.de oder in unserer App. Die könnt ihr überall mit hinnehmen. Das geht wunderbar. Und könnt auch das ganz einfach, wenn ihr jetzt vielleicht schon WhatsApp offen habt, nochmal reinklicken. Hashtag Wochenende. Schickt uns das ohne Leerzeichen dazwischen. Und dann gibt's ganz viele Tipps, was am Wochenende so geht. Mucke inklusive. Jetzt hier ist Topic mit Sorry Papi.

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0: Blondie auf Antenne Thüringen. Und jetzt der Sport aus eurer Region.
1: Für Mitteltüringen, Kim Wenzel.
2: Ja, wie kann man einen Derby-Sieg am besten vergolden? Ist tatsächlich ganz einfach, indem man auch das nächste Spiel gewinnt und nachlegt. Dabei muss Rot-Weiß Erfurt sich allerdings noch bis morgen Nachmittag gedulden. Erst dann steigt das Heimspiel für das Team um RWE-Geschäftsführer Franz Gerber gegen Magdeburgs Zweite.
3: Schöner Start. Bin gespannt, was wir gegen Magdeburg an Zuschauern haben. Ich denke, wir hätten es verdient, dass wieder 8.000 kommen. Die Mannschaft hat es verdient gegen Magdeburg. Mal schauen, was kommt.
2: Bereits heute Abend muss Karzai Sehner bei Chemie Leipzig zeigen, wie es das 1:2 gegen die Erfurter verdaut hat. Aber auch hier ist sich Erfurts Franz Gerber ziemlich sicher.
3: Ja, aber du hast gesehen, Jena hat eine sehr starke Mannschaft, wirklich eine starke Mannschaft. Sowohl hinten wie vorne sind immer in der Lage, Tor zu machen, stehen hinten eigentlich sehr gut. Nein, die werden ganz oben mit dabei sein. Und ich glaube, dass die der Derby-Sieg nicht allzu sehr zurückwerfen wird. Glaube ich nicht.
2: Na, ob die Derby-Niederlage nicht doch Spuren hinterlassen hat, das werden wir sehen. Ab 19 Uhr ist Anstoß. Alle Tore hier bei uns.
0: Also jetzt aktuell viel Blau am Himmel. Die Temperaturen liegen heute so bei maximal 35 Grad, morgen werden es 36 Grad. Und Richtung Sonntag dann sogar sehr entspannte 26 Grad und immer mal wieder ein paar Schauer mit dabei. Und generell wird es wechselhaft und regnerisch nächste Woche. Gut so. Das ist genau 2 Minuten nach 11:30. Antenne Thüringen, der schnellste Verkehrsservice, gerade reingekommen auf der B93 zwischen der Auffahrt Zedlitz und Zaschewitz. In beiden Richtungen, Achtung, euch kommt ein Falschfahrer entgegen. Nicht überholen, vorsichtig bitte in beiden Richtungsfahrbahnen. Auf der B93 zwischen der Auffahrt Zedlitz und Zaschewitz. In beiden Richtungen kommt euch ein Falschfahrer entgegen. Dann geht's weiter auf der A4 in Richtung Chemnitz in der Abfahrt Jena Zentrum. Behinderung nach einem Unfall. Und wir haben Blitzer. A4 in Richtung Dresden zwischen Wandersleben und Neudietendorf. Dann A9 in Richtung München zwischen Bad Lobenstein und Rudolfstein. Das ist kurz vor der Abfahrt. Kurz vor der Baustelle. Das 100 erlaubt. Dann B88 Ortsdurchfahrt Wutachfahrnrode aus Richtung Tal. B92 Gera stadtauswärts an der Kreuzung Ronneburger Straße. Erfurt Arnstädter Chaussee stadtauswärts und Jena Planetarium stadteinwärts in der 30er-Zone. Wir wünschen eine gute Fahrt.
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0: bevor es gleich richtig, richtig süß wird, jetzt nochmal ein Blick auf die Straßen. Um genau 11.43 Uhr, Antenne Thüringen, der schnellste Verkehrsservice, immer noch Vorsicht auf der B93 zwischen Auffahrt Zedlitz und Zaschelwitz. In beiden Richtungen kommt euch ein Falschfahrer entgegen. Bitte nicht überholen, vorsichtig in beiden Richtungsfahrbahnen. Zwischen der Auffahrt Zedlitz und Zaschelwitz in beiden Richtungen kommt euch ein Falschfahrer auf der B93 entgegen. Bitte passt auf euch auf. 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
0: Sind wir heute, letzte Station im Tierpark in Gotha. Kostenloser Eintritt jetzt noch bis um 12 mit einem Codewort Thüringen entdecken. Nur, falls ihr jetzt gerade in der Nähe seid. Also, Andreas Heidenreich, Heidi, was macht ihr gerade vor Ort?
2: Du, wir sind gerade so fast schon vorm Baden, weil wir sind ja am Ottergehege direkt. Die haben einen riesen Pool bekommen und es sind ja zwei Neuzugänge hier, der Eddie und die Nala. Das sind ganz junge und die kreiseln hier auch schon rum, sind total verspielt, buddeln hier die ganze Zeit rum. Und wie gesagt, jetzt gehen sie gerade irgendwie alle baden. Und Tim aus Gotha ist auch hier mit seinen zwei Jungs, dem Matteo und dem Thilo. Sagt mal hallo.
3: Hallo.
2: Wie findet ihr denn die Otterbabys?
3: Schön.
2: Nur schön oder süß?
3: Süß.
2: Ihr macht euch Spaß heute hier?
3: Ja.
2: Im Tierpark in Gotha. Und ich meine, Tim, ihr habt es mal genutzt, noch mal hierher zu kommen, ne? Bei dem geilen Wetter.
4: Absolut. Ja, es ist halt wunderschön. Das Wetter passt, ne? Und die Anlage hier ist neu. Auch der Tierpark hier in Gotha macht halt viele neue Sachen. Wir haben heute erst gesehen, dass eine neue Tieranlage gebaut wird und wir sind schon gespannt darauf.
2: Ja, und es gibt so viele kleine Highlights noch hier. Also Papageien, die sind so süß. Die Frettchen hatten wir auch schon auf dem Arm. Ja, wir durften sie mal kurz streicheln. Also man kommt von Emotionen gar nicht mehr raus hier heute. Das ist sehr emotional alles. Und wir haben noch Spaß, Tim, ne?
4: Absolut.
2: Deine zwei Jungs, die sind, glaube ich, jetzt auch fix und fertig dann heute, wenn sie nach Hause kommen.
4: Ich hoffe, dann nicht mehr Hunger.
2: Ne? Du sprichst mit den Worten aller Eltern. Von der Stelle, wir haben Spaß hier im Tierpark in Gotha und bis 12 Uhr habt ihr noch die Chance, hier vorbeizukommen.
0: Genau. Heidi, vielen, vielen Dank. Liebe Grüße. Und es klingt schon nach Spaß. Vielleicht schafft das ja noch, wenn ihr in der Nähe von Gotha seid. Jetzt noch die letzten Minuten freier Eintritt. Thüringen entdecken heißt das Codewort. Ganz viel Spaß.
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Und jetzt auf in Richtung Mittagspause.

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10: Das wird irgendwie immer bedrohlicher beim Waldbrand in NRW. Die Behörden mussten nun sogar Notunterkünfte für die evakuierten Menschen wieder verlegen. Jetzt alle News, die heute Mittag wichtig sind. Es ist jetzt um 12.
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12: Guten Tag. Der Waldbrand in Nordrhein-Westfalen wird immer bedrohlicher. Problem für die Löschmannschaften. In dem Gelände liegt Weltkriegsmunition. Die Feuerwehrleute können deshalb nicht zu Fuß vorrücken. Gelöscht wird hauptsächlich aus Hubschraubern. Mehrere Betreuungsstellen für die 1800 evakuierten Anwohner mussten wieder geschlossen werden wegen des Rauchs und der Asche. In mehreren Ortsteilen der nahegelegenen Stadt Düren wurden Bewohner zudem dazu aufgefordert, sofort geschlossene Räume aufzusuchen.
13: Die Flammen fressen sich weiter voran. Bewohner beten, dass sie in ihre Häuser zurückkehren können. Früh am Morgen blinkt auf ihren Handys extreme Gefahr. Nur mit dem Nötigsten, mit Ausweispapieren und Medikamenten flüchteten sie. Zig Feuerwehrleute versuchen nun weiter, den Waldbrand in den Griff zu bekommen, zu verhindern, dass möglicherweise weitere Ortschaften evakuiert werden müssen. Und auch im Saarland brennt ein Waldgebiet. Dort scheint die Lage aber mittlerweile unter Kontrolle. Claudia Wächter, Antenne Thüringen, Nachrichtenredaktion.
12: Die BSW-Bundesspitze stellt sich wieder mal gegen den Thüringer Landesverband. Sie fordert den thüringischen Ministerpräsidenten Mario Vogt von der CDU zum sofortigen Rücktritt auf. Den eigenen Landesverband in Thüringen fordert die Parteispitze in Berlin dazu auf, Vogt die Unterstützung zu entziehen. Begründet wird die Forderung damit, dass die TU Chemnitz Vogt den Doktortitel aberkannt hat. Im Erzgebirge ist ein Hubschrauber abgestürzt. Der Pilot sollte Kalk über dem Wald ausbringen. Die Ursache für den Absturz ist derzeit noch unklar. Auch gab es zunächst keine Angaben zum Zustand des Piloten. Augenzeugen berichten von einer weithin sichtbaren Rauchsäule. Rettungskräfte sind auf dem Weg. Der Deutsche Bauernverband rechnet aufgrund der anhaltenden Trockenheit in diesem Jahr mit erheblichen Ernteeinbußen bis hin zum Totalausfall. Das sagte Bauernpräsident Joachim Ruckwied dem Redaktionsnetzwerk Deutschland. Er fordert deshalb finanzielle Soforthilfen für die Landwirte.
14: Kartoffeln, Gemüse, Mais oder Rüben. Felder damit in Süddeutschland seien so stark vertrocknet, dass überhaupt kein Ertrag mehr übrig bleibe, sagt Ruckwied, der auch bei Getreide von einer unterdurchschnittlichen Ernte ausgeht. Ein großes Problem sei auch, dass Futter für Rinder oder andere Tiere fehlt. Weil kein Gras nachwächst, kann kein Heu gemacht werden. Im Norden Deutschlands sieht es etwas besser aus, weil es dort immer wieder geregnet hat. Seine offizielle Erntebilanz stellt der Bauernverband nächsten Dienstag vor. Jan-Henner Reitzer, Antenne Thüringen, Nachrichtenredaktion.
12: In der deutschen Autoindustrie schwinden die Arbeitsplätze derzeit schneller als in jeder anderen Industriebranche. Wie das Statistische Bundesamt mitteilte, waren Ende Juni bei Herstellern und Zulieferern rund 690.000 Menschen beschäftigt, so wenige wie seit 20 Jahren nicht mehr. Damit sind innerhalb eines Jahres mehr als 42.000 Jobs weggefallen. Für die Statistik wurden aber nur Betriebe mit mindestens 50 Beschäftigten berücksichtigt.
10: Also ist heute wieder viel blau. Tolles Wetter, Sommerwetter mit ein paar Wolken jetzt über die Mittagspause. Heute Nachmittag wieder Anschlagsonne bei, also wie gesagt, 35 heute, 36 Grad morgen. Und da wird es dann auch am Nachmittag morgen dann ein paar Schauer geben, gegen Abend dann auch, über Nacht auch in Richtung Sonntag. Der ist dann mit leichtem Regen versetzt, hoffentlich genug über den Tag verteilt, dass es sich erstmal wieder ein bisschen entstaubt und mal ein bisschen Wasser kommt. Auch Montag, Dienstag, Mittwoch und auch nächste Woche Donnerstag regnerisches Wetter. Hoffentlich ist es ein bisschen was.
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10: 12:05, Antenne Thüringen, der schnellste Verkehrsservice A4 Richtung Dresden zwischen Jena-Göschwitz und Jena-Zentrum, der Standstreifen nach einem Unfall blockiert. Und A38 Richtung Göttingen zwischen Sangerhausen-West und Roßlau-Vorsicht, das sind Reifenteile auf der Fahrbahn. Blitzer haben wir A4 Richtung Dresden zwischen Wandersleben und Nord-Hiedendorf. Dann A9 Richtung München zwischen Bad Lobenstein und Rudolfstein. Das ist kurz vor der Baustelle. Dann B88 Ortsdurchfahrt Wutha von Rohde aus Richtung Tal. B92 Gera statt auswärts an der Kreuzung Ronneburger Straße. Und Hohes Kreuz in Richtung A38 an der Anschlussstelle Heilbad-Heiligenstadt. Das war's. Wir wünschen eine gute Fahrt.
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10: Einen schönen Freitagmittag.

0: Es ist das letzte Ferienwochenende und ab Montag geht dann der ganze Wahnsinn wieder los. Es ist Antenne Thüringen hier, schön, dass ihr mit dabei seid. Björn Köbis hier im Studio. Ah, deshalb jetzt nochmal feiern, Samstag und Sonntag. Elke aus unserer schönsten Redaktion, die das Funkhaus zu bieten hat, die Wochenendredaktion. Was läuft denn so partymäßig?
1: Also partymäßig würde ich sagen, auf jeden Fall auf den Schneekopf bei Gelberg. Da steigt nämlich oben auf dem Gipfel die Hidden Places Party. Das ist elektronische Musik mit einer gigantisch schönen Laser- und Lichtshow. Die ganze Nacht durchtanzen und einfach dem Himmel ganz nah sein.
0: Schön.
1: Hidden Places.
0: Und für die ganze Familie haben wir da auch wieder so ein Traditionsfest.
1: Ja, na klar, kein Wochenende ohne ein Traditionsfest in Thüringen. Diesmal in Dingelstedt, das Breikuchenfest. Breikuchen. Hast du schon mal Breikuchen gegessen, Björn?
0: Nee, noch nicht. Habe ich nicht. Nee.
1: Habe ich mir fast gedacht. Also ja. Breikuchen ist als Grundlage schon mal ein Hefeteig, aber sehr, sehr dünn. Grieß kommt rein, Pudding kommt mit rein, Obst kommt mit rein, aber vor allen Dingen Schmand, Schmand, Schmand. Am besten 3 bis 4 Lagen, aber auf jeden Fall oben eine fette Schicht Schmand. Gefeiert wird natürlich auch mit Musik am Abend, mit Stadtradeln und Heimatshoppen in Dingelstedt. Breikuchenfest. Kommst du dünn hin, gehst du rund wieder zurück.
0: Toll, Dankeschön, Elke. Und mit dem Hashtag Wochenende bekommt ihr alle Partys, die am Wochenende abgehen. Viel Spaß!

0: 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Ein feuchtes Tuch über dem offenen Fenster kann die Pollenlast drinnen deutlich senken. 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

0: Headway auf Antenne Thüringen. Schön, dass ihr dabei seid, jetzt hier in der Mittagspause. Und jetzt die Thüringen-Reporter aus eurer Region.
1: Für Mittelthüringen, Leonie Straßburger.
2: Guten Tag. Alle Kinder können den Ausflug mitmachen, außer die Eltern haben nicht genug Geld. Das kann in der Gemeinde am Ettersberg jetzt nicht mehr passieren, denn ab heute müssen Familien von Kindergartenkindern fast nichts mehr für Ausflüge zahlen. Den Großteil übernimmt die Gemeinde. Heute Morgen wurde dafür die Kooperationsvereinbarung unterschrieben. Alle neuen Kindergärten können deshalb jetzt Ausflüge mit dem Busunternehmen Lukas Kirchner planen und müssen sich keine Sorgen machen, dass es sich jemand nicht leisten kann. In Sömmerda ist ein Streit zwischen zwei Männern eskaliert. Gestern Abend kurz vor 7 haben sich zwei Männer in der Frohndorfer Straße gestritten. Dabei hat dann einer ein Klappmesser gezogen, den anderen damit bedroht und dann auf ihn eingeschlagen und getreten. Dann hat er versucht, auf dessen Fahrrad zu fliehen, was der Besitzer aber verhindern konnte. Stattdessen wollte der Angreifer dann zu Fuß flüchten, konnte aber von den eingetroffenen Polizisten aufgehalten werden. Beide Männer waren leicht verletzt, hatten über eine Promille und mussten medizinisch behandelt werden. Die Polizei ermittelt jetzt. Und jetzt das Wetter für eure Region.
0: In Gehren aktuell 31 Grad, der Himmel ist klar. Ähnlich sieht's auch in Roda aus bei 30 Grad und Merksleben hat 31 Grad und auch der Himmel klar. Im Moment, es wird heute maximal 35, morgen 36, später dann morgen noch ein paar Wolken dazu und Richtung Sonntag dann eher leichter Regen und wolkig, wenig Sonne dazu und die nächste Woche, die fällt wechselhaft aus und hoffentlich kommt genug Regen zu uns. Genau, 4 Minuten nach 12:30, Antenne Thüringen, der schnellste Verkehrsservice. A4 Richtung Dresden zwischen Jena-Göschwitz und Jena-Zentrum, der Standstreifen nach einem Unfall blockiert. A9 Richtung Berlin zwischen Lederhose und Hermsdorf Süd, die linke Spur nach einem Unfall blockiert. A38 in Richtung Göttingen zwischen Bleicherode und Breitenworbis, Vorsicht, ein großer Metallgegenstand auf der linken Spur. A38 in Richtung Leipzig zwischen Heringen und Berga, Vorsicht, Reifenteil auf der rechten Spur, da steht auch ein kaputter LKW. B88 in Schmerbach am Ehrlich, gesperrt ist dort ein Feuerwehreinsatz durch einen Heckenbrand. Und Blitzhammer, A4 Richtung Dresden zwischen Wandersleben und Norditendorf. Dann A9 Richtung München zwischen Bad Lobenstein und Rudolfstein. Es ist kurz vor der Baustelle. B88, Ortsdurchfahrt Wutha, von Roda aus Richtung Tal. B92, Gera, stadtauswärts an der Kreuzung Ronneburger Straße. Und Hohes Kreuz Richtung A38, Anschlussstelle Heilbad-Heiligenstadt. Und jetzt eine Vermisstenmeldung der Polizei. Seit gestern Nachmittag wird die 17-jährige Fanny Kuhlmai vermisst. Sie verließ gegen 11.30 Uhr ein Krankenhaus in Erfurt und es kann nicht ausgeschlossen werden, dass sie sich in einer hilflosen Lage befindet. Sie ist etwa 1,70 Meter groß, wiegt 67 Kilo, hat sehr kurze hellbraune Haare und trug ein dunkelblaues T-Shirt und einen grünen Rock. Vermutlich ist sie barfuß unterwegs. Hinweise bitte an die Polizei. Hier ist Björn bei der Arbeit. Eine schöne Mittagspause. So rum. Jetzt geht ins Wochenende mit der ganz, ganz neuen von Ariana Grande.

0: sehr erfrischend. Das war gerade Nico Santos mit Fast Boys. Das ist Antenne Thüringen hier. Miles Smith. Stay gleich. If you wanna dance. Auf geht's ins Wochenende.
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2: Worauf kann ich mich noch verlassen? Der Handwerker, der kommen wollte, aber einfach nicht auftaucht. Die Verabredung mit der Freundin, die kurz vorher via Kurznachricht doch absagt. Aber auch das lange als selbstverständlich geglaubte Sicherheitsgefühl, das zunehmend einer Angst vor Terroranschlägen oder vor einem Krieg weicht. Veränderungen gab's ja schon immer. Aber vieles ändert sich gerade ziemlich schnell und ohne, dass wir dies direkt beeinflussen können. Das belastet. Ruhe schenkt mir da ein Gott, der laut Bibel sich selbst als barmherzig bezeichnet. Also, dass er gut zu uns ist und besonders, wenn wir in Not sind. Zugegeben, bei all dem, was da gerade so schief läuft, könnte Gottes Barmherzigkeit womöglich aufgebraucht sein? In der Bibel steht das anders. Obwohl die Menschen so viel Leid verursachen und so viel schief läuft, bleibt Gott den Menschen treu. Wie ein Elternteil, das eine tiefe Verbundenheit zu seinem Kind verspürt. Seine Liebe ist verlässlich. Das muss ich glauben und darauf vertrauen. Aber wer das kann, kann viele Ängste im Grunde abgeben. Benjamin Elsen, Antenne Thüringen, Redaktion der Evangelischen Freikirchen.
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8: Guten Tag. Ein Großbrand in der Eifel hält die Feuerwehr dort im Dauereinsatz. Eine ganze Gemeinde wurde am Morgen in den Alarmzustand versetzt. Alle 1.800 Bewohner des Ortsteils Hürtgenwald-Gai mussten ihre Häuser oder Wohnungen verlassen. Der Landrat des Landkreises Düren, Ralf Nolte.
9: Ich glaube, Sorgen braucht sich keiner zu machen, aber die herzliche Bitte wäre, sorgsam zu sein, wirklich in den nächsten Tagen. Der Boden ist knochentrocken, also eine weggeworfene Kippe oder irgendwo ein Stück Glas liegen gelassen. Geschweige denn irgendwo mal draußen im freien Grill. Fahrlässig, unverantwortlich. Und das brauchen wir jetzt wirklich nicht noch zusätzlich. Also wir sind hier alle Male gut beschäftigt. Die Einsatzkräfte kommen von Mettmann, von Düsseldorf, von Köln, von Hürth, mehrere hundert.
8: Im Einsatz sind Wasserwerfer und Löschhubschrauber. Die Bewohner von einigen anliegenden Ortsteilen wurden wegen Rauch- und Ascheregen gebeten, nicht mehr ins Freie zu gehen. Die Bundesspitze des Bündnisses Sarah Wagenknecht stellt sich schon wieder gegen den eigenen Landesverband. Sie fordert vom thüringischen Ministerpräsidenten Mario Vogt einen sofortigen Rücktritt. Der BSW-Landesverband sollte Vogt entsprechend die Unterstützung entziehen.
10: Der entsprechende Beschluss wurde nach Parteiangaben einstimmig bei einer Enthaltung gefasst. Hintergrund ist die Entscheidung der TU Chemnitz, Vogt den Doktortitel abzuerkennen. Sein Widerspruch dagegen wurde zurückgewiesen. Das BSW in Berlin erklärte nun dazu, Vogt schade dem Amt des Ministerpräsidenten, das Vertrauen in die Politik werde beschädigt. Das BSW regiert Thüringen gemeinsam mit der CDU und der SPD in der Brombeer-Koalition. Die Thüringer BSW-Landeschefin Katja Wolf hatte erklärt, man wolle die Zusammenarbeit mit Vogt fortsetzen. Jan Walter, Antenne Thüringen, Nachrichtenredaktion.
8: Dramatischer Brand in einem Hochhaus in Berlin heute Morgen unweit des Ostbahnhofs. Dabei sind mehrere Menschen verletzt worden. Als die Feuerwehr eintraf, drohten mehrere Bewohner aus dem Fenster im 11. Stock zu springen. Sie wurden dann mit Hilfe von Sprungpolstern und Leitern gerettet, sagte ein Sprecher der Berliner Feuerwehr. Eine Person soll sogar in den Korb der Drehleiter gesprungen sein. Inzwischen ist der Brand unter Kontrolle. Die Zahl der BAföG-Empfänger ist in Thüringen auf einen neuen Tiefstand gesunken. Im vergangenen Jahr erhielten knapp über 19.000 Menschen die Förderung, so das Landesamt für Statistik. Das entspricht einem Rückgang von rund 4.300 im Vergleich zum Vorjahr. Vor allem bei den Studierenden machte sich der Rückgang im vergangenen Jahr bemerkbar. Kritik gibt es schon seit längerem wegen der teils sehr langen Bearbeitungszeiten für BAföG-Anträge in Thüringen. Der Grund, das Studierendenwerk ist seit einigen Jahren auch für alle Anträge der Internationalen Hochschule in Erfurt zuständig. An der studieren viele aus ganz Deutschland im Fernstudium.
11: Es ist ein schöner Sommertag heute. Temperaturen bis 35 Grad, sehr heiß. Morgen nochmal eine Schippe drauf. Bei 36 Grad ganz viel Sonnenschein. Und am Morgen Nachmittag dann auch ein paar dickere Wolken und Schauer möglich, auch in der Nacht zum Sonntag und Sonntag generell. Leichter Regen, auch die nächste Woche regnerisch und ist gut so.
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11: 4:01, Antenne Thüringen, der schnellste Verkehrsservice A38 in Richtung Leipzig zwischen Heringen und Berger. Vorsicht, Reifenteil auf der rechten Spur. B88, Schmerbach am Ehrlich gesperrt, die Feuerwehr dort im Einsatz, da brennt eine Hecke. Und zwischen Ilmenau und Dreiherrenstein in beiden Richtungen gesperrt, dort ein Feuerwehreinsatz, auch da brennt. Blitzehammer, B92, Gera statt auswärts an der Kreuzung Ronneburger Straße und Hohes Kreuz Richtung A38, Anschlussstelle Heilbad Heiligenstadt. Und jetzt die Vermisstenmeldung der Polizei. Seit gestern Nachmittag wird die 17-jährige Fanny Kuhlmai vermisst. Sie verließ gegen 11.30 Uhr ein Krankenhaus in Erfurt. Es kann nicht ausgeschlossen werden, dass sie sich in einer hilflosen Lage befindet. Fanny ist etwa 1,70 Meter groß, wiegt 67 Kilo, hat sehr kurze hellbraune Haare und trug ein dunkelblaues Shirt und einen grünen Rock. Vermutlich ist sie barfuß unterwegs. Hinweise bitte an die Polizei.
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11: Einen schönen Freitagmittag. Jetzt mit Katy Perry.

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0: Gute-Laune-Song hier von Outkast. Hey yeah! Es ist ja auch Wochenende. Und jetzt gibt's den Sport aus eurer Region.
1: Für Mitteltüringen, Kim Wenzel.
2: Ja, wie kann man einen Derby-Sieg am besten vergolden? Ist tatsächlich ganz einfach, indem man auch das nächste Spiel gewinnt und nachlegt. Dabei muss Rot-Weiß Erfurt sich allerdings noch bis morgen Nachmittag gedulden. Erst dann steigt das Heimspiel für das Team um RWE-Geschäftsführer Franz Gerber gegen Magdeburgs Zweite.
3: Schöner Start. Bin ich gespannt, was wir gegen Magdeburg an Zuschauern haben. Ich denke, wir hätten es verdient, dass wieder 8.000 kommen. Die Mannschaft hat es verdient gegen Magdeburg. Mal schauen, was kommt.
2: Bereits heute Abend muss Karl Zeissener bei Chemie Leipzig zeigen, wie es das 1:2 gegen die Erfurter verdaut hat. Aber auch hier ist sich Erfurts Franz Gerber ziemlich sicher.
3: Ja, aber du hast gesehen, Jena hat eine sehr starke Mannschaft. Wirklich eine starke Mannschaft. Sowohl hinten wie vorne sind immer in der Lage, Tor zu machen, stehen hinten eigentlich sehr gut. Nein, die werden ganz oben mit dabei sein. Und ich glaube, dass der Derby-Sieg nicht allzu sehr zurückwerfen wird. Glaube ich nicht.
2: Na, ob die Derby-Niederlage nicht doch Spuren hinterlassen hat, das werden wir sehen. Ab 19 Uhr ist Anstoß. Alle Tore hier bei uns.
0: Ja, blauer Himmel, Sonnenschein heute bei 35 Grad. Morgen 36 Grad. Und gegen Nachmittag dann morgen ein paar Wolken und auch Regen möglich, auch über Nacht und auch am Sonntag dann deutlich kühler bei 25 Grad. Und dazu haben wir auch mal ein paar Regenwolken noch Richtung nächste Woche. Also auch da regnerisch, hoffentlich ist genug dabei. 3:30, Antenne Thüringen, der schnellste Verkehrsservice. A4 Richtung Frankfurt zwischen Jena-Göschwitz und Buchheim, Jagdbergtunnel, kaputter LKW auf der Fahrbahn. Dann A9 Richtung München zwischen Weißenfels und Naumburg, Westvorsicht, verlorene Ladung, da liegt ein Plastikteil auf der rechten Spur. A38 Richtung Leipzig zwischen Heringen und Berger, Vorsicht, Reifenteil auf der rechten Spur, kaputter LKW. A71 in Richtung Sangerhausen, die Abfahrt Erfurt-Bindersleben, Bauarbeiten dort gesperrt. Und B88, Schmerbach am Ehrlich, gesperrt dort die Feuerwehr im Einsatz, das ist ein Heckenbrand. Blitzer, B92, Gera Stadt auswärts an der Kreuzung Ronneburger Straße. Hohes Kreuz in Richtung A38 an der Anschlussstelle Heilbad-Heiligenstadt und in Jena in der Humboldtstraße stadteinwärts. Wir wünschen eine gute Fahrt.
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0: Wir hören bei der Arbeit hier. Auf geht's ins Wochenende mit Robbie Williams.

0: krasse Sommer, oder? Antenne Thüringen ist hier. Gerade gehört Luna bei Lando und jetzt gleich gibt's Teddy Swims und auch Adam Lambert. Und eine WhatsApp mit Hashtag Wochenende. Könnt ihr zu uns schicken? Ganz einfach an die 0800 3x die 52550. Und da bekommt ihr alles, was am Wochenende geht. Ich weiß, es gibt viele Vorbereitungen, gerade für die Schuleinführung. Also da drücken wir mal die Daumen, dass alles klappt. Und vor allem, dass die Kühlschränke, auch die Getränke auch ordentlich runterkühlen können. Also, dass alles klappt. Aber es gibt natürlich noch neben den Schuleinführungen noch viele, viele andere Dinge, die in Thüringen abgehen. Das Lichterfest im Egerpark wird gefeiert. Natürlich mit unseren Allstars und mit Anna und Alex aus der Morningshow. Geht heute schon los, auch morgen noch. Und in Wir, Bartholomäusmarkt oder das Weinfest in Bad Sulza, auch das wird toll. Oder in Mühlhausen die 3-Euro-Bratwurst, der Thüringer Bratwurstgipfel. Ab um 11 geht's dann zur Sache am 16., also am Sonntag. Also es wird toll. Oder der Germanenschmaus in Westgreußen oder das Abenteuer im Höllental. Das 125. Jubiläum der historischen Höllentalbahn in Blankenstein. Auch das gibt's alles. Wir wünschen ganz, ganz viel Spaß an diesem Wochenende. Und denkt dran, Hashtag Wochenende, da kriegt ihr alles nochmal übersichtlich aufs Telefon.
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8: Euch einen schönen Freitagnachmittag. Der schwere Waldbrand in der Eifel ist vorerst nicht größer geworden. Entwarnung ist aber noch nicht in Sicht. Mehr dazu jetzt in den Nachrichten. Wir haben es gleich 14 Uhr.
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9: Guten Tag. Der Waldbrand bei Hürtgenwald in der Eifel stabilisiert sich. Zusätzliche Evakuierungen seien erstmal nicht nötig, so der Landrat. Das gelte, solange der Wind nicht auffrische. In der Nacht hatten die Behörden den Ortsteil Gai mit rund 1.800 Menschen geräumt.
10: Mitten in der Nacht ertönte die Warn-App auf den Handys. Ab 4 klingelten Rettungskräfte an allen Türen. Die Menschen konnten nur das Wichtigste mitnehmen, wie Perso und Medikamente. Viele sind gerade auch im Sommerurlaub, die können gar nichts retten und bangen aus der Ferne. Auch Monique steht unter Schock.
11: Das ist natürlich emotional schon, es packt ein, weil wir viele Freunde und Bekannte haben. Es ist schon wirklich dramatisch.
10: Auch Notunterkünfte mussten teils wieder geräumt werden. Der Ascheregen ist zu gefährlich. Thomas Bremser, Antenne Thüringen, Nachrichtenredaktion.
9: Die BSW-Bundesspitze stellt sich wieder einmal gegen den Thüringer Landesverband. Sie fordert den thüringischen Ministerpräsidenten Mario Vogt von der CDU zum sofortigen Rücktritt auf. Den eigenen Landesverband in Thüringen fordert die Parteispitze in Berlin dazu auf, Vogt die Unterstützung zu entziehen. Begründet wird die Forderung damit, dass die TU Chemnitz Vogt den Doktortitel aberkannt hat. Und wie heute Vormittag bekannt wurde, hat der Thüringer Ministerpräsident Klage gegen die Aberkennung seines Doktortitels eingereicht. Die Klage sei heute eingegangen, teilt das Verwaltungsgericht Chemnitz mit. Einen Termin für eine Verhandlung gibt es noch nicht. Im Erzgebirge ist ein Hubschrauber abgestürzt. Der Pilot sollte Kalk über dem Wald ausbringen. Die Ursache für den Absturz ist derzeit noch unklar. Auch zum Zustand des Piloten gab es zunächst keine Angaben. Augenzeugen berichten von einer weithin sichtbaren Rauchsäule. Hubschrauber kommen häufig beim Kalken von Waldböden zum Einsatz. Damit soll die Versäuerung des Waldbodens ausgeglichen werden. Der Hitzesommer macht allen zu schaffen. Auf dem Rhein fahren kaum noch Schiffe, weil die Pegelstände immer weiter sinken. Die Landwirte in Süddeutschland befürchten komplette Ernteausfälle. Selbst drastische Maßnahmen sind kein Tabu mehr.
12: Auf den Feldern verbrennt das Gras und Tierfutter wird knapp. Im schlimmsten Fall müssen wir früher schlachten als geplant, befürchten Landwirte im Süden. Vor allem dort hat es viel zu wenig geregnet. Auch Kartoffeln und Maiskolben sind mickrig. Die Lage ist brutal angespannt, sagt der Bauernpräsident. Und auf dem Rhein fahren nur noch wenige Frachtkähne und das nur mit geringer Ladung. Für die Unternehmer steigen deshalb die Kosten. Vieles wird teurer. Claudia Wächter, Antenne Thüringen, Nachrichtenredaktion.
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9: In der deutschen Autoindustrie schwinden die Arbeitsplätze derzeit schneller als in jeder anderen Industriebranche. Wie das Statistische Bundesamt mitteilte, waren Ende Juni bei Herstellern und Zulieferern rund 690.000 Menschen beschäftigt. So wenig wie seit 20 Jahren nicht mehr. Damit sind innerhalb eines Jahres mehr als 42.000 Jobs weggefallen. Für die Statistik wurden Betriebe mit mindestens 50 Beschäftigten berücksichtigt.
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8: euch einen schönen Freitag. Hier ist Antenne Thüringen mit dem Wetter für euer Wochenende. Sonnig und warm, so sieht es bei uns aktuell aus. Wir merken es auf dem Thermometer in Arnstadt 32 Grad. Ronneburg meldet 31 Grad. Grüße nach Suhl, hier haben wir 29 Grad. Ja, wer auf Abkühlung hofft, die kommt dann, wenn in der Nacht 12 bis 21 Grad, so tief kühlt es dann runter. Und auch morgen wird es wieder dann aber heiß und sonnig mit 34 bis 37 Grad. Erst am Abend kommt dann der Cut zum Samstag. Mehr Wolken, teils Schauer und Gewitter. Und am Sonntag beruhigt sich dann die Hitze. Es wird wechselhafter und etwas angenehmer temperaturtechnisch.
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8: Gleich 4 nach 2, hier ist Antenne Thüringen mit dem schnellsten Verkehrsservice für euch. A4 Richtung Frankfurt. Zwischen Jena-Göschwitz und Bucher im Jagdbergtunnel aufgepasst. Hier steht ein kaputter LKW auf der Fahrbahn. A9 Richtung Berlin, 2 Meldungen. Einmal zwischen Triptis und Lederhose, hier liegt ein Gegenstand auf der mittleren Spur, Vorsicht. Und dann noch auf der A9 Richtung Berlin, zwischen Bad Klosterlausnitz und Eisenberg. Linke und mittlere Spur ist hier nach einem Unfall gesperrt. A9 Richtung München, zwischen Weißenfels und Naumburg-West, hier liegt ein Plastikteil auf der rechten Spur, aufpassen bitte. A38 Richtung Leipzig, zwischen Hering und Berger, auch hier Reifenteile auf der rechten Spur. Dazu kommt es zu Verkehrsbehinderungen durch einen kaputten LKW. Und die letzte Meldung, die kommt von der A71 Richtung Sangerhausen in der Abfahrt Erfurt-Bindersleben. Hier gerade ist wegen Bauarbeiten gesperrt aktuell. Und zu den Blitzern. 3 Stück sind uns gerade bekannt. B92 in Gera, statt auswärts, wird an der Kreuzung Ronneburger Straße geblitzt. Dann noch ein hohes Kreuz Richtung A38, die Anschlussstelle Heilbert-Heiligenstadt, hier steht einer. Und noch in Jena, in der Humboldtstraße, hier wird statt einwärts geblitzt. Wenn da was fehlen sollte, unbedingt ergänzen unter unserer Nummer für alles, WhatsApp-Verkehr und mehr, 0800 3x5 2550. Wir sagen es dann allen weiter. Euch eine gute Fahrt.
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8: Ja, hallo, euch ein schönes Fast-Wochenende. Den Rest schaffen wir auch noch. Ich bringe euch rein mit wirklich dem sommerlichsten Musikmix passend zu diesem Wetter. Gebt euch dazu Bescheid, was wo am Wochenende in Thüringen läuft, veranstaltungstechnisch natürlich. Und dazu wichtige Infos, damit ihr nicht drauf reinfallt. Einerseits eine neue Betrugsmasche mit Luftballons, die gerade im Umlauf ist. Und andererseits zur neuen Funktion von WhatsApp. WhatsApp Plus heißt sie. Lohnt sich oder nicht? Also, Klammer heute. Ne? Mit uns startet ihr top ins Wochenende und mit dem Kollegen hier auch, Michael Schulte, Lovesick. Euch einen schönen Freitag.

0: Hey, um 14.12 Uhr. Hier ist Elena auf Antenne Thüringen. Happy Freitag euch. Heute der 14. August. Sommerferien sind fast rum. Aber wie heißt es so schön? Nach den Sommerferien ist vorm Wohnmobilurlaub in den Herbstferien.
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0: 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Es ist wieder da. Ihr kriegt von uns auch dieses Jahr einen To-Go-Urlaub. 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Bist selbst der Chef und entscheidest, wo du heute bist, wo du morgen bist. Klassisch irgendwie vielleicht zur Ostsee oder doch nach Frankreich oder wie wäre es mit dem Nachbarland Österreich. Also ist komplett euch überlassen, was er da macht. Hauptsache, ihr gebt uns Bescheid. Auf antennethüringen.de, da meldet ihr euch kurz an, könnt nochmal alles nachlesen und dann habt ihr das Wohnmobil ganz allein für euch. 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Und dann nicht traurig sein, dass die Sommerferien rum sind. Wirklich nicht. antennethüringen.de, dann habt ihr schon die Vorfreude.

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1: Und alle, Macarena. Los del Rio ist das auf Antenne Thüringen. Elena hier für euren Nachmittag. Macarena, ey, das ist genau der Move, den du bei allen Männern siehst, wenn sie ins Wasser gehen wollen, irgendwie beim Baden. Und dann erstmal sich wie beim Macarena abtasten. Habe ich nichts in den Taschen, Handy draußen, ja. Sieht er auch heute, ja, wenn er zum Feier des Tages dann ins Freibad macht. Nutzt auch gerne unsere Website antennethüringen.de. Hammer heute dann für euch natürlich auch noch wieder die Freibadkarte zur Verfügung gestellt, damit ihr auch mal nicht nur euer Stammfreibad entdeckt, sondern auch mal was anderes in der Region. Wie gesagt, antennethüringen.de, da findet ihr die Freibadkarte und euch einen schönen Freitag.
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0: Schönen Freitag, hier ist Antenne Thüringen mit dem Wochenendwetter für Mittelthüringen. Wir haben in Erfurt 32 Grad, Bad Tennstedt meldet 34 Grad und in Röppisch 29 Grad. Ja, überall ist es heiß in Thüringen. Klar, sind auch kaum Wolken da, die Sonne irgendwie verdecken sollten. Und das ist auch in der Nacht so. Sternenklar mit 12 bis 21 Grad auf dem Thermometer. Und der Samstag wieder heiß mit 34 bis 37 Grad. Nur ändert sich was am Wetter. Später am Tag kommen eventuell ein paar Schauer und teils Gewitter auch runter in Thüringen. Bis dann der Sonntag genauso wird. Etwas mehr bewölkter und teilweise auch nasser, aber trotzdem noch relativ warm. Es ist jetzt 2:30, hier ist Antenne Thüringen, der schnellste Verkehrsservice für euch. Nur leider geht's gerade nicht so schnell auf den Straßen. Ein paar Verkehrsbehinderungen haben wir hier. Zum Beispiel auf der A4 Richtung Frankfurt. Zwischen Jena-Göschwitz und Bucher im Jagdbergtunnel aufgepasst. Hier steht ein kaputter LKW mitten auf der Fahrbahn. A9 Richtung Berlin. Zwischen Triptis und Lederhose auch hier Vorsicht. Gegenstände liegen hier auf der mittleren Spur. Nochmal A9 Richtung Berlin, nur zwischen Bad Klosterlausnitz und Eisenberg. Die linke und mittlere Spur ist hier nach einem Unfall gesperrt. A9 Richtung München, zwischen Weißenfels und Naumburg West. Es liegt ein Plastikteil auf der rechten Spur. Und außerdem aufgepasst auf der A38 Richtung Leipzig. Zwischen Heringen und Berga, es liegen Reifenteile auf der rechten Spur und es kommt zu Verkehrsbehinderungen durch einen kaputten LKW. Und zu den Blitzern, hier ist es immerhin übersichtlich, da ist gerade einer nur in Jena aktiv, in der Humboldtstraße und der blitzt stadteinwärts. Wenn aber noch was fehlen sollte, Staus, Verkehrsmeldung, Blitzer, jederzeit ergänzen unter der 0800 3x5 2550. Danke euch dafür und eine gute und sichere Fahrt euch.
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0: Cup of Coffee. Habt einen schönen Start ins Wochenende. Zumindest jetzt schon die Ersten, die schon raus sind aus der Arbeit. Elena hier von Antenne Thüringen mit der passenden Playlist. Gleich für euch. Happy Ending, weil es ist wirklich das Happy Ending der Sommerferien dieses Wochenende. Nochmal richtig schön Sommerhochzehn, voll drauf. Geht raus, nutzt das, wenn ihr könnt. Der Song lädt auf jeden Fall dazu ein. Und für die, die gerade schon ausholen, um zu sagen, ja, aber das ist doch schlimm, bei dem Wetter in die Schule dann zu gehen. Oh nö, die armen Kids. Gute Nachricht, nächste Woche, passend zum Schulstart, kühlt's runter. So ungefähr um die 20 Grad wird's dann haben. Also richtig gut, erste Schulwoche ohne Schwitzen und Pharrell Williams feiert's auch für euch mit. Gleich noch bei Antenne Thüringen. Happy und euch ein Happy Freitag.
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Pharrell Williams, Happy. Genau das, was du fühlst beim Blick nach draußen. Sonne scheint, ist warm. Top. Hier ist Antenne Thüringen mit Elena für euch. Hallo zusammen. Und Fußballfans in Thüringen sind auch gerade happy, weil es geht wieder los zum Wochenende. Heute Abend, 19 Uhr, spielt Carl Zeiss Jena gegen BSG Chemie Leipzig. Und morgen dann direkt, 14 Uhr, Rot-Weiß Erfurt gegen Magdeburgs Zweite. Also ganz, ganz, ganz viel Spaß. Und wer vor Ort nicht dabei sein kann, bei Antenne Thüringen halten wir euch natürlich auf dem Laufenden und versorgen euch mit einfach der besten Musik. Jetzt mit Loi, Get Lucky.

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11: Euch einen schönen Freitag. Hier ist Antenne Thüringen. Wir haben es schon gleich, 15 Uhr.
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12: Ich bin Jan-Henner Reitze. Ein Waldbrand in der Eifel in Nordrhein-Westfalen droht auf Häuser überzugreifen. Gut 2000 Menschen wurden in Sicherheit gebracht. Die Flammen lassen sich nur schwer löschen.
13: Es liegen immer weniger Meter zwischen den Flammen und den verlassenen Häusern. Die Feuerwehr versucht alles, um das Feuer zu löschen. Sie legen Gräben, damit sich das Feuer nicht ausweiten kann und versuchen mit einem Gegenfeuer dem eigentlichen Brand den Brennstoff zu entziehen. Auch Felder in der Nähe sollen so bearbeitet werden, dass eine Art Brandschneise entsteht. Die Löscharbeiten werden durch Kriegsmunition auf dem Gelände erschwert. Im Laufe der Nacht ist bereits Munition hochgegangen. Noch ist unklar, wie das Feuer entstanden ist. Thomas Bremser, Redaktion.
12: Bundesfinanzminister Lars Klingbeil will einen Steuervorteil abschaffen, der gilt, wenn Arbeitnehmer mit Rabatt Produkte des eigenen Unternehmens kaufen. Das geht aus dem Gesetzentwurf für die geplante Steuerreform hervor. Der Staat würde damit 240 Millionen Euro im Jahr einsparen.
14: Hintergrund ist ein steuerlicher Freibetrag für Rabatte von 1.080 Euro pro Jahr für Waren und Dienstleistungen, die der Arbeitgeber selbst anbietet. So können etwa Supermarktbetreiber günstiger einkaufen oder Beschäftigte von Autoherstellern rabattierte Fahrzeuge bekommen. Die schwarz-rote Koalition ist sich laut Finanzministerium einig und will das streichen. Kritik kommt unter anderem von den Grünen, aber auch aus Teilen der Union. Die Abschaffung käme einer verdeckten Gehaltskürzung gleich. Eigentlich müsse der Freibetrag sogar noch erhöht werden. Das sagte der CDU-Politiker Günzler der Welt. David Riemer, Nachrichtenredaktion.
12: In den lettischen Luftraum ist eine Drohne eingedrungen, die von NATO-Kampfflugzeugen abgeschossen wurde. Wo sie genau herkam, ist nicht offiziell bekannt. Das lettische Militär hat aber einen Zusammenhang zum Ukraine-Krieg hergestellt. Möglicherweise handelte es sich um eine durch Russland abgelenkte ukrainische Drohne. In Zusammenarbeit mit Kollegen in Brasilien haben Polizei und Staatsanwaltschaft von Frankfurt-Main eine internationale Betrügerbande aufgespürt und mehrere Verdächtige festgenommen. Ihnen wird vorgeworfen, vor 3 Jahren unberechtigt Geld von Konten deutscher Bankkunden abgebucht zu haben, die Online-Banking benutzen. Der Schaden lag unterm Strich im Millionenbereich.
11: Dankeschön an die News. Wir gucken jetzt hier aufs Wetter bei Antenne Thüringen. Das Wochenende startet auf jeden Fall sehr heiß und endet aber wieder ein bisschen angenehmer. Aktuelle Werte in Walschleben 33 Grad, Dermbach 31 Grad und in Hainspitz 32 Grad. Und wie gesagt, sonnig und maximale 32 bis 36 Grad erwarten uns heute. Heute Nacht dann aber auf jeden Fall Fenster aufmachen. Wer ein bisschen frische Luft haben möchte, ist eine Top-Idee, weil es kühlt ab auf 12 bis 21 Grad. Morgen auf dann wieder Hitze, 34 bis 37 Grad maximal. Aber das wendet sich. Richtung Abend eher wechselhafter, teils nass und gewitterig auch. Und Sonntag weniger Sonne, mehr Regenwahrscheinlichkeit sogar und die Werte warm, aber auf gar keinen Fall heiß.
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11: Es ist 3:03, Antenne Thüringen, der schnellste Verkehrsservice für euch. Mit einer Meldung von der A4 Richtung Frankfurt. Zwischen Jena-Göschwitz und Bucha im Jagdbergtunnel steht weiterhin der kaputte LKW auf der Fahrbahn. Außerdem eine neue Meldung von der A4 Richtung Frankfurt. Zwischen dem Kreuz Erfurt und Neudietendorf, Vorsicht, hier sind Personen auf der Fahrbahn unterwegs und es liegen Gegenstände auf der Straße. A9 Richtung Berlin, zwischen Triptis und Lederhose, auch hier Gegenstände auf der mittleren Spur. A71 Richtung Sangerhausen. Im Rennsteigtunnel steht ein defektes Fahrzeug und auch noch in der Pannenbucht das Ganze, also da aufpassen. Und B7 Erfurt-Ostumfahrung zwischen Erfurt-Roter Berg und Erfurt-Nord. Eine ungesicherte Unfallstelle, da ist ein Rad auch noch auf der Fahrbahn, also vorsichtig machen. Und zu den Blitzern, gerade 2 aktiv in Thüringen, Jena in der Humboldtstraße statt einwärts blitzt es und in Gera am Stadtring statt einwärts auf Höhe von der Plauenschen Straße. Wenn das fehlen sollte, unbedingt ergänzen unter der 0800 3x die 5 2550. Danke euch dafür und euch eine gute und sichere Fahrt.
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11: Hallo, schönen Freitag euch. Morgen ja viele Schuleinführungen, die euch erwarten. Halbe Familie am Tisch dann wieder und irgendwann kommen ja diese typischen Technikfragen, ne? Und dann irgendwie sowas wie, du hör mal, WhatsApp Plus, was ist denn das? Und damit ihr dafür die Frage gewappnet seid, in 6 Minuten erzähle ich euch, ob sich lohnt dieses neue Ding da, was WhatsApp einem vorschlägt, oder ob das wieder nur so eine unnötige Extra-Funktion ist. Gleich bei Antenne Thüringen nach Be Kind, Marshmallow und Halsey und jetzt Kygo, Khaled, Griffin, Save My Love. Es ist 15:04 Uhr. Euch einen schönen Nachmittag.

15.11 Uhr ist es. Antenne Thüringen wünscht einen schönen Freitag. Elena hier, hallo zusammen. Habt das bei euch gemerkt, vielleicht auf WhatsApp? Da ploppt jetzt bei eurem Profil ein grüner Punkt auf, von wegen Ding, Ding, Ding, eine Neuerung. Und das ist das angekündigte WhatsApp Plus. Und ich erkläre euch in einer Minute, warum ihr dieses kostenpflichtige Abo wirklich nicht braucht. Also, das kostet 2,49 Euro im Monat und dafür bekommt ihr Zeug, also das kannst du drauf verzichten. Ich zähle mal auf. Eure App bekommt 18 Farbtöne zum Personalisieren, 14 verschiedene Designs für das App-Symbol auf dem Handy, Premium-Sticker, individuelle Nachrichtentöne für Chatgruppen, unterschiedliche Chat-Hintergründe und ihr könnt bis zu 20 Chats anpinnen. Also wer braucht das? Dazu auch noch für 2,49 im Monat. Also das ist halt so wirklich ein unnötiger Schnickschnack, ne? Also wenn ihr so voll für Design auf eurem Handy brennt, okay, macht, ist euer Geld, ne? Aber sonst ignoriert das einfach. Das ist Quatsch und kommt mir vor wie einfach nur Geldmacherei aufs WhatsApp. Und ansonsten könnt ihr diesen Messenger-Dienst immer noch ganz normal auch ohne Plus weiter benutzen. Also da habt ihr's. WhatsApp Plus, nur eine Spielerei. Ihr habt's hier gehört bei Antenne Thüringen. Genauso wie jetzt die Jungs von OneRepublic mit I Need Your Love. Euch einen schönen Nachmittag.

0: Die Sugar Babes mit Hole in the Head für euren Start ins Wochenende. Elena hier von Antenne Thüringen, hallo zusammen. Blick aufs letzte Ferienwochenende jetzt. Es sieht super aus. Heute warm und trocken, morgen genauso heiß. Sonntag ist dann zwar wieder nicht so prickelnd, aber da stecken eh die meisten wieder in den Vorbereitungen für den ersten Schultag. Also, Wochenende ruhig nutzen und unseres Hashtag Wochenende auch nutzen. Für alle Tipps, was jetzt an Veranstaltungen so geht. Oder wartet's ab, gleich um halb Veranstaltungstipps direkt aus eurer Region hier bei Antenne Thüringen.
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0: Chapel Roan, The Subway auf Antenne Thüringen. Es ist gleich 16:30, Zeit für die Thüringen Reporter mit Veranstaltungstipps aus eurer Region.
1: Für Mittelthüringen, Elke Schröder.
2: Sommer im Glas und Musik in der Stadt. In Bad Sulza ist am Wochenende Thüringer Weinfest und ich habe jetzt hier die Festchefin, auch in der Elke.
3: Ja, genau.
2: Na, dann können wir doch von Elke zu Elke miteinander sprechen. Ist das in Ordnung?
3: Von Elke zu Elke, das ist völlig in Ordnung.
2: Was ist denn dieses Jahr das Motto?
3: Ja, wir haben diesmal allein ein sportliches Motto und zwar mit Sport und Spaß, mit Wein im Glas.
2: Wieso der Sport?
3: Ja, wir haben uns überlegt, unser Freibad hat dieses Jahr 70-jähriges Jubiläum und wir wollten gerne mal das Thema Sport mit dem Thema Wein verbinden, weil man hat ja einmal die sportliche Betätigung, die man so durchführt durch ganz, ganz viele Dinge und natürlich dann auch den Genuss des Weines hinterher.
2: Hinterher, das ist wichtig, denn Sport auf Wein, das lass sein. Elke, gefeiert wird auf dem Markt und auch im schattigen Kurpark, da dann mit Handmachern, Kinderaktion und Chill-Out-Area. Wie chillig wird's denn?
3: Also ganz chillige Bands, die da auflegen, wo man sich gemütlich in irgendwelche Sessel legen oder setzen kann und der Musik lauschen, wenn es einem doch ein bisschen zu stürmisch auf unserem bebenden Marktplatz sein sollte.
2: Und wie es da bebt, Wahnsinn. Das Thüringer Weinfest am Wochenende in Bad Sulza, unserer einzigen Weinstadt in Thüringen. Festumzug am Samstag, Krönung der Weinprinzessin am Sonntag. Mit Sport und Spaß, mit Wein im Glas. Das Motto 2026. Also, ich habe mal gegoogelt, wenn wir ein Weinglas hochheben, dann verbrauchen wir noch nicht mal eine Kalorie. Da müssen wir viele Weingläser hochheben. Schönes Wochenende.
0: Ein schönes Wochenende wünsche ich auch. Hier ist Antenne Thüringen mit dem aktuellen Wetterbericht. Sonnig und warm, so sieht's bei uns aus, ist jetzt keine Neuigkeit. Und wir gucken aufs Thermometer. In Oberheldrungen 33 Grad, in Bockert 32 Grad, in Fambach sogar 34 Grad. Wer auf Abkühlung hofft, die kommt, wenn dann in der Nacht, 12 bis 21 Grad, so weit geht's runter. Und auch morgen wird's dann aber wieder heiß und sonnig, so wie heute, mit 34 bis 37 Grad. Erst am Abend kommt dann der Cut, mehr Wolken, teils Schauer und Gewitter an manchen Orten möglich. Und am Sonntag beruhigt sich dann die Hitze, es wird wechselhafter und auch etwas angenehmer. 2 Minuten nach 16:30 ist es, Antenne Thüringen, der schnellste Verkehrsservice für euch. A4 Richtung Frankfurt gucken wir drauf. Hier zwischen Jena-Göschwitz und Bucher im Jagdbergtunnel weiterhin ein kaputter LKW hier auf der Fahrbahn. Vorsicht! Noch was von der A4 Richtung Frankfurt. Zwischen dem Kreuz Erfurt und Neudietendorf, aufgepasst, ist eine Person hier auf der Fahrbahn unterwegs und außerdem liegen hier Gegenstände rum. A4 Richtung Dresden. 2 Sachen. Einmal zwischen Friedewald und Wildeck-Hönebach. Ein kaputter LKW steht hier auf der rechten Spur. Und dann zwischen Wildeck-Hönebach und Wildeck-Obersuhl auch noch Gegenstände auf der Fahrbahn. Konkret ein Plastikteil hier auf der A4 Richtung Dresden. Und die A71 Richtung Sangerhausen zwischen Oberhof und Gräfenroda im Rennsteigtunnel. Weiterhin steht hier ein kaputtes Fahrzeug auf der Strecke. Vorsicht! B7, die Erfurter Ostumfahrung noch. Zwischen Erfurt-Roter Berg und Erfurt-Nord eine ungesicherte Unfallstelle auf der Strecke. Und im Kreis Weimarer Land in der Blankenhainer Straße. Zwischen der A4 Auffahrt Magdala und Magdala selbst in beide Richtungen vorsichtig machen. Wir haben hier eine ungesicherte Unfallstelle. Und zu den Blitzern. 2 Stück weiterhin an diesem Nachmittag. Einer in Jena in der Humboldtstraße, der Blitz stadteinwärts. Und noch in Gera am Stadtring, stadteinwärts auf Höhe von der Plauenschen Straße. Wenn ihr noch mehr gesehen habt, dann ist die Nummer für alles gut. WhatsApp-Verkehr und mehr 0800 3x die 5 25 50. Danke euch fürs Melden und eine gute Fahrt euch.
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0: Wir sind Helden, nur ein Wort um 15.40 Uhr haben wir es jetzt. Ihr hört hier Elena von Antenne Thüringen. An alle, die in der Gastro arbeiten, ganz, ganz, ganz viel Durchhaltevermögen. Das wird ja morgen was, ne? Wenn die Massen an Familien kommen und Schuleinführung feiern, ey. Ich wünsche euch, dass da schön Trinkgeld bei rumkommt und ihr weniger von diesen Hallo hier von solchen Gästen da habt. Also euch einen schönen Freitag. 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

0: hier im Mix. Direkt aus 1999, The Bad Touch Bloodhound Gang. Auf Antenne Thüringen. Hi zusammen, Elena hier für euch. Passend dazu, Thema 90er. Ronny aus Ziegenbrück im Saale-Orlan-Kreis hat sich gemeldet an der 0800 3x5 2550 und er lädt ein. Zu sich nach Ziegenrück zur Wenger-Wenger-Party.
1: Das ist eine 90er-2000er-Party, die geht von 18 bis 24 Uhr. Es gibt kühle Getränke und mit dabei sind die Wenger-DJs und die spielen die besten Hits der 90er und 2000er. Es gibt 90er-Süßigkeiten, es gibt Konfettikanonen, es gibt CO2-Guns und noch viele kleine andere Sachen. Wir würden uns freuen, wenn ihr in Ziegenrück auf der Waldbühne in der Schulstraße erscheinen würdet.
0: Also in Ziegenrück wird durch einen warmen Sommerabend mit kalten Getränken durchgefeiert, mit 90er und 2000er Musik. Danke dir, Ronny, für die Einladung. Wenn ihr auch noch was habt, wo ihr euch denkt, Mensch, Thüringen müsste sich auch mal dieses Wochenende unseren Ort angucken und mitfeiern, sagt Bescheid. Unser WhatsApp ist offen. 0800 3x5 2550. Direkt eine Nachricht an Antenne Thüringen und euch einen wunderschönen Freitag.

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10: Einen schönen Feierabend mit Antenne Thüringen. Wir haben es jetzt 16 Uhr.
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11: Ich bin Jan-Henner Reitze. Es gibt neue Kritik an der 12-Uhr-Regel beim Tanken. Jetzt fordern freie Tankstellen, die Regel abzuschaffen. In einer Umfrage ihres Branchenverbands sprachen sich gut zwei Drittel für eine vollständige Abschaffung aus.
12: Weitere Befragte sind dafür, dass die Regel zumindest gründlich überarbeitet wird. Denn sie sorge nicht für mehr Wettbewerb, sondern nur für künstliche Spitzen und ansonsten Leerlauf. Denn die Kunden hätten schnell begriffen, worauf es ankommt. Vor 12 wird getankt, danach gewartet. Kritik kommt auch vom ADAC, der sieht die 12-Uhr-Regel eher als Preistreiber. Und auch die Umsetzung sorgt für Probleme. Viele Tankstellenbetreiber berichten, dass es schwierig ist, immer exakt Punkt 12 an der Preisschraube zu drehen. Und dann drohen Bußgelder. Thomas Brock, Nachrichtenredaktion.
11: In Nordrhein-Westfalen versucht die Feuerwehr, einen Waldbrand aufzuhalten, der einen Ort in der Gemeinde Hürtgenwald in der Eifel bedroht. Dabei kommt Unterstützung unter anderem von der Bundeswehr. Panzer schlagen Schneisen, die von den Flammen möglichst nicht übersprungen werden sollen. Alle Einwohner, mehr als 2000 Menschen, haben ihre Wohnhäuser verlassen. Es ist noch nicht absehbar, dass sie zurückkehren können. Die Löscharbeiten sind schwierig, weil in dem betroffenen Waldgebiet noch Weltkriegsmunition liegt. Der Rechtspopulist Nigel Farage kehrt als Abgeordneter ins britische Unterhaus zurück. Der Chef der Partei Reform UK gewann eine von ihm ausgelöste Nachwahl im Wahlkreis Clacton.
13: Farage gewann die Nachwahl deutlich. Allerdings hatten die großen Parteien aus Protest auf eigene Kandidaten verzichtet. Farage hatte sein Mandat niedergelegt, nachdem wegen eines nicht deklarierten Millionengeschenks eine parlamentarische Untersuchung gegen ihn eingeleitet worden war. Farage sagte, die Wähler sollten über ihn entscheiden. Doch ohne ernsthafte Gegenkandidaten geriet die Nachwahl zur Farce. Sein stärkster Gegner war Spaßkandidat Count Binface, der mit einer Mülltonne als Helm auftritt. Die Untersuchung gegen Farage dürfte nach dem Wahlsieg wieder aufgenommen werden. Aus London, Philipp Detlefs.
11: Im Erzgebirge in Sachsen ist ein Hubschrauber abgestürzt. Der Pilot kam ums Leben. Die Ursache wird noch untersucht. Der Hubschrauber war im Einsatz, um Kalk über dem Wald abzuwerfen, damit die Übersäuerung im Boden ausgeglichen wird. Das Unglück passierte in der Nähe von Seematal.
10: Hier ist Antenne Thüringen mit dem aktuellen Wetter. Für euch überall ist es heiß, das ist keine Neuigkeit. Wir gucken jetzt auch noch aufs Thermometer. Alles um die 30 Grad gerade. In Tautenburg 33 Grad, Meiningen mit 32 Grad am Start. Und liebe Grüße nach Bad Lobenstein, 31 Grad hier. Klar, es sind jetzt auch sonst kaum Wolken da, nur blauer Himmel, Sonne dafür auch noch ganz stark. Und das ist auch in der Nacht so, dass es sehr, sehr klar bleibt mit 21 bis 12 Grad auf dem Thermometer. Und am Samstag dann wieder heiß mit 34 bis 37 Grad. Nur ändert sich was am Wetter. Später dann im Verlauf des Tages kommen eventuell ein paar Schauer örtlich und teils auch Gewitter runter. Bis dann der Sonntag auch nochmal genauso wird und sich komplett wendet, etwas mehr Bewölktheit. Es wird auch noch nasser stellenweise, aber trotzdem noch relativ warm.
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10: Es ist 4:04, hier ist Antenne Thüringen, der schnellste Verkehrsservice. A4 Richtung Dresden haben wir zwei Meldungen. Wir gucken drauf, einmal zwischen Friedewald und Wildeköhnebach. Vorsicht, da ist ein kaputter LKW auf der rechten Spur aktuell. Noch was von der A4 Richtung Dresden zwischen Wildeköhnebach und Wildeck-Obersuhl. Gegenstände auf der Fahrbahn auch da vorsichtig machen. Und A4 Erfurt-Chemnitz, da zwischen Hohenstein-Ernstthal und Wüstenbrand in beide Richtungen. Aufpassen bitte, hier sind Hunde auf der Fahrbahn unterwegs. Und jetzt gucken wir auf die Blitzer. Weiterhin nur die zwei, die schon bekannt sind. In Jena in der Humboldtstraße wird stadteinwärts geblitzt und in Gera wird am Stadtring stadteinwärts geblitzt, ungefähr auf Höhe von der Plauenschen Straße. Und wer noch mehr für uns hat, unbedingt Bescheid geben unter der Nummer für alles, WhatsApp-Verkehr und mehr. 0800 3x5 2550. Danke euch dafür und euch eine gute und sichere Fahrt.
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10: Hallo zusammen, ich hoffe, ihr genießt euren Start ins Wochenende. Wir müssen aber noch über was sprechen, damit ihr nicht drauf reinfallt oder eben Oma und Opa vorwarnen könnt. Ne? Die Polizei warnt nämlich gerade vor einer Masche, die gerade wieder im Georgental aufgetaucht ist. Luftballons, die in Vorgärten landen. Und am Ende wurde dir dann irgendwas aufgeschwätzt, was du gar nicht wolltest eigentlich. Also, was es mit dieser komischen Masche auf sich hat? Meine Kollegin Conny Schiedlow aus den Nachrichten weiß mehr dazu. In 7 Minuten quatschen wir hier darüber nach Shaggy, It Wasn't Me. Und jetzt Olivia Rodrigo, Drop Dead. Was entspannt ist, wenn es in Feierabend geht, hier bei Antenne Thüringen. Wir haben es gleich 16:06 Uhr.

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1: Shaggy um 16.12 Uhr hier mit It Wasn't Me auf Antenne Thüringen. Und Elena ist für euch da, die Begleitung ins Wochenende. Entweder ihr habt schon mal davon gehört oder was dazu auf Social Media gesehen aktuell. Da gibt's jetzt eine neue Art Betrugsmasche mit Luftballons, die immer wieder jetzt irgendwie aufploppt in Thüringen. Kollegin Conny Schiedler aus Nachrichten, du weißt mehr dazu. Was genau ist das?
2: Naja, so ein richtiger Betrug ist es eigentlich nicht. Es ist, wie gewinne ich Kunden, ne? Und da werden jetzt bunte Luftballons genommen. Also das passiert jetzt nicht zum ersten Mal, sondern immer mal wieder, wie du schon gesagt hast. Zum Beispiel kann ich mich erinnern, in Breitungen gab es das mal, Kreis Schönmalkalden-Meiningen. Jetzt sind wir gerade in Georgenthal dabei, Landkreis Gotha. Die liegen im Vorgarten, die Luftballons zum Beispiel, leicht aufgeblasen und innen drin ist ein Zettel. Auf dem Zettel so ein paar Infos, es würde sich um ein Gewinnspiel handeln und wenn man rauskriegen will, wie viel man denn gewonnen hat, soll man die Telefonnummer anrufen, die da noch mit draufsteht.
1: Ach so, also das heißt, da rufe ich da an und also wieso dann Kundengewinn genau?
2: Bittet naja, genau, weil dann haben sie dich erstmal an der Strippe, also du telefonierst, ne, du bist in der Leitung und dann geht ein Verkaufsgespräch los und zwar geht es zum Beispiel unter anderem um so Sanitätshausartikel, also irgendwelche medizinischen Hilfsmittel, die vor allem auch älteren Leuten das Leben leichter machen sollen. Und die werden dann zu Vertragsabschlüssen genötigt. Also die reden so lange auf dich ein oder auf die älteren Leute ein, bis die dann einen Vertrag abschließen. Und oft ist es eben auch so, bevor die Sachen ins Haus kommen, kannst du nicht mehr widerrufen. Also die kommen dann erst nach 14 Tagen, dann ist dein Widerrufsrecht hin und du sitzt dann da halt drauf und ärgerst dich.
1: Also so eine komplette Zeitverschwendung in Luftballonform eigentlich.
2: Genau, schöne bunte Luftballons sind das nicht.
1: Oh Gott, also das heißt einfach nicht drauf reinfallen, wenn man solche Luftballons sieht, was am besten dann machen?
2: Nicht anrufen, einfach denken, okay, ein Luftballon.
1: Weg damit, ab in den Müll. Okay, ich danke dir, Conny.
2: Na gern.

0: Andreas Burani auf anderen Wegen hier fürs fast Wochenende Antenne Thüringen mit Elena für euch am Start. Hallo zusammen. Wer das letzte freie Ferienwochenende nutzen will, in Thüringen ist super duper viel los. Westerntag in Haselbach, Sommerabend am See in Bad Salzungen oder natürlich das wunderschöne Lichterfest in der Eger. Alles Top-Tipp fürs Wochenende und gleich um halb erfahrt ihr mehr dazu hier bei Antenne Thüringen bei unseren Veranstaltungstipps.
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0: 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So klingt der Sommer mit Antenne Thüringen. Wir haben es jetzt 16:30. Ihr kriegt jetzt ein paar Veranstaltungstipps aus eurer Region.
1: Für Mittelthüringen, Elke Schröder.
2: Das ist ein ganz besonderes Wochenende. Schuleinführung. Alle rausgeputzt, überall Luftballons an Türen, Gärten und Gaststätten und riesengroße Zuckertüten mit kleinen Kindern dran. Und wenn nach Kaffee, Kuchen und Familienfoto noch Energie da ist, dann könnt ihr auch mit uns feiern. Beim Lichterfest im Egerpark Erfurt. Mit dabei Anna und Alex vom Morgen und Madeleine, unsere Sängerin. Und wie sagst du immer, es wird zauberhaft.
3: Ja, es ist ja wirklich diese Woche wirklich die Zauberwoche. Erst die Sonnenfinsternis, dann noch die Sternschnuppen und jetzt noch Lichterfest in der Eger. Es wird alles beleuchtet sein. Es ist immer total traumhaft. Auch die ganzen Lichter auf dem Wasser, die rumschwimmen. Und wir sind natürlich auch dabei mit den Antenne Thüringen Allstars. Wir haben wieder ein spannendes Programm vorbereitet, dass alle mitsingen können, alle mitfeiern können. Also wir machen auch noch ein bisschen Party nebenbei.
2: Sommerparty, tausende Lichter, leuchtende Walk-Acts und am Ende eine große Lasershow. Lichterfest auf der Eger in Erfurt. Unsere Freibäder schenken uns immer noch ein bisschen Urlaubsverlängerung. Das ist ein schönes Gefühl. In Buttstedt ist heute Nachtschwimmen bis 23 Uhr. Musik und Cocktailbar, alles vorhanden. Das Ganze hat auch eine ganz besondere Note eigentlich, denn das Freibad ist dieses Jahr erst spät in die Saison gestartet, weil da so eine teure Pumpe kaputt war. Umso schöner, dass wir jetzt dort feiern können. Nachtschwimmen, ich muss das so betonen, sonst heißt es wieder, ich hätte Nacktschwimmen gesagt. Nachtschwimmen heute im Freibad Buttstedt im Landkreis Sömmerda. Schönes Wochenende.
0: Und jetzt kriegt ihr auch noch das passende Wetter fürs Wochenende hier auf Antenne Thüringen. Es startet auf jeden Fall heiß. Wer kein Fan davon ist, Sonntag ist euer Tag. Aktuell auf dem Thermometer Schwarzburg 33 Grad, Miesitz meldet 32 Grad und Carsten aus Erfurt Nord schreibt, ich muss nochmal nachgucken, hat uns per WhatsApp geschickt, 36 Grad in Erfurt Nord, bäh, dahinter. Carsten ist leider halt nicht für jeden so. Ne? Wie gesagt, heute die maximalen Werte zwischen 32 bis 36 Grad. Heute Nacht Fenster auch gerne aufmachen, wenn ihr das wie Carsten seht, weil da kühlen wir runter bis in die 12 bis 21 Grad. Morgen wieder Hitze, 34 bis 37 Grad maximal. Wendet sich aber, wie gesagt, Richtung Abend, weil da kann es auch mal runterkommen. Bisschen Regen, bisschen Gewitter auch möglich örtlich. Und der Sonntag dann eindeutig weniger Sonne, eher wechselhafter. Und dann auch noch die Werte warm, aber jetzt nicht mehr heiß. 16:55 haben wir es jetzt. Hier ist Antenne Thüringen, der schnellste Verkehrsservice. Wir gucken auf die A4 Richtung Dresden. Hier ist ein bisschen was los. Einerseits zwischen Bad Hersfeld und Friedewald. Hier ein kaputter LKW auf der rechten Spur. Dann auf der A4 Richtung Dresden zwischen Bad Hersfeld und Friedewald. Ein defektes Fahrzeug auf der linken Spur. Das Ganze auch noch in einer Baustelle. Also bitte vorsichtig machen. Und die A4 Richtung Dresden zwischen Hohenstein-Ernsthal und Wüstenbrand in beide Richtungen hier aufpassen. Es laufen Hunde auf der Fahrbahn. Och Gottchen. Und die letzte Meldung, die kommt von der A9 Richtung München. Zwischen Bad Dürrenberg und Kreuz-Rippachtal, hier liegen Reifenteile auf der rechten Spur. Und zu den Blitzern? Gerade sehr übersichtlich, nur einer in Gera am Stadtring. Statt einwärts auf Höhe von der Plauschen Straße wird hier geblitzt, sonst uns gerade nichts bekannt. Aber wer das ändern kann, ruhig ergänzen unter der 0800 3x die 5 25 50. Danke euch und eine gute Fahrt.
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0: Tampa City Self-Aware. Ihr hört hier Antenne Thüringen am Nachmittag mit Elena. Hallo zusammen. Das sind jetzt die letzten Tage Sommerferien. Alle trudeln wieder aus dem Urlaub ein, andere vermissen den, weil er schon ein bisschen lange her ist. Aber wir lassen euch damit nicht allein. Bevor ihr zu doll Urlaubsentzug habt, kümmern wir uns schon um euren nächsten.
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0: Ja, und so schnell wie die Sommerferien vorbei waren, also da sind die Herbstferien jetzt auch nicht weit, ne? Und da starten wir euch aus mit einem schnieken Wohnmobil für euch. Ihr packt da euch und eure Familie oder eure Liebsten ein und düst damit eine Woche rum. Ich habe gehört, im Oktober ist es dann ja ungefähr Herbstferien, ne? Südtirol, Toskana sollen zu der Zeit besonders schön sein. Aber ist wurscht, wohin ihr hin macht. In der Woche entscheidet ihr ganz allein. Wichtig nur, gebt uns Bescheid auf antennethüringen.de. Habt ihr das gemacht, dann habt ihr euer Wohnmobil für die Herbstferien. Egal, ob ihr Profi-Camper oder eher Womo-Neuling seid. Deshalb ab geht's auf antennethüringen.de.
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0: Sein neuester Somber, My Body Isn't Ready. Es ist jetzt 16.51 Uhr. Antenne Thüringen begleitet euch in den Feierabend. Und das hier, das ist doch Musik in Thüringer Ohren, oder? Könnt ihr es riechen? Die Simme an jeder Ecke gerade gefühlt im Sommer zu sehen, ne? Und es gibt jetzt Neuigkeiten in einer sehr alten Streitfrage. Der Bund hat nämlich entschieden, auch reimportierte DDR-Mopeds können in Zukunft 60 fahren und nicht so wie früher 45. Darauf hat Thüringen schon länger gedrängt. Und was das jetzt für Thüringer Simson-Fahrer bedeutet? Conny Schiedler aus den News, du weißt ja mehr dazu.
1: Ja, also der Bund hat jetzt ganz klar entschieden, auch Simson-Mopeds und andere DDR-Kleinkrafträder, also so Schwalbe und Sperber und sowas, die mal ins Ausland gegangen sind und später wieder zurückgeholt wurden, die dürfen jetzt eben auch 60 fahren, heißt, sie fallen unter diesen Bestandsschutz, müssen also nicht 45 km/h fahren, wie das vorher war.
0: Warum war das denn überhaupt denn ein Problem ganz
1: das,
0: lang?
1: Das war einfach mal so geregelt. Also die, die hier geblieben sind, die durften 60 fahren. Die, die einmal weggegangen sind, die eben nicht mehr.
0: Okay. Komplett vom Tisch ist es dann damit jetzt oder wie kann man sich das vorstellen?
1: Zumindest ist ein großes Stück geschafft. Der Bund erkennt jetzt diese einheitliche Regelung an. Und damit sollen dann vergleichbare Fahrzeuge auch gleich behandelt werden. Das war vor allem für die Thüringer eben besonders wichtig.
0: Ja, aber jetzt einfach sich dann draufsetzen, losfahren, gilt ja jetzt trotzdem nicht, oder?
1: Nee. Ganz so einfach ist es nicht. Das Fahrzeug muss erst geprüft werden. In einem Gutachten muss dann auch geklärt werden, ob das Moped einem in der DDR genehmigten Typ entspricht. Und ganz wichtig, es muss bis Ende Februar 92 schon mal gefahren sein. Also was danach zugelassen worden ist, da gilt das dann halt nicht. Und verkehrssicher natürlich auch. Also ja. Ne, klar.
0: Okay, aber das heißt insgesamt, das sind jetzt gute Nachrichten für Simson-Fans, ne?
1: Klar, auf jeden Fall. Also mal, es geht jetzt in die Richtung, dass wieder alles gleich behandelt wird. Egal, ob das nun schon mal im Ausland gewesen ist oder nicht.
0: Okay, ja gut. Dann sehr schön. Danke dir, Conny.
1: Na, gerne.
0: Ja, das heißt aber trotzdem, jetzt direkt losdüsen, 60 fahren, noch nicht. Das war erstmal ein Bundbeschluss. Die Länder müssen da jetzt auch nochmal erstmal das Ganze umsetzen. Aber gehört habt ihr hier auf Antenne Thüringen. Wir haben es gleich 16.54 Uhr. Hier kommt Álvaro Soler. La Cintura für euch.

0: Das gab's heute Morgen bei Anna und Alex.
1: Wir haben in eure Zuckertüten reingeguckt. Was war da damals drin bei eurer Schuleinführung?
2: Ja, ihr habt gesagt Süßigkeiten, Kulis, Füller, Kuscheltiere und auch vielleicht mal hier und da mal ein Spielzeug.
1: Ja, unsere Empfehlung für dieses Jahr, Karten für den Familienfeiertag auf jeden Fall.
2: Genau.
1: Und dann wünschen wir euch morgen eine schöne Schuleinführung.
3: Und euch jetzt einen schönen Feierabend mit Antenne Thüringen. Wir haben 17 Uhr.
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4: Ich bin Jan-Henner Reitze. Ein Waldbrand bedroht die Eifelgemeinde Hürtgenwald im Kreis Düren in Nordrhein-Westfalen. Der Ortsteil Gai mit seinen 2300 Bewohnern wurde evakuiert.
5: Es liegen immer weniger Meter zwischen den Flammen und den verlassenen Häusern. Die Feuerwehr versucht alles, um das Feuer zu löschen. Sie legen Gräben, damit sich das Feuer nicht ausweiten kann, und versuchen mit einem Gegenfeuer dem eigentlichen Brand den Brennstoff zu entziehen. Auch Felder in der Nähe sollen so bearbeitet werden, dass eine Art Brandschneise entsteht. Die Löscharbeiten werden durch Weltkriegsmunition auf dem Gelände erschwert. Im Laufe der Nacht ist bereits Munition hochgegangen. Noch ist unklar, wie das Feuer entstanden ist. Thomas Bremser, Redaktion.
4: Die Feuerwehr wird bei den Löscharbeiten unter anderem von der Polizei und der Bundeswehr unterstützt. Die EU-Grenzschutzbehörde Frontex hat an den Außengrenzen weniger illegale Einreisen registriert. In den ersten 7 Monaten des Jahres waren es 61.000, ein Rückgang von 37%. Nicht in diesen vorläufigen Zahlen enthalten ist, dass Ende Juli zehntausende Menschen in die spanische Exklave Ceuta gelangten. Einen Rückgang gab es vor allem bei Fluchtrouten über das Mittelmeer nach Italien und Griechenland. Wer gute Freundschaften pflegt und enge soziale Bindungen hat, dem geht es körperlich wie auch psychisch besser. Zu diesem Ergebnis kommt die Studie einer Universität in der Türkei.
6: Positive Beziehungen zu den Eltern in der Kindheit haben ebenfalls einen Einfluss, allerdings schwächer. Die Forscher betonen, das soziale Umfeld verändert sich im Laufe des Lebens. Freundschaften, Partnerschaften und andere Beziehungen können deshalb frühere Erfahrungen verstärken, aber auch abmildern. Gute soziale Beziehungen seien eine universelle Säule des Wohlbefindens, heißt es in der Studie. David Riemer, Nachrichtenredaktion.
4: Gut 2 Drittel der freien Tankstellen in Deutschland sprechen sich in einer Umfrage ihres Branchenverbands dafür aus, die 12-Uhr-Regel komplett abzuschaffen. Dass Preise nur noch einmal am Tag erhöht werden dürften, schaffe eine künstliche Spitze und bringe nichts für den Wettbewerb, hieß es von dem Verband. Auch der ADAC sagt, dass die neue Regel eher zu noch höheren Preisen führe.
3: Dankeschön an die News. Wir gucken jetzt hier bei Antenne Thüringen aufs Wetter und vor allem jetzt auf die aktuellen Temperaturen. In Kleinfurra haben wir 33 Grad, Rhönblick meldet 32 Grad, Grüße nach Kühndorf hier 31 Grad. Es ist sonnig und warm, so sieht es halt eben aus, und in der Nacht dann aber ist schon Abkühlung zu erwarten, immerhin. 12 bis 21 Grad, soweit kühlt es runter, morgen aber natürlich nimmt es wieder Anlauf, es wird heiß. 34 bis 37 Grad und dann auch erstmal sonnig ohne Wolken, bis es dann am Abend kippt. Mehr Wolken kommen dann, teils auch Schauer und Gewitter möglich an manchen Orten. Und am Sonntag dann eben kompletter Umschwung. Beruhigt sich dann die Hitze ein bisschen und wir haben dann eher wechselhaftere Zustände im Wetter und es ist auch etwas angenehmer temperaturentechnisch.
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3: 4:05 ist es jetzt. Hier ist Antenne Thüringen, der schnellste Verkehrsservice. Wir gucken auf die A4 Richtung Dresden. Zwischen Bad Hersfeld und Friedewald. Hier steckt weiterhin ein defektes Fahrzeug auf der linken Spur. Das Ganze in einer Baustelle, also aufpassen. Außerdem aufgepasst auf der A4 Richtung Dresden bzw. in beide Richtungen. Zwischen Hohenstein, Ernsthal und Wüstenbrand. Hier sind immer noch Hunde auf der Fahrbahn unterwegs. A9 Richtung Berlin, zwischen Hermsdorf Süd und dem Hermsdorfer Kreuz. Hier steht gerade ein kaputtes Auto auf der Strecke und es läuft Kraftstoff aus. Aufgepasst hier. Und wir haben eine Vollsperrung in Thüringen, und zwar auf der Strecke zwischen Zollenroda und dem Abzweig nach Pöllwitz. Wie gesagt, voll gesperrt gerade die Strecke. Und zu den Blitzern, hier sieht's übersichtlich aus, nur gerade der in Gera aktiv am Stadtring. Stadteinwärts auf Höhe von der Plauenschen Straße, sonst weiter nichts bekannt. Wenn ihr das aber ändern könnt, dann macht das ruhig unter der 0800 3x5 2550. Danke euch und eine gute Fahrt.
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3: Ja, hallo zusammen. Und auch wenn es für euch nicht ins Freibad gehen sollte, wenn ihr noch die Stellung haltet oder beschäftigt seid, den Sommer bringen wir euch auch so. Das hier ist ein richtig sommerlicher Mix für euch. Wir starten mit dem Sommerhit des Jahres, Shakira, Burna Boy, Die Die. Gehen dann über zu Michiko, absolute Strandbar-Sounds. Also da hörst du gefühlt die Eiswürfel im Glas schon klirren bei dem Song. Und das toppen wir mit einem guten 2000er Flashback, was denn sonst? Rihanna, Umbrella, so klingt Sommer auf Antenne Thüringen. Und schön, dass ihr dabei seid.

0: Shepard Geronimo hier auf Antenne Thüringen. Elena ist auch hier für euch am Start. Hallo zusammen. Wir machen auch zusammen ins Wochenende und es ist so, so schön zu sehen. Claudia aus Erfurt, Marc aus Ilmenau, Toni aus Gera, Lukas. Hier, so viele von euch haben sich bei uns mit Fotos auf WhatsApp gemeldet, wie ihr die Achtung Kinderplakate schon auf den Straßen bei euch in Orten hinhängt. Also da wirklich auch danke an euch. Danke, dass ihr euch meldet, damit wir zusammen was für sichere Schulwege tun können.
1: Achtung Kinder! Plakate hängen, Leben retten, damit unsere Kinder sicher ankommen.
0: Und ihr seid wirklich nur einen Klick davon entfernt. Ihr meldet euch einfach nur bei uns auf antennethüringen.de, unserer Website, und schon kommt ihr euren Achtung Kinderplakaten näher. Die könnt ihr dann wie Claudia oder eben Marc bei euch aufhängen in der Gegend. Hauptsache ihr habt es abgesprochen, oder eben an eurem eigenen Gartenzaun. Und damit den Autofahrern zeigen, hey, passt mal bitte jetzt in dieser Zeit ganz besonders auf. Hier sind kleine Menschlein unterwegs, die den Straßenverkehr teilweise zum ersten Mal alleine erleben. Da ist nichts mit Geschwindigkeiten und Entfernungen einschätzen. Deshalb holt euch die Plakate auf antennethüringen.de, findet ihr sie. Und wie gesagt, danke, danke, danke, danke an alle, die uns schon fleißig die Fotos schicken. Sieht super aus und ihr tut damit was richtig Gutes.

0: Rihanna, Umbrella, einen schönen Feierabend euch, Elena hier von Antenne Thüringen. Wer von euch null Plan hat, was am Wochenende in Thüringen so steigt, aber noch auf der Suche ist nach irgendwas? Wir helfen aus in 8 Minuten Veranstaltungstipps aus eurer Region.
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0: James Blunt beside you. Es ist jetzt 5:30. Hier kommen eure Veranstaltungstipps aus eurer Region.
1: Für Mittelthüringen, Elke Schröder.
2: Ihr Lieben, Elke Meinhardt aus Bad Sulza ist Geheimnisträgerin. Sie weiß, wer am Sonntag die neue Thüringer Weinprinzessin wird. Einmal im Jahr feiert Bad Sulza das Thüringer Weinfest und bei der Krönung gibt's ein Ritual. Man weiß eigentlich nie, von wo und wie die Weinprinzessin auf die Bühne kommt. Richtig, Elke?
3: Das weiß man nicht, nur ich weiß es.
2: Und du wirst es nicht erzählen?
3: Natürlich nicht. Diese Spannung ist schon ganz gut, wenn die bis Sonntag erhalten bleibt.
2: Das stimmt, das kann man knistern hören auf dem Marktplatz. Alle werden ganz hibbelig. Wo kommt's? Was passiert?
3: Genau.
2: Ist es eigentlich diesmal nur auf dem Marktplatz konzentriert oder macht ihr auch wieder was im Kurpark?
3: Also wir haben wieder zwei Veranstaltungsplätze. Einmal natürlich auf dem Marktplatz und bei uns auch im Kurpark. In unserem wunderschönen, schattigen Kurpark haben wir ganz, ganz viele Handmacher, die sich bereit erklären, da einen kleinen Stand aufzubauen. Es wird einen Kinderflohmarkt geben. Ganz, ganz tolles Kinderprogramm. Es gibt Abendprogramm, also ganz chillige Bands, die da auflegen, wo man sich gemütlich in irgendwelche Sessel legen oder setzen kann und der Musik lauschen, wenn es einem doch ein bisschen zu stürmisch auf unserem bebenden Marktplatz sein sollte.
2: Und da ist was los, kann ich euch sagen. Also das Thüringer Weinfest in Bad Sulza hat zwei Seiten. Einmal die Megaparty auf dem Markt und Chillout im Park. Und für alle Freibad-Pommes-Fans, im Stadtbad Sömmerda ist heute Morgen und Sonntag Nachtbaden bis 23 Uhr mit Live-Musik, Lichtzauber im ganzen Bad und Saunafass. Mobile Sauna im Freibad. Also das ist, ja, das ist Sommer für Fortgeschrittene. Schönes Wochenende.
0: 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Wir gucken zusammen aufs aktuelle Wetter und es hat ungefähr so alles um die 30 Grad. Hier bewegen wir uns in Thüringen. Die gute Nachricht für alle, die das eher nicht so schön gerade finden, die Hitze. Es kühlt immerhin in der Nacht runter. Ist aber schon ein großes Spektrum, auf dem wir uns bewegen. Temperaturentechnisch 12 bis 21 Grad. So kühl bzw. solche Werte wird es haben in der Nacht. Dazu sternenklar und morgen natürlich nimmt das Wetter die Temperaturen wieder Fahrt auf. 34 bis 37 Grad maximal. Erstmal auch sonnig der Tag, aber dann Richtung Abend wendet sich das Ganze. Örtlich kann es zu Schauern, teilweise auch Gewittern kommen, bis es dann am Sonntag komplett kippt. Es kann dann auch stellenweise wirklich auch hier eher ein nasser Tag werden, eher bewölkter bzw. wechselhafter. Und dazu ist es auch nochmal deutlich angenehmer wertetechnisch. Gleich 5:35. Antenne Thüringen, der schnellste Verkehrsservice, gerade viel los auf den Straßen. Wir gucken auf die A4 Richtung Dresden, zwischen Bad Hersfeld und Friedewald. Hier steht ein defektes Fahrzeug auf der linken Spur an der Baustelle. Es laufen gerade Bergungsarbeiten, aber es ist hier gerade vorübergehend voll gesperrt auf der Strecke. A9 Richtung Berlin, auch zwei Probleme. Einmal zwischen Hermsdorf Süd und Bad Klosterlausnitz. Die linke und mittlere Spur gesperrt. Da ist ein kaputtes Auto, es läuft Kraftstoff aus und es führt hier zu 7 Kilometer Stau und das Ganze auch bis zu einem Rückstau auf die A4 in der Überfahrt. Auf der A9 Richtung Berlin. Zwischen dem Kreuz Rippachtal und Bad Dürrenberg auch hier aufgepasst, eine ungesicherte Unfallstelle auf der Fahrbahn. Bis auf Weiteres voll gesperrt und dementsprechend kommt es zu Stau. A73 Richtung Suhl, zwischen Zapfendorf und Ebensfeld, hier der Standstreifen durch ein kaputtes Auto blockiert. Dann noch weiterhin zwischen Zeulenroda und dem Abzweig nach Pöllwitz, auch eine Vollsperrung aktuell. Wir haben auf der B7 Konrad-Adenauer-Straße zwischen Erfurt-Ringelberg und Erfurt-Linderbach gerade auch eine Sperrung. Hier brennt Gras, Feuerwehreinsatz läuft. Das hat uns auch gerade Thomas geschrieben und auch bestätigt. Dankeschön dafür. Aber er sagt nochmal dazu, bitte bildet eine Rettungsgasse. Und jetzt zu den Blitzern. In Gera, da wird am Stadtring geblitzt, statt einwärts auf Höhe von der Plauenschen Straße. Und wenn ihr noch mehr gesehen habt, haben wir eine Nummer für alles, WhatsApp-Verkehr und mehr. 0800 3x5 2550. Danke euch und eine gute Fahrt euch.
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0: Drive. Hier ist Antenne Thüringen. Elena für euch am Start. Hi zusammen. Hand hoch. Wer hat was für die Zuckertüte morgen zur Schuleinführung gekauft, aber denkt sich jetzt irgendwie im Nachhinein so, so der Burner ist das jetzt auch nicht, ne? Und da helfen wir aber nach mit einem richtig schönen Familientag für euch.
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American Authors, best day of my life. Wir haben es schon gleich 18 Uhr. Ihr hört Antenne Thüringen mit Elena hier noch. Gleich übernimmt aber meine Kollegin Julia Großmann und bringt euch durch den Freitagabend oder eben zur EGA, wenn manche von euch sich dahin machen heute. Von uns eine ganz, ganz klare Empfehlung. Ne? Heute das Lichterfest in der EGA in Erfurt. Habt ihr dann dort einen schönen, warmen Sommerabend mit funkelnden Lichtern überall. Richtig, richtig schön. Kommt auch gern vorbei zur Parkbühne. Antenne Thüringen ist da auch am Start mit Live-Musik und natürlich sonst überall der ganze Park. An jeder Ecke ist was zum Staunen und zum Entdecken. Genauso auch wie morgen. Ne? Also wir freuen uns und ich sag schönen Feierabend.

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1: Ich bin Jan-Henner Reitzer. Ein Waldbrand in der Eifel in Nordrhein-Westfalen bedroht einen Ortsteil der Gemeinde Hürtgenwald im Kreis Düren. Mehr als 2000 Menschen mussten in Gai ihre Häuser verlassen. Das Feuer breitet sich seit gestern Nachmittag aus und rückte immer näher an den Ort heran. Frage an Thomas Bremser, wie geht es den Menschen, die raus mussten aus ihren Häusern?
2: Ja, die bangen um ihre Häuser und Wohnungen, teilweise auch noch um Haustiere. Mitten in der Nacht ertönte die Warn-App auf den Handys. Ab 4 klingelten Rettungskräfte an allen Türen. Die Menschen konnten nur das Wichtigste mitnehmen, wie Perso und Medikamente. Viele sind gerade auch im Sommerurlaub, die können gar nichts retten und bangen aus der Ferne.
1: Dankeschön, Thomas. Die Landesregierung spricht mittlerweile vom größten Waldbrand in der Geschichte NRWs. Auf einem Ryanair-Flug von Thessaloniki nach Memmingen geht Anfang Juli ein Fenster zu Bruch. Ein Passagier wurde schwer verletzt. Er saß an dem Fenster und wurde mit dem Oberkörper herausgesogen. Eine Untersuchung hat jetzt ergeben, Teile eines ausgefallenen Triebwerks haben die Scheibe durchschlagen. Es soll noch genauer herausgefunden werden, wie es dazu kommen konnte. Der Handel fürchtet Verwirrung durch die in dieser Woche in Kraft getretene EU-Verpackungsverordnung. Man unterstütze deren Ziele in Sachen Nachhaltigkeit, hieß es vom Handelsverband Deutschland. In der Praxis dürfe sie aber nicht dazu führen, dass Unternehmen unverhältnismäßig belastet werden.
3: Wer in mehrere EU-Mitgliedsländer verkaufen will, muss sich künftig dort jeweils einzeln registrieren und einen Bevollmächtigten benennen. Das schreibt die seit Mittwoch geltende neue EU-Verpackungsverordnung vor. Doch da die neuen Regeln in zahlreichen Mitgliedstaaten weit von einer nationalen Umsetzung entfernt sein, fürchtet der HDE ein großes Durcheinander und hat bereits vor Monaten eine Verschiebung gefordert, vergeblich. Die bürokratischen Belastungen für die Unternehmen dürften nicht ausufern, so die Forderung des Handelsverbands. Dirk Zeitler, Nachrichtenredaktion.
1: In Zusammenarbeit mit Kollegen in Brasilien haben Polizei und Staatsanwaltschaft von Frankfurt-Main eine internationale Betrügerbande aufgespürt und mehrere Verdächtige festgenommen. Ihnen wird vorgeworfen, vor 3 Jahren unberechtigt Geld von Konten deutscher Bankkunden abgebucht zu haben, die Online-Banking nutzen. Der Schaden lag unterm Strich im Millionenbereich.
4: Antenne Thüringen, das Wetter heute Abend. Könnt ihr nochmal durchatmen nach der Hitze. Die Nacht wird auch ruhig mit nur wenigen Wolken und Temperaturen zwischen 16 und 10 Grad. Der Samstag startet dann sonnig und heiß. Es geht rauf auf zwischen 34 und 38 Grad. Aber ab Nachmittag wird es dann ein bisschen ungemütlicher. Es ziehen Wolken auf, zum Teil mit Schauern und Gewittern. Und die kühlen uns dann auch ordentlich ab.
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4: Antenne Thüringen, der schnellste Verkehrsservice. A4 Richtung Dresden zwischen Magdala und Bucha. Ein kaputtes Auto auf dem rechten Fahrstreifen und der ist auch blockiert mitten in der Baustelle. A4 Richtung Dresden zwischen Bad Hersfeld und Friedewald. Ein defektes Auto auf der linken Spur in der Baustelle. Hier laufen die Bergungsarbeiten. Die Fahrbahn ist hier verengt auf eine Spur. A9 Richtung Berlin zwischen Hermsdorf Süd und Bad Klosterlausnitz. Linke und mittlere Spur sind gesperrt. Ein kaputtes Auto mit auslaufendem Kraftstoff ist der Grund. Aktuell staut es sich 7 Kilometer bis zur A4 in der Überfahrt. So weit geht der Stau zurück. Und A9 Richtung Berlin zwischen Kreuz-Rippachtal und Bad Dürrenberg bitte aufpassen. Eine ungesicherte Unfallstelle auf der Fahrbahn und bis auf Weiteres ist die Straße auch hier vollgesperrt. Blitzer habe ich keine für euch, außer die Panzerblitzer und die holt ihr euch auch ganz einfach aufs Handy mit einer WhatsApp mit dem Hashtag Verkehr an 0800 3x5 2550.
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4: Jawohl, hallo zusammen, Start ins Wochenende, kommt gut rein und genießt auch das Wetter nochmal. Heute so richtig mit schönem Sonnenuntergang. Morgen Hitze, ne? Puh, kommen wir ins Schwitzen. Und dann wird's erstmal ein bisschen ungemütlicher. Wir machen uns jetzt einen schönen entspannten Abend gemeinsam mit Robin Schulz und Fastboy Million Good Reasons.

0: Gute.
1: Morgen wird's nochmal richtig heiß. 38 Grad. Und bevor ihr zu doll ins Schwitzen kommt, haben wir einen Tipp für die Abkühlung. Julia hier, einen schönen Start ins Wochenende euch. Ja, und dieses Wochenende, was nochmal so richtig schön sommerlich wird, nutzt ihr gleich auch nochmal aus, um mit den Kids ins Freibad zu hüpfen, so kurz bevor die Schule wieder losgeht. Und davon haben wir einen ganzen Haufen in der Region. Den Überblick findet ihr ganz einfach in unserer Freibadkarte auf antennethüringen.de. Klickt euch da mal rein. Vielleicht findet ihr dort ja sogar euer neues Lieblingsbad. Peter Fox nimmt uns jetzt auch mit, nicht ins Freibad, dafür aber an den See, ans Haus am See, hier bei Antenne Thüringen. Schönen Freitagabend.

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1: Die Ferien sind zu Ende, Schule beginnt wieder. Viele Gemeinden in Thüringen laden deshalb zu Gottesdiensten, Picknick und Wanderungen zum Neuanfang ein. Nicht nur für Schüler. In Eisenach zum Beispiel ist am Sonntag in der Paul-Gerhardt-Kirche ein Startgottesdienst für alle Generationen mit persönlichem Segen. Es geht um Fragen, die nach Ferien, Sommerpause oder Jobwechsel viele bewegen. Was kommt auf mich zu? Wie finde ich meinen Platz? Nach dem Gottesdienst gibt's Saft, Kaffee und Kekse. Am Sonntag um 10:30 in Eisenach. In Rudolstadt steht am Sonntag um 10 ein großer Zuckertütenbaum in der Stadtkirche und im Familiengottesdienst treten Heidi und der Geißenpeter, Clara und der Almöhi auf. Auch in der Marienkirche Saalfeld-Eibar gibt's im Gottesdienst Theater und Segnungen zum Schulanfang, anschließend Kakao, Wurststulle und Kuchen. Los geht's um 14 Uhr. Am Samstag in einer Woche, also am 22. August, gibt es in Sünna sogar einen ganzen Familientag zum Schulbeginn. Eine Wanderung führt an 7 Stationen zum Ochsenberg. Am Sonntag in einer Woche, dem 23., geht es in der Friedenskirche Jena um unsichtbare Dinge im Schulranzen. Dazu gibt es Stationen auf dem Johannesfriedhof, zum Beispiel Kistenklettern und Rätseln, anschließend ein Mitbringpicknick. Typisch Allmann. Darum geht's in der Radwegekirche Lohmar noch bis zum 22. August. Eine Wanderausstellung zeigt Menschen aus Gera mit Migrationsgeschichte in Fotografien und Texten. In denen erzählen sie, was sie an der deutschen Kultur besonders mögen, welche deutschen Eigenheiten sie schon übernommen haben und vieles mehr. In Lohmar bei Schmölln. Morgen um 18 Uhr spielt in der Stadtkirche Bad Salzungen der Weltklasse-Organist Theo van Wyk an der Reger-Orgel. Er kommt aus Südafrika und hat deshalb auch Musik von unbekannten südafrikanischen Komponisten dabei. Außerdem spielt er Bach, Mendelssohn Bartholdy und Max Reger. Und am Mittwoch geht's in Gera in der Akademie am Vormittag um Zorn und Vergebung. Zu Gast ist Psychologe Dr. Matthias John. Um 10 Uhr im Joliot-Curie-Haus in Gera. Dario Weiland, Antenne Thüringen, Evangelische Redaktion.
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0: von der Basar. Es ist 18.30 Uhr und jetzt kommen die V-Tipps aus eurer Region.
1: Für Mitteltüringen, Elke Schröder.
2: Jetzt ist es offiziell, die Ferien sind zu Ende, alle sind sie wieder da und ab jetzt wissen wir ja auch wieder, welcher Wochentag gerade ist. Sonntag. Sonntag ist übermorgen und da könnt ihr erleben alte Mauern, Burggeschichten und sogar Kaffee im Grünen mit Blick. In Niederroßla ist nämlich am Sonntag öffentliche Burgbesichtigung. Von 11 bis 17 Uhr könnt ihr euch die Geschichte der Wasserburg erklären lassen. Der Eintritt ist frei, Spenden sind natürlich willkommen. Sonntag, Wasserburg, Niederroßla, Weimarer Land. Etwas schneller unterwegs seid ihr bei der Tour de Frömmst. Fahrradtour morgen im Landkreis Sömmerda, rund 33 Kilometer, familienfreundlich und eher ja so Spaß als Sportstress. Start ist um 10 Uhr am Marktplatz in Sömmerda. Spontan mitradeln geht auch. Unterwegs gibt's Musik und Versorgung. Am Ziel im Frömmstedt wartet ein kleines Familienfest. Heilpflanzen, davon gibt's bei uns in der Region wirklich genug. Aber was machen wir damit? Ihr könnt euren eigenen Lippenbalsam herstellen. In Bad Berka im Zeughaus wird euch gezeigt, wie. Kleine kreative Auszeit sozusagen und etwas, das man dann am Ende direkt auch mit nach Hause nehmen kann. Morgen von 10 bis 11.30 Uhr im Zeughaus in Bad Berka im Weimarer Land. Natürlich machen wir am Wochenende auch mal auf dem Handy rum. Macht es einmal für Thüringen. Das Alperstädterried im Thüringer Becken ist bei der bundesweiten Naturwunderwahl 2026 dabei. Ihr könnt die Wasserbüffel und das Moor nach vorne voten. Den Button zum Drücken, den findet ihr bei uns im Web und in der App. Schönes Wochenende.
0: Das Wetter hier auf Antenne Thüringen. Jena hat noch 34 Grad, Rottleben 35, Wurzbach ja 31. Es ist also noch ganz schön heiß draußen. Nachts bleibt es auch recht mild, mit nur wenigen Wolken und Temperaturen zwischen 16 und 10 Grad. Am Wochenende bleibt es heiß, zumindest morgen, mit Werten zwischen 34 und 38 Grad. Aber schon am Nachmittag wird es dann ein bisschen ungemütlicher. Zum Teil mit Schauern und Gewittern. Zieht sich auch am Sonntag so durch und das kühlt dann ordentlich ab. Antenne Thüringen, der schnellste Verkehrsservice. Es geht auf die A4 Richtung Dresden. Zwischen Magdala und Bucha ein kaputtes Auto auf dem rechten Fahrstreifen. Die rechte Spur ist auch blockiert. Das ist ein Unfall in der Baustelle. 2 Kilometer Stau aktuell. A4 Richtung Dresden zwischen Bad Hersfeld und Friedewald. Hier auch ein defektes Auto auf der linken Spur in der Baustelle. Hier laufen Bergungsarbeiten. Die linke Spur ist komplett dicht. A9 Richtung Berlin zwischen Hermsdorf Süd und Bad Klosterlausnitz. Linke und mittlere Spur gesperrt, kaputtes Auto und da läuft Kraftstoff aus. 7 Kilometer Stau. A9 Richtung Berlin zwischen Lederhose und Hermsdorf Süd, auch hier ein kaputtes Auto auf der linken Spur. Und A9 Richtung Berlin zwischen Kreuz-Rippachtal und Bad Dürrenberg. Aktuell ein Unfall, Polizei ist vor Ort. Linke und mittlere Spur ist hier blockiert und ihr werdet aktuell an dem Unfall vorbeigeführt. Blitzer, habe ich keine aktuellen für euch. Wenn ihr was seht, sagt gern Bescheid. Eine Nummer für alles ist die 0800 3x5 2550.
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0: 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Schönen Freitagabend euch.

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7: Habt einen schönen Freitag. Julia Großmann für euch hier im Studio.
8: Heute Start ins Wochenende und das noch mit einem richtig coolen Event. Wir sind in Erfurt im Egerpark. Lichterfest und Antenne Thüringen ist mit vor Ort. Unser Antenne Thüringen Reporter Heidi ist mit den Kollegen da. Heidi, was erwartet uns heute?
9: Also wie immer Spaß, Laune, Freude und viel Licht. Ja, es ist eigentlich ein Kunstwerk, wenn man mal sowas sieht, was da gemacht wird. Ja, also es sind tausende Farben in verschiedensten Variationen. Also, und wir präsentieren dazu natürlich noch auf der Parkbühne ein tolles Programm. Es gibt natürlich Musik von Fox, die sind dabei und haltet euch fest, die Antenne Thüringen Allstars. Und das ist, heißt natürlich, da sitzen wir von den die Kollegen von Antenne Thüringen da und singen so ein bisschen, machen Spaß und Laune und so soll es ja auch sein.
8: Magst du schon mal verraten, so ein bisschen was von der Playlist oder naja, bleibt das Überraschung?
9: Es gibt natürlich den ein oder anderen Song, den man auch kennt, so vielleicht von früher her oder sowas. Ich sage nur die Münchner Freiheit, also um auch was Deutsches mal zu benennen. Oder auch Bella, ja, mehr brauche ich gar nicht zu sagen. Aber es gibt natürlich auch viele englischsprachige Songs, aber Songs auf jeden Fall. Highway to Hell, auch was Hartes. Also ganz, ganz viel, wo man definitiv Spaß haben kann.
8: Sehr cool. Also gern vorbeikommen. Wie lange geht's heute?
9: Bis 22.30 Uhr. Da gibt es dann noch eine Lasershow.
8: Wow.
9: Und das lohnt sich definitiv.
8: Sehr cool. Vielen lieben Dank, Heidi. Viel Spaß. Wir sehen uns dann heute Abend in Erfurt im Egerpark zum Lichterfest. Braucht ihr noch mehr Tipps fürs Wochenende? Schickt einfach Hashtag Wochenende an 0800 3x5 2550.
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0: Julia für euch hier im Studio. Habt einen schönen Freitag. Das waren lange Gesichter vergangenen Sonntag in Jena. Nach dem Derby zwischen dem FC Carl Zeiss Jena und Rot-Weiß Erfurt. Jena verliert. Erfurt aktuell Tabellenerster. Die spielen morgen übrigens 14 Uhr im Steigerwaldstadion gegen die zweite Mannschaft des ersten FC Magdeburg. Für Jena geht's heute weiter. Start in wenigen Minuten gegen den BSG Chemie Leipzig. Kim Wenzel, unser Sportexperte hier bei Antenne Thüringen, ist bei mir. Kim, hat sich Jena denn vom letzten Spiel schon erholt?
1: Ah, das glaube ich schon. Ich meine, sowas nimmt man am Tag mit. Man kann nicht schlafen, trinkt vielleicht noch 2-3 Bier am Abend und dann muss das vergessen sein. Das wird ausgewertet am nächsten Tag per Video mit dem Trainer, mit der Mannschaft. Was lief schief? Warum hat man nach dem 1-0 nicht das 2-0 nachgesetzt? Naja, und dann muss man sich aber schon wieder konzentrieren auf das nächste Spiel und das ist nun mal Chemie Leipzig und die haben ja bisher auch noch nicht überzeugt. Also das wird heute ein harter Kraftakt, aber die müssen sich halt durchsetzen irgendwann.
0: Warum ist denn das Spiel für beide Mannschaften heute so wichtig?
1: Naja, Chemie Leipzig wartet auf den ersten Sieg am vierten Spieltag, hat da noch nichts gerissen und man will ja nicht in Abstiegsstrudel erst reingeraten. Aha. Ja, und Jena will oben dran bleiben, klar, will nicht nur Erfurt ärgern, sondern auch die alle anderen, ist einer der Favoriten. Also da muss man Gas geben, bitte.
0: Super. Dankeschön, Kim. 19 Uhr geht's los und wir halten euch hier auf dem Laufenden bei Antenne Thüringen.

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1: Ich bin Jan-Henner Reitze. In Nordrhein-Westfalen versucht die Feuerwehr, einen Waldbrand aufzuhalten, der den Ortsteil Gai der Gemeinde Hürtgenwald in der Eifel bedroht. Dabei kommt Unterstützung unter anderem von der Bundeswehr. Panzer haben Schneisen geschlagen, die von den Flammen möglichst nicht übersprungen werden sollen. Die Landesregierung spricht mittlerweile vom größten Waldbrand in der Geschichte NRWs. Bei einem anderen Brand in der Region bei Langscheid wurden 4 Menschen verletzt. Bundesfinanzminister Lars Klingbeil will einen Steuervorteil abschaffen, der gilt, wenn Arbeitnehmer mit Rabatt Produkte des eigenen Unternehmens kaufen. Das geht aus dem Gesetzentwurf für die geplante Steuerreform hervor. Der Staat würde damit 240 Millionen Euro im Jahr sparen.
2: Hintergrund ist ein steuerlicher Freibetrag für Rabatte von 1.080 Euro pro Jahr für Waren und Dienstleistungen, die der Arbeitgeber selbst anbietet. So können etwa Supermarktbetreiber günstiger einkaufen oder Beschäftigte von Autoherstellern rabattierte Fahrzeuge bekommen. Die schwarz-rote Koalition ist sich laut Finanzministerium einig und will das streichen. Kritik kommt unter anderem von den Grünen, aber auch aus Teilen der Union. Die Abschaffung käme einer verdeckten Gehaltskürzung gleich. Eigentlich müsse der Freibetrag sogar noch erhöht werden. Das sagte der CDU-Politiker Günzler der Welt. David Riemer, Nachrichtenredaktion.
1: Der Rechtspopulist Nigel Farage kehrt als Abgeordneter ins britische Unterhaus zurück. Der Chef der Partei Reform UK setzte sich in einer von ihm ausgelösten Nachwahl im Wahlkreis Clacton durch.
3: Farage gewann die Nachwahl deutlich. Allerdings hatten die großen Parteien aus Protest auf eigene Kandidaten verzichtet. Farage hatte sein Mandat niedergelegt, nachdem wegen eines nicht deklarierten Millionengeschenks eine parlamentarische Untersuchung gegen ihn eingeleitet worden war. Farage sagte, die Wähler sollten über ihn entscheiden. Doch ohne ernsthafte Gegenkandidaten geriet die Nachwahl zur Farce. Sein stärkster Gegner war Spaßkandidat Count Binface, der mit einer Mülltonne als Helm auftritt. Die Untersuchung gegen Farage dürfte nach dem Wahlsieg wieder aufgenommen werden. Aus London, Philipp Detlefs.
1: In Düsseldorf ist eine Frau wegen Unterstützung der Terrororganisation IS zu 2 Jahren und 9 Monaten Haft verurteilt worden. Die 43-Jährige hatte unter anderem Spenden für IS-Terroristen gesammelt, die in Deutschland, Österreich oder Frankreich in Haft sitzen. Damit wollte sie erreichen, dass die Inhaftierten dem IS treu bleiben.
4: Das Antenne Thüringen Wetter. Es ist noch ganz schön heiß draußen. Das heißt, ihr könnt den Sommerabend noch genießen. Nachts bleibt es auch recht mild, nur wenige Wolken sind dabei. Ja, und Temperaturen zwischen 16 und 10 Grad. Auch am Wochenende bleibt es heiß, zumindest mit dem Start in den Samstag. Und Werten zwischen 34 und 38 Grad. Also, nochmal schwitzen. Am Nachmittag wird es dann schon ein bisschen ungemütlicher. Zum Teil mit Schauern und Gewittern zieht sich auch so durch den Sonntag. Und das kühlt dann ordentlich ab.
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4: Antenne Thüringen, der schnellste Verkehrsservice. Mit der A4 Richtung Frankfurt. Zwischen Sättelstedt und Eisenach Ost. Bitte aufpassen, Reifenteile auf der Fahrbahn und ein kaputter LKW. Außerdem A9 Richtung Berlin. Zwischen dem Kreuz Rippachtal und Bad Dürrenberg. Nach einem Unfall auf dem linken und mittleren Fahrstreifen ist die Polizei schon vor Ort. Ihr werdet auch an der Unfallstelle vorbeigeführt. Aber bitte aufpassen, da staut es sich. Blitzer habe ich keine aktuellen für euch, aber die Panzerblitzer und alles andere Wichtige von den Straßen holt ihr euch ganz einfach aufs Handy mit einer WhatsApp mit dem Hashtag Verkehr an 0800. 3x5 2550.
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0: Das ist euer Freitagabend mit Antenne Thüringen. Julia hier für euch und ganz schön was los bei Ariana Grande. Also gerade erst hat sie ihr neues Album Paddle veröffentlicht. Ja, das ist übrigens schon das 7. Album, das auf Platz 1 gelandet ist. Frisch verliebt ist sie auch, hat sie jetzt auch öffentlich gemacht. Jetzt hat sie aber auch schon wieder genug, ne? Sie macht erstmal eine Pause. Das hat ihre Sprecherin angekündigt. Nach dem Ende ihrer Eternal Sunshine Tour, da verschwindet sie erstmal aus der Öffentlichkeit. Woran liegt's? Ja, es gibt viele Spekulationen darüber, ne? Gesundheit, die Fans machen sich Sorgen. Sie ist sehr, sehr schlank geworden. Aber sie sagt selbst, hey, ich habe einfach keinen Bock mehr auf diese Diskussionen darüber im Netz, ne? Über dieses Bodyshaming, über diese Beurteilung meines Körpers und ich will mich jetzt einfach mal ein bisschen zurücklehnen. Aber keine Sorge, für alle Fans, im November ist sie wieder im Kino zu sehen. Im Film Meine Frau, unsere Schwiegertochter und ich. Und für euch gibt's hier jetzt auch Ariana Grande mit Hate That I Made You Love.
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0: Antenne Thüringen, Wetter, ja, ein Sommerabend zum Schwitzen. In Gera bei 33 Grad, Schmalkalden 30 Grad, Steinfeld 27 Grad. Ja, perfektes Wetter für Grillen oder Party draußen. Nachts dann eher mild, zwischen 16 und 10 Grad. Und morgen zum Start noch viel Sonne und Hitze mit knapp unter 40, also so 38 Grad sind auf jeden Fall drin. Ja, und dann kracht es gegen Nachmittag, Schauer und Gewitter und auch am Sonntag gibt es Regen. Und damit kommt dann auch die Abkühlung. Antenne Thüringen, der schnellste Verkehrsservice mit der A4 Richtung Frankfurt. Zwischen Sättelstedt und Eisenach Ost keine Hindernisse mehr, aber immer noch ein kaputter LKW. A9 Richtung Berlin zwischen dem Kreuz Rippachtal und Bad Dürrenberg. Ein Unfall auf der linken und der mittleren Spur. Ihr werdet auf dem rechten Fahrstreifen und auch über den Standstreifen an der Unfallstelle vorbeigeleitet. Hier staut es sich aber ordentlich. Und B85 Kronach Richtung Saalfeld zwischen Probstzella und Gabe Gottes. In beiden Richtungen ist die Straße nach einem Unfall dicht. Die Blitzer, A4 Richtung Frankfurt, zwischen Eisenach und Herleshausen. Bei 120 wird geblitzt. Dankeschön an Alex fürs Melden. Und Christian meldet noch einen Blitzer in Jena, Stadtroda, Straße stadteinwärts auf Höhe Lobeda. Und wenn ihr noch mehr gesehen habt, macht's auch gern. Wie Alex und Christian, schickt es durch. WhatsApp-Verkehr und mehr gibt es über die 0800 3x5 2550.
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0: 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Hi.

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0: McDonald. Hier bei Antenne Thüringen. Julia für euch im Studio. Ja, FC Carl Zeiss Jena hat das Derby letzten Sonntag verloren. Ja, gut. Aber aktuell spielt die Mannschaft um Trainer Marco Grote gegen BSG Chemie Leipzig. Unser Sportreporter, Sportexperte Kim Wenzel ist hier bei mir. Kim, es ist Halbzeit. Was hat sich getan?
1: Ja, wenn du hier siehst, das ist ein weißer Zettel.
0: Ja,
1: da steht nichts drauf.
0: Nix.
1: Also kein Tor zumindest. Es gab natürlich durchaus ein paar Chancen, hüben wie drüben, aber was Zählbares ist halt noch nichts rumgekommen und deshalb Halbzeitstand 0-0.
0: Ja, okay. Das heißt, jetzt können die Jungs erstmal sich ausruhen, kurz was trinken und dann hoffen wir auf.
1: Also Trinkpause gab es schon mal, es ist ziemlich heißes und jetzt gibt es nochmal kalten Tee in der Halbzeit und da wird nochmal ein bisschen aufgearbeitet und wieder Gas gegeben.
0: Hopfenblütentee vielleicht.
1: Ja.
0: Kim, danke dir. Ja, wir halten euch hier auf dem Laufenden.
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1: Ich bin Jan-Henner Reitze. Ein Waldbrand bedroht die Eifelgemeinde Hürtgenwald im Kreis Düren in Nordrhein-Westfalen. Der Ortsteil Gai mit seinen 2300 Bewohnern wurde evakuiert.
2: Die Bundeswehr hilft mit Panzern und Hubschraubern. Landwirte pflügen ihre trockenen Äcker um. Die Hilfe im kleinen Eifelort ist groß. Die Bewohner harren seit dem frühen Morgen in Notunterkünften oder bei Bekannten aus und bangen um ihre Häuser. Die Löscharbeiten sind schwer, weil sich der Wind dreht und die Böden extrem trocken sind. Auch in anderen Regionen Deutschlands brennen an diesem heißen Tag die Wälder. Kanzler Merz bedankt sich bei allen Rettungskräften für ihren unermüdlichen Einsatz, der oft bis zur Erschöpfung reiche. Thomas Bremser, Redaktion.
1: Bei dem Waldbrand in Hürtgenwald in der Eifel sind bisher mindestens 5 Menschen verletzt worden. Unter anderem litten Einsatzkräfte unter Kreislaufproblemen. Die EU-Grenzschutzbehörde Frontex hat an den Außengrenzen weniger illegale Einreisen registriert. In den ersten 7 Monaten des Jahres waren es 61.000, ein Rückgang von 37%. Nicht in diesen vorläufigen Zahlen enthalten ist, dass Ende Juli zehntausende Menschen in die spanische Exklave Ceuta gelangten. Einen Rückgang gab es vor allem bei Fluchtrouten über das Mittelmeer nach Italien und Griechenland. Wer gute Freundschaften pflegt und enge soziale Bindungen hat, dem geht es körperlich wie auch psychisch besser. Zu diesem Ergebnis kommt die Studie einer Universität in der Türkei.
3: Positive Beziehungen zu den Eltern in der Kindheit haben ebenfalls einen Einfluss, allerdings schwächer. Die Forscher betonen, das soziale Umfeld verändert sich im Laufe des Lebens. Freundschaften, Partnerschaften und andere Beziehungen können deshalb frühere Erfahrungen verstärken, aber auch abmildern. Gute soziale Beziehungen seien eine universelle Säule des Wohlbefindens, heißt es in der Studie. David Riemer, Nachrichtenredaktion.
1: Nach 4 Tagen und mehr als 200 Kilometern im Wasser hat Extremschwimmerin Nathalie Pohl ihr Ziel am Kölner Rheinufer erreicht. Sie war am Dienstag im Main in Frankfurt losgeschwommen, nicht durchgehend, sondern mit Pausen. Mit ihrer Aktion wollte die 31-Jährige für sicheres Schwimmen werben. Sie hat auch Geld gesammelt, bisher gut 600.000 Euro für Schwimmausbildung und ähnliche Projekte.
4: Das Antenne Thüringen-Wetter, Sonne geht so langsam unter. Wärme, die bleibt aber noch ein Stück. Aktuell zwischen 26 und 31 Grad. Nachts geht's ein bisschen runter zumindest, ne? Ja, mit so Temperaturen zwischen 16 und 10 Grad ist aber immer noch ganz angenehm. Und morgen wird's nochmal richtig heiß. Also, gern nochmal Sachen packen, ab ins Freibad. Bis zu 38 Grad und dann so gegen späten Nachmittag die ersten Wolken, die ersten Schauer und Gewitter, teils mit Sturmböen dabei. Und dieses Wetter, es bleibt auch so. Am Sonntag mit viel Regen und dann kühlt es auch erstmal ordentlich ab.
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4: Antenne Thüringen, der schnellste Verkehrsservice. Mit der A4 Richtung Frankfurt zwischen Sättelstedt und Eisenach Ost. Ein kaputter LKW auf dem Standstreifen. A9 Richtung Berlin zwischen dem Kreuz Rippachtal und Bad Dürrenberg. Ein Unfall, linke und mittlere Spur sind dicht. Der Verkehr wird aber über die rechte Spur und den Standstreifen umgeleitet, aber staut sich hier, bitte aufpassen. Und B85 zwischen Probstzeller und Gabe Gottes. Nach einem Unfall ist die Straße hier gesperrt. Ganz, ganz frisch noch reingekommen. Die A4 Richtung Frankfurt zwischen Schmölln und Ronneburg. Auch hier ein kaputter LKW auf dem Standstreifen und der wechselt gerade seinen Reifen auf der linken Seite. Bitte passt da gut auf. Die Blitzer. A4 Richtung Frankfurt zwischen Eisenach und Herleshausen. Hier wird bei 120 geblitzt. Und Jena, Stadtroda, Straße stadteinwärts, Höhe Alt-Lobeda. Danke nochmal an Marco, hat's uns auch eben nochmal durchgegeben. Wenn ihr noch was seht, macht's gern genauso und sagt Bescheid. 0800 3x die 5 2550.
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4: Und jetzt One Republic, Need Your Love. Habt einen wunderschönen Freitagabend.

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1: Euch einen schönen Freitagabend. Julia hier im Studio. Am Wochenende werden noch die letzten Hefte zusammengesucht. Die alte Brotdose aus dem Ranzen der Kids gewühlt. Ja, Stifte gespitzt. Ende der Sommerferien. Und damit für viele von euch auch Ende der Sommerurlaubszeit. Meiner ist schon 2 Monate her, aber ihr braucht gar nicht so traurig sein, ne? Wir kümmern uns einfach gleich um euren nächsten Urlaub.
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0: Antenne Thüringen-Wetter heute Nacht mal Fenster auf, um ja zumindest so ein bisschen kühle Luft reinzuholen. Denn morgen wird es ordentlich heiß, bis zu 38 Grad. Später am Nachmittag kracht es dann auch stellenweise. Regen ist mit dabei und nass wird's auch. Und das auch im Sonntag. Und nach den Hitzetagen heißt das also, jetzt kommt die Abkühlung. 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A4 Richtung Dresden zwischen Glauchau Ost und Hohenstein-Ernsthal. Bitte aufpassen, Reifenteile auf der Fahrbahn direkt in der Baustelle. A4 Richtung Frankfurt zwischen Sättelstedt und Eisenach Ost. Ein kaputter LKW, der rechte Fahrstreifen ist aktuell gesperrt. A9 Richtung Berlin zwischen dem Kreuz Rippachtal und Bad Dürrenberg. Nach einem Unfall linke und mittlere Spur dicht. Der Verkehr wird aber über die rechte Spur und den Standstreifen übergeleitet. B85 zwischen Probstzeller und der Gabe Gottes in beiden Richtungen gesperrt nach einem Unfall. Und wir haben noch reinbekommen A4 Richtung Frankfurt zwischen Schmölln und Ronneburg. Kaputter LKW auf dem Standstreifen. Bitte Vorsicht, hier wird auch der Reifen aktuell gewechselt. Und noch was Frisches aus dem Kreis Eichsfeld zwischen Leinefelde und Beuren. In beiden Richtungen ist die Straße dicht. Hier ist auch der Rettungshubschrauber im Einsatz. Die Blitzer A4 Richtung Frankfurt zwischen Eisenach und Herleshausen. Bei 120 gibt es teure Fotos. Und in Jena Stadtroda Straße stadteinwärts auf Höhe Lobet. Da. Ihr habt noch mehr gesehen? Eine Nummer für alles. WhatsApp-Verkehr und mehr 0800 3x5 2550. Euch einen wunderschönen Freitag und eine gute Fahrt.
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0: 20.35 Uhr. Habt einen schönen Freitagabend. Julia hier für euch im Studio und wir checken mal den aktuellen Stand. FC Carl Zeiss Jena spielt aktuell gegen BSG Chemie Leipzig. Kim Wenzel, unser Sportexperte hier bei Antenne Thüringen. Hat sich jetzt was getan nach der ersten Halbzeit?
1: Ja, jetzt endlich mal. 20 Minuten vor Schluss hat es dann doch mal gekracht im Leipziger Tor. Es war auch die beste Aktion bisher, die es Jena zustande bekommen hat. Löder gibt den Ball rein, Manasseh Eschel nimmt den Ball an und tickt mit der Hacke rückwärts rein. Also war ein schönes Tor und jetzt ist ein richtig offener Fight aktuell. Jetzt schon mit der nächsten Chance für den FCC im Doppel nachsetzen und wow, Mamma Mia, das hätte es auch das 2-0 sein müssen. Okay, es steht 1-0 und es ist spannend.
0: Es bleibt auch spannend. Dankeschön, Kim. Wir bleiben auch weiter für euch dran.

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0: Kurz vor 9, Julia hier für euch im Studio. FC Carl Zeiss Jena spielt aktuell auswärts gegen BSG Chemie Leipzig. Unser Sportexperte Kim Wenzel ist hier bei mir. Kim, es müsste ja jetzt eigentlich fast vorbei sein, das Spiel.
1: Naja, es wird gerade die Nachspielzeit angehoben gezeigt. Mhm. Das heißt, 8 Minuten Nachspielzeit. Also das wird bis nach um 21 Uhr gehen, nach um 9 gehen. Und Jena wehrt sich gegen den Ausgleich. Jena führt 1-0 durch diesen Treffer von Manasseh Eschel, durch diesen Geniestreich mit der Hacke. Aber es ist noch nicht rum, das Spiel. Aber 1-0, immerhin führen sie aktuell. Und ja, Leipzig kämpft und Jena wirft sich dagegen. Mal sehen, ob das klappt mit dem 1-0-Sieg und den 3 Punkten.
0: Ja, da drücken wir die Daumen, dass das irgendwie, ne? Noch, jetzt hält er sich
1: gerade
0: schon
1: wieder durchpusten angesagt.
0: Ah, okay. Kim, du behältst das hier im Blick. Vielen lieben Dank. Ja, und damit euch auch einen wunderschönen Abend.
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3: Ich bin Jan-Henna Reitze. In der Gemeinde Hüttgenwald im Landkreis Düren in der Eifel in Nordrhein-Westfalen bekämpft die Feuerwehr einen Waldbrand, der den Ortsteil Gai bedroht. Unterstützung kommt unter anderem von der Bundeswehr. Mehr als 2000 Bewohner mussten ihre Häuser verlassen. Es ist noch nicht absehbar, dass die Flammen unter Kontrolle gebracht werden können. Die Landesregierung spricht vom größten Waldbrand in der Geschichte NRWs. Landwirte in Deutschland erwarten wegen Trockenheit in diesem Sommer Einbußen bei der Ernte, teils drohen sogar Totalausfälle. Das sagte Bauernpräsident Joachim Ruckwied dem Redaktionsnetzwerk Deutschland. Betroffen sei vor allem Süddeutschland.
4: Die lange Dürre trifft Weizen, Raps, Mais und Kartoffeln und schlägt damit hart auf die Ernte durch. Viele Höfe im Süden haben kaum noch Futter für ihre Tiere und schlachten sie deshalb früher als geplant. Die Branche fordert Millionenhilfen wegen einer brutal angespannten Lage. Agrarminister Alois Rainer betont zwar, man lasse die betroffenen Betriebe nicht alleine, doch zuständig für Hilfszahlungen sind die Bundesländer. Der Bauernverband fordert auch, die Dieselsteuern zu senken. Die Regierung hatte die Landwirte schon Anfang des Jahres steuerlich entlastet. Thomas Bremser, Redaktion.
3: Neue Kritik an der 12-Uhr-Regel beim Tanken. Freie Tankstellen fordern, dass die Regel abgeschafft wird. In einer Umfrage ihres Branchenverbands sprachen sich gut 2/3 für eine vollständige Abschaffung aus.
5: Weitere Befragte sind dafür, dass die Regel zumindest gründlich überarbeitet wird. Denn sie sorge nicht für mehr Wettbewerb, sondern nur für künstliche Spitzen und ansonsten Leerlauf. Denn die Kunden hätten schnell begriffen, worauf es ankommt. Vor 12 wird getankt, danach gewartet. Kritik kommt auch vom ADAC, der sieht die 12-Uhr-Regel eher als Preistreiber. Und auch die Umsetzung sorgt für Probleme. Viele Tankstellenbetreiber berichten, dass es schwierig ist, immer exakt Punkt 12 an der Preisschraube zu drehen. Und dann drohen Bußgelder. Thomas Brock, Nachrichtenredaktion.
3: Auf einem Ryanair-Flug von Thessaloniki nach Memmingen ist Anfang Juli ein Fenster zu Bruch gegangen. Ein Passagier wurde schwer verletzt. Er wurde mit dem Oberkörper aus dem Fenster gesogen. Eine Untersuchung hat jetzt ergeben, Teile eines ausgefallenen Triebwerks haben die Scheibe durchschlagen. Es soll noch genauer herausgefunden werden, wie es dazu kommen konnte.
6: Der Freitag verabschiedet sich warm. Nachts bleibt es klar. Die Temperaturen gehen auf 16 bis 10 Grad zurück. Morgen starten wir sonnig rein. Später ziehen dann Wolken auf. Und ab dem Nachmittag kommen erste Gewitter dazu. Also bis dahin nochmal Sommer genießen.
7: Antenne Thüringen, der schnellste Verkehrsservice mit KI. Im Kreis Eichsfeld ist die Strecke zwischen Leinefelde und Beuren in beiden Richtungen gesperrt. Dort ist ein Rettungshubschrauber im Einsatz. Wir wünschen eine gute Fahrt.
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0: Heute Abend nochmal durchatmen nach der Hitze. Die Nacht wird ruhig mit nur wenigen Wolken und Temperaturen zwischen 16 und 10 Grad. Der Samstag startet sonnig und heiß mit Temperaturen zwischen 34 und 38 Grad. Ab dem Nachmittag wird es dann ungemütlicher, zum Teil mit Schauern und Gewittern. Und die kühlen uns dann auch ordentlich ab.
1: Antenne Thüringen, der schnellste Verkehrsservice mit KI. Auf der A9 Richtung München, zwischen dem Rastplatz Pörstental West und Weißenfels, steht ein defekter Schwertransport auf dem Standstreifen. B89 Kloster Veilsdorf, Hildburghäuser Straße, zwischen Hauptweg und Ortsausgang gibt es in beiden Richtungen eine Störung am Bahnübergang. Wir wünschen eine gute Fahrt.
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3: Ich bin Dirk Zeitler. In Nordrhein-Westfalen rückte ein großer Waldbrand immer näher an die Gemeinde Hürtgenwald in der Eifel heran. Mehr 2000 Menschen mussten ihre Häuser verlassen. Bundesinnenminister Dobrindt zeigte sich schockiert und lobte den Einsatz der Helfer.
4: Verheerend nennt Dobrindt die Bilder aus dem Brandgebiet. Alle Einsatzkräfte würden unter schwierigsten Bedingungen Herausragendes leisten. Neben Feuerwehren, Landespolizei und Bundeswehr ist auch die Bundespolizei mit ihrer Fliegerstaffel im Einsatz. Auch das THW hilft. Viel hängt nun davon ab, wie die Nacht verläuft. Die evakuierten Menschen konnten noch nicht in ihre Häuser zurückkehren. Thomas Brock, Nachrichtenredaktion.
3: In Düsseldorf ist eine Frau wegen Unterstützung der Terrororganisation IS zu 2 Jahren und 9 Monaten Haft verurteilt worden. Die 43-Jährige hatte unter anderem Spenden für IS-Terroristen gesammelt, die in Österreich, Deutschland oder Frankreich in Haft sitzen. Damit wollte sie erreichen, dass die Inhaftierten dem IS treu bleiben. Anfang Juli hatte es einen dramatischen Zwischenfall auf einem Ryanair-Flug von Thessaloniki ins bayerische Memmingen gegeben. Dabei war einer der Passagiere schwer verletzt worden, als er in einem beschädigten Kabinenfenster feststeckte. Jetzt hat sich die US-amerikanische Behörde zur Untersuchung von Verkehrsunfällen in einem Bericht zu den Hintergrund des Unglücks geäußert.
5: Es waren Teile eines ausgefallenen Triebwerks, die den Rumpf der Boeing 737 durchschlagen haben. In 5 Kilometern Höhe habe es eine Warnung gegeben. Die Piloten hörten einen lauten Knall. Dann hätten alle Sauerstoffmasken aufsetzen müssen. Die Flugbegleiter hätten dann gemerkt, dass einer der Passagiere in einem Fenster feststeckte, das größtenteils fehlte. Passagiere mussten den Verletzten zurück in die Kabine ziehen. Was aber führte dazu, dass Teile des Triebwerks abrissen? Erwähnt werden Hinweise auf Vogelschlag und Materialermüdung. Ein finales Ergebnis steht aber noch aus. Aus New York, Anne Pollmann.
3: Zum Sport. Eintracht Frankfurt hat nach dem furiosen Saisonstart einen Dämpfer bekommen. Eine Woche nach dem 6:1 beim 1. FC Magdeburg mussten sich die Niedersachsen in der 2. Fußball-Bundesliga daheim dem VfL Bochum mit 0:1 geschlagen geben. Im anderen Freitagsspiel trennten sich Holstein Kiel und der FC St. Pauli unentschieden 2:2.
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6: Ich bin Kim Wenzel. Guten Abend. Der FC Kassel Jena hat die Derby-Niederlage gegen Rot-Weiß Erfurt doch ganz gut weggesteckt. Das Team von Trainer Marco Grote erkämpfte im wahrsten Sinne des Wortes bei Chemie Leipzig ein 1:0 Auswärtssieg. Nach einer torlosen ersten Halbzeit forcierte der FCC das Tempo, aber es dauerte bis 20 Minuten vor Schluss, ehe Manasseh Eschel einen Geniestreich gelingt. Eschel bekommt den Ball von Elias Löder, nimmt ihn im 5-Meter-Raum mit dem Rücken zum Tor an und schiebt ihn mit der Hacke rein. Bis in die 8. Minute der Nachspielzeit musste Jena allerdings noch zittern, ehe die 3 Punkte in Sack und Tüten waren. Morgen 14 Uhr spielt dann noch unter anderem Rot-Weiß Erfurt zu Hause gegen die 2. des 1. FC Magdeburg.
7: Heute nochmal lauer Sommerabend bei Temperaturen zwischen 16 und 10 Grad in der Nacht. Morgen schlägt's um, nach Sonne zum Start in den Samstag und Hitzetemperaturen bis zu 38 Grad. Kommen am Nachmittag auch Regen und Gewitter zu uns und die bringen die Abkühlung.
8: Antenne Thüringen, der schnellste Verkehrsservice mit KI. B89 Klosterfeilsdorf, Hildburghäuser Straße. Zwischen Hauptweg und Ortsausgang gibt es in beiden Richtungen eine Störung am Bahnübergang. Wir wünschen eine gute Fahrt.
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0: Der Freitag verabschiedet sich warm. Nachts bleibt es klar. Die Temperaturen gehen auf 16 bis 10 Grad zurück. Morgen starten wir sonnig rein. Später ziehen dann Wolken auf. Und ab dem Nachmittag kommen erste Gewitter dazu. Also bis dahin nochmal Sommer genießen.
1: Antenne Thüringen, der schnellste Verkehrsservice mit Kari. Auf der B89 in Klosterfeilsdorf gibt es auf der Hildburghäuser Straße zwischen Hauptweg und Ortsausgang in beiden Richtungen eine Störung am Bahnübergang. Wir wünschen eine gute Fahrt.
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1: Ich bin Dirk Zeitler. In Nordrhein-Westfalen rückt ein großer Waldbrand immer näher an die Gemeinde Hürtgenwald in der Eifel heran. Mehr als 2000 Menschen mussten ihre Häuser verlassen. Bundesinnenminister Dobrindt zeigte sich schockiert und lobte den Einsatz der Helfer.
2: Verheerend nennt Dobrindt die Bilder aus dem Brandgebiet. Alle Einsatzkräfte würden unter schwierigsten Bedingungen Herausragendes leisten. Neben Feuerwehren, Landespolizei und Bundeswehr ist auch die Bundespolizei mit ihrer Fliegerstaffel im Einsatz. Auch das THW hilft. Viel hängt nun davon ab, wie die Nacht verläuft. Die evakuierten Menschen konnten noch nicht in ihre Häuser zurückkehren. Eine reine Vorsichtsmaßnahme, heißt es. Aber es besteht immer die Gefahr, dass der Wind wieder stärker wird und die Richtung wechselt. Thomas Brock, Nachrichtenredaktion.
1: Die EU-Grenzschutzbehörde Frontex hat an den Außengrenzen weniger illegale Einreisen registriert. In den ersten 7 Monaten des Jahres waren es 61.000, ein Rückgang von 27%. Nicht in den vorläufigen Zahlen enthalten ist allerdings, dass Ende Juli zehntausende Menschen in die spanische Exklave Ceuta gelangten. Die Landwirte machen sich wegen der anhaltenden Trockenheit in diesem Sommer auf erhebliche Einbußen bei der Ernte gefasst. Teils drohen sogar Totalausfälle, das sagte Bauernpräsident Ruckwitt dem Redaktionsnetzwerk Deutschland.
3: Die lange Dürre trifft Weizen, Raps, Mais und Kartoffeln und schlägt damit hart auf die Ernte durch. Viele Höfe im Süden haben kaum noch Futter für ihre Tiere und schlachten sie deshalb früher als geplant. Die Branche fordert Millionenhilfen wegen einer brutal angespannten Lage. Agrarminister Alois Rainer betont zwar, man lasse die betroffenen Betriebe nicht alleine, doch zuständig für Hilfszahlungen sind die Bundesländer. Der Bauernverband fordert auch, die Dieselsteuern zu senken. Die Regierung hatte die Landwirte schon Anfang des Jahres steuerlich entlastet. Thomas Bremser, Nachrichtenredaktion.
1: Zum Sport. Emil Aygekum hat über 400 Meter Hürden Silber bei den Leichtathletik-Europameisterschaften in Birmingham gewonnen. Der 27-Jährige musste sich nur dem norwegischen Hürdenstar und Weltrekordhalter Carsten Warholm geschlagen geben. Und noch die Ergebnisse der zweiten Fußball-Bundesliga vom Abend. Braunschweig-Bochum 0:1 und Kiel-St. Pauli 2:2.
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4: Ich bin Kim Wenzel, guten Abend. Der FC Kaisers-Jena hat die Derby-Niederlage gegen Rot-Weiß Erfurt doch ganz gut weggesteckt. Das Team von Trainer Marco Grote erkämpfte im wahrsten Sinne des Wortes bei Chemie Leipzig einen 1:0 Auswärtssieg. Nach einer torlosen ersten Halbzeit forcierte der FCC das Tempo, aber es dauerte bis 20 Minuten vor Schluss, ehe Manasseh Eschel einen Geniestreich gelingt. Eschel bekommt den Ball von Elias Löder, nimmt ihn im 5-Meter-Raum mit dem Rücken zum Tor an und schiebt ihn mit der Hacke rein. Bis in die 8. Minute der Nachspielzeit musste Jena allerdings noch zittern, ehe die 3 Punkte in Sack und Tüten waren. Morgen 14 Uhr spielt dann noch unter anderem Rot-Weiß Erfurt zu Hause gegen die 2. des 1. FC Magdeburg.
5: Heute Abend nochmal durchatmen nach der Hitze. Die Nacht wird ruhig mit nur wenigen Wolken und Temperaturen zwischen 16 und 10 Grad. Der Samstag startet sonnig und heiß mit Temperaturen zwischen 34 und 38 Grad. Ab dem Nachmittag wird's dann ungemütlicher, zum Teil mit Schauern und Gewittern. Und die kühlen uns dann auch ordentlich ab.
6: Antenne Thüringen, der schnellste Verkehrsservice mit KI. B89 Klosterfeilsdorf, Hildburghäuser Straße. Zwischen Hauptweg und Ortsausgang gibt es in beiden Richtungen eine Störung am Bahnübergang. Wir wünschen eine gute Fahrt.
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0: Heute nochmal lauer Sommerabend bei Temperaturen zwischen 16 und 10 Grad in der Nacht. Morgen schlägt's um, nach Sonne zum Start in den Samstag und Hitzetemperaturen bis zu 38 Grad. Kommen am Nachmittag auch Regen und Gewitter zu uns und die bringen die Abkühlung.
1: Antenne Thüringen, der schnellste Verkehrsservice mit KI. Auf der A38 Richtung Leipzig. Zwischen Breitenworbis und Bleicherode steht ein kaputtes Auto auf dem Standstreifen. Wir wünschen eine gute Fahrt.
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3: Ich bin Dirk Zeitler. Hunderte Feuerwehrleute kämpfen auch in der Nacht weiter gegen den großen Waldbrand im Hürtgenwald in der Eifel. Die Feuerwehr stelle sich auf einen tagelangen Einsatz ein, sagte ein Sprecher der Feuerwehren im Kreis Düren. Alle 12 Stunden machen sich rund 500 Feuerwehrleute aus NRW auf den Weg zum Schichtwechsel ins Brandgebiet. Die Kritik an der 12-Uhr-Regel beim Tanken reißt nicht ab. Jetzt fordern die freien Tankstellen, dass die Regel abgeschafft wird. In einer Umfrage des Branchenverbands BFT sprachen sich gut 2/3 für eine vollständige Abschaffung aus.
4: Weitere Befragte sind dafür, dass die Regel zumindest gründlich überarbeitet wird, denn sie sorge nicht für mehr Wettbewerb, sondern nur für künstliche Spitzen und ansonsten Leerlauf, denn die Kunden hätten schnell begriffen, worauf es ankommt. Vor 12 wird getankt, danach gewartet. Kritik kommt auch vom ADAC, der sieht die 12-Uhr-Regel eher als Preistreiber. Und auch die Umsetzung sorgt für Probleme. Viele Tankstellenbetreiber berichten, dass es schwierig ist, immer exakt Punkt 12 an der Preisschraube zu drehen und dann drohen Bußgelder. Thomas Brock, Nachrichtenredaktion.
3: Die Landwirte machen sich wegen der anhaltenden Trockenheit in diesem Sommer auf erhebliche Einbußen bei der Ernte gefasst. Teils drohen sogar Totalausfälle, das sagte Bauernpräsident Ruckwitt dem Redaktionsnetzwerk Deutschland.
5: Die lange Dürre trifft Weizen, Raps, Mais und Kartoffeln und schlägt damit hart auf die Ernte durch. Viele Höfe im Süden haben kaum noch Futter für ihre Tiere und schlachten sie deshalb früher als geplant. Die Branche fordert Millionenhilfen wegen einer brutal angespannten Lage. Agrarminister Alois Rainer betont zwar, man lasse die betroffenen Betriebe nicht alleine, doch zuständig für Hilfszahlungen sind die Bundesländer. Thomas Bremser, Nachrichtenredaktion.
3: Zum Sport. Sprinter Owen Unser hat Gold über 200 Meter bei der Leichtathletik-EM in Birmingham gewonnen. 3 Tage nach Bronze über 100 Meter siegte er im Finale mit einer deutschen Bestzeit. Für das deutsche Leichtathletik-Team gab es 2 weitere Medaillen. Diskuswerferin Janice Kraft und Hürdenläufer Emil Agiekum gewannen Silber. Und zum Schluss noch die Ergebnisse der 2. Fußball-Bundesliga. Braunschweig, Bochum 0:1 und Kiel, St. Pauli 2:2.
6: Die Nacht bleibt entspannt, nur leicht bewölkt und mild. Zum Start in den Samstag gibt es viel Sonne. Es wird nochmal ordentlich heiß mit bis zu 38 Grad. Später mehr Wolken, vereinzelt mit Schauern, Gewittern und stürmischen Böen. Und auch Sonntag wird's eher ungemütlich mit Regen und Temperaturen zwischen 24 und 28 Grad.
7: Antenne Thüringen, der schnellste Verkehrsservice mit KI. Auf der A9 Richtung München, zwischen Dittersdorf und Schleiz, liegt ein totes Tier auf dem rechten Fahrstreifen. A38 Richtung Leipzig, zwischen Breitenworbis und Bleicherode, steht ein kaputtes Auto auf dem Standstreifen. Wir wünschen eine gute Fahrt.
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0: Wir starten ruhig und sommerlich in den Samstag. Am Morgen noch mit viel Sonne. Und es wird ordentlich heiß mit bis zu 38 Grad. Später kommen auch Schauer und Gewitter dazu, zum Teil mit stürmischen Böen. Die kühlen ab am Sonntag mit vielen Wolken, Regen und die 24 bis 28 Grad fühlen sich da im Vergleich fast schon wieder frisch an.
1: Antenne Thüringen, der schnellste Verkehrsservice mit KI. Auf der A9 Richtung München zwischen Dittersdorf und Schleiz. Vorsicht, auf dem rechten Fahrstreifen liegt ein totes Tier. A70 Richtung Schweinfurt zwischen Stadelhofen und Scheslitz. Vorsicht, dort gibt es eine ungesicherte Unfallstelle. Wir wünschen eine gute Fahrt.
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1: Juhu, wir wünschen ein schönes Wochenende.
2: Na und nicht nur das, wir wünschen vor allem allen, die heute in die Schule kommen und Schuleinführung feiern, ganz, ganz, ganz viel Spaß. Lasst euch reich beschenken und wir hoffen, dass ihr mit der Zuckertüte, die so schwer ist, nicht nach hinten umfallt.
1: Ja, wir hoffen, dass das wirklich schwer ist, dass da ganz viele Süßigkeiten drin sind.
2: Oder vielleicht ist sie auch leicht und ist Geld drin, wer weiß.
1: Und wenn ihr heute Abend noch nichts vorhabt, dann sehen wir uns nochmal. Zweiter Tag, Lichterfest auf der EGA.
2: 65 Jahre EGA, wir feiern mit Mr. Jam und den Antenne Thüringen Allstars.
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3: Ich bin Dirk Zeitler. Hunderte Feuerwehrleute kämpfen auch in der Nacht weiter gegen den großen Waldbrand im Hürtgenwald in der Eifel. Man stelle sich auf einen tagelangen Einsatz ein, sagte ein Sprecher der Feuerwehren im Kreis Düren. Alle 12 Stunden machen sich rund 500 Feuerwehrleute aus NRW auf den Weg zum Schichtwechsel ins Brandgebiet. Anfang Juli hatte es einen dramatischen Zwischenfall auf einem Ryanair-Flug von Thessaloniki ins bayerische Memmingen gegeben. Dabei war einer der Passagiere schwer verletzt worden, als er in einem beschädigten Kabinenfenster feststeckte. Jetzt hat sich die US-amerikanische Behörde zur Untersuchung von Verkehrsunfällen in einem Bericht zu den Hintergründen des Unglücks geäußert.
4: Es waren Teile eines ausgefallenen Triebwerks, die den Rumpf der Boeing 737 durchschlagen haben. In 5 Kilometern Höhe habe es eine Warnung gegeben. Die Piloten hörten einen lauten Knall. Dann hätten alle Sauerstoffmasken aufsetzen müssen. Die Flugbegleiter hätten dann gemerkt, dass einer der Passagiere in einem Fenster feststeckte, das größtenteils fehlte. Passagiere mussten den Verletzten zurück in die Kabine ziehen. Was aber führte dazu, dass Teile des Triebwerks abrissen? Erwähnt werden Hinweise auf Vogelschlag und Materialermüdung. Ein finales Ergebnis steht aber noch aus. Aus New York, Anne Pollmann.
3: Die Kritik an der 12-Uhr-Regel beim Tanken reißt nicht ab. Jetzt fordern die freien Tankstellen, dass die Regel abgeschafft wird. In einer Umfrage des Branchenverbands BFT sprachen sich gut 2/3 für eine vollständige Abschaffung aus.
5: Weitere Befragte sind dafür, dass die Regel zumindest gründlich überarbeitet wird, denn sie sorge nicht für mehr Wettbewerb, sondern nur für künstliche Spitzen und ansonsten Leerlauf, denn die Kunden hätten schnell begriffen, worauf es ankommt. Vor 12 wird getankt, danach gewartet. Kritik kommt auch vom ADAC, der sieht die 12-Uhr-Regel eher als Preistreiber. Und auch die Umsetzung sorgt für Probleme. Viele Tankstellenbetreiber berichten, dass es schwierig ist, immer exakt Punkt 12 an der Preisschraube zu drehen und dann drohen Bußgelder. Thomas Brock, Nachrichtenredaktion.
3: Zum Sport. Sprinter Owen Unser hat Gold über 200 Meter bei der Leichtathletik-EM in Birmingham gewonnen. 3 Tage nach Bronze über 100 Meter siegte er im Finale mit einer deutschen Bestzeit. Für das deutsche Leichtathletik-Team gab es 2 weitere Medaillen. Diskuswerferin Shanice Kraft und Hürdenläufer Emil Agejekum gewannen Silber.
2: Milde Luft zum Start in den Tag, die heizt sich über den Vormittag, aber ordentlich auf. Stellt euch schon mal aufs Schwitzen ein bei Temperaturen zwischen 34 und 38 Grad. Später am Tag kommen mehr Wolken dazu, teils mit Schauern, Gewittern und Sturmböen im Gepäck. Die Luft kühlt ab, Sonntag mit noch mehr Regen und nur noch 24 bis 28 Grad.
6: Antenne Thüringen, der schnellste Verkehrsservice mit KI. Auf der A9 Richtung München, zwischen Dittersdorf und Schleiz, liegt ein totes Tier auf dem rechten Fahrstreifen. Bitte dort vorsichtig fahren. A38 Richtung Leipzig, zwischen Breitenworbis und Bleicherode ist die Straße wieder geräumt. A70 Richtung Schweinfurt, zwischen Stadelhofen und Schäßlitz gibt es eine ungesicherte Unfallstelle. Bitte dort besonders aufpassen. A72 Richtung Chemnitz, zwischen Zwickau West und Zwickau Ost steht ein liegengebliebenes Fahrzeug auf dem Standstreifen. In einer Baustelle liegen dort außerdem Gegenstände auf der Fahrbahn. Wir wünschen eine gute Fahrt.
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0: Die Nacht bleibt entspannt, nur leicht bewölkt und mild. Zum Start in den Samstag gibt es viel Sonne. Es wird nochmal ordentlich heiß mit bis zu 38 Grad. Später mehr Wolken, vereinzelt mit Schauern, Gewittern und stürmischen Böen. Und auch Sonntag wird's eher ungemütlich mit Regen und Temperaturen zwischen 24 und 28 Grad.
1: Antenne Thüringen, der schnellste Verkehrsservice mit KI. Auf der A9 Richtung München zwischen Dittersdorf und Schleiz liegt ein totes Tier auf dem rechten Fahrstreifen. Bitte fahrt dort besonders vorsichtig. Auf der A70 Richtung Schweinfurt zwischen Stadelhofen und Scheßlitz gibt es eine ungesicherte Unfallstelle. Dort bitte aufmerksam bleiben. Auf der A72 Richtung Chemnitz zwischen Zwickau West und Zwickau Ost steht ein Fahrzeug auf dem Standstreifen. In einer Baustelle liegen außerdem Gegenstände auf der Fahrbahn. Wir wünschen eine gute Fahrt.
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1: Ich bin Dirk Zeitler. Hunderte Feuerwehrleute kämpfen auch in der Nacht weiter gegen den großen Waldbrand im Hürtgenwald in der Eifel. Man stelle sich auf einen tagelangen Einsatz ein, sagt ein Sprecher der Feuerwehren im Kreis Düren. Die Landesregierung geht davon aus, dass es wohl der größte Waldbrand in der Geschichte von Nordrhein-Westfalen ist.
2: Erschreckend nennt NRW-Umweltminister Krischer die Größe des Waldbrands. Diese Dimension habe er sich nie vorstellen können, sagt der Minister, der selbst aus der Region kommt. Aber das zeige eben auch nochmal, dass uns die Folgen des Klimawandels mit voller Wucht treffen. Krischer dankte Feuerwehr, Polizei und Bundeswehr für ihren Einsatz, der noch länger dauern dürfte. Die evakuierten Bewohner hoffen jetzt vor allem, dass ihre Häuser von den Flammen verschont bleiben. Thomas Brock, Nachrichtenredaktion.
1: Anfang Juli hatte es einen dramatischen